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0: Jawohl, News zum Aufstehen. Schönen guten Morgen am Freitag. Hier ist 88.6. Es ist kurz nach 5:45, 5:46. Alles gut?
1: Hallo, guten Morgen, ja.
2: Ja, Freitag.
1: Ja, ja.
0: Wochenende steht an.
2: Geht schon. Auf ins Wochenende. Ihnen heißt es wieder.
1: Ein heißes. Hot, hot, hot.
2: Noch einmal viel Baden. 35, morgen bis zu 36, Sonntag bis zu 37 Grad.
0: Ma.
1: Also steigend wieder.
0: Da können wir wieder baden.
2: Es geht. Da kann man wenigstens sagen, wenn es sonst im Leben nicht bergauf geht, geht es zumindest mit den Temperaturen bergauf.
1: Das Thermometer klettert immer ein wenig höher als du.
0: Sehr gut.
2: Das auch.
0: Vielleicht die Gehaltserhöhung klettert nicht, aber das Thermometer.
1: Na schon.
0: Das ist ja nicht
1: irgendwas
0: schlecht.
1: Irgendwas muss ja nach oben gehen.
0: Urgut, finde ich fein. Gut, und dann nach der Woche aber, glaube ich, kommt dann
2: am Montag, ja, es ist eine Kaltfront. Abkühlung heißt aber trotzdem stellenweise noch über 30 Grad.
1: Also, darf man dann überhaupt Kaltfront sagen oder ist es eine Mediumfront?
2: Es ist einfach eine Front, eine andere Front.
0: Ja. Okay, hoffentlich bei euch jetzt auch Freitag, letzter Arbeitstag oder vielleicht schon Wochenende. Ja, schönen guten Morgen, genießt es und eben vielleicht am Wochenende jetzt dann noch einmal gescheit ausnutzen und zum See oder zum Pool oder irgendwie so Ausflüge machen.
1: Oder in die Badewanne mit ganz vielen Eiswürfeln.
0: Ist natürlich auch eine Option. Jetzt starten wir mal rein in den Freitag mit den Foo Fighters und Wheels. Schönen guten Morgen.
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0: an, es ist seit 5 Uhr am Arbeiten, der Wecker ist schon um 3.45 Uhr losgegangen.
1: Boom.
0: Ich liebe es nicht.
2: Hat er was geschrieben?
3: Hannes?
0: Sport-Tipp. Ja. Verstehe ich.
1: Verstehe ich auch. Stefan auch schon. Seit 3.33 Uhr unfreiwillig wach. Das ist die Hälfte von der Number of the Beast. Senile Bettflucht oder so. Und jetzt gleich in der Arbeit ankommen, mein einziger Wusch. Einmal Six O'Rocks. No, ich bin auch schon sehr lange wach.
3: Aber stimmt
1: das? Einmal Six O'Rock, das ordentlich anschiebt, schreibt er. Also noch mehr als sonst braucht er.
3: Na gut, Stefan, keine Sorge. Einmal noch Six O'Rock Song, der ordentlich anschiebt, werden wir gleich mit dabei haben. Noch einmal zum Wochenmotto Rock aus Deutschland. Ja, heute am Freitag noch einmal mit dabei. Kurz nach 9 verkünden wir dann übrigens natürlich wieder das Motto für die nächste Woche. 5.52 Uhr, jetzt einmal Nachrichten, Wetter und Verkehr.
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0: Bis zu 34, stellenweise 35 Grad sind heute möglich. Am heißesten wird es im Westen des Landes und dazu gibt es heute wieder viel Sonnenschein. Es ist überhaupt so eine Schwüle, die da heute zu spüren ist. Und übers Wochenende aus aktueller Sicht geht es dann mit den Temperaturen noch weiter nach oben. Eben morgen bis zu 36, Sonntag sogar teilweise bis zu 37 Grad.
3: Danke Sarah. 5.53 Uhr, die Nachrichten mit Alexander Fikonia.
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5: Unter unserer Erde schlummern rund 1000 Megawatt thermische Energie. Genug, um rund 500.000 Haushalte mit Fernwärme zu versorgen. Damit dieses Potenzial genutzt werden kann, plant das Finanzministerium neue rechtliche Rahmenbedingungen. Längst überfällig heißt es von der Geothermie Österreich. Besonderes Potenzial gibt es etwa im Wiener Becken, im Steirischen Becken oder im Molassebecken in Oberösterreich. Trotz aller Klagen über zu wenig Kassenärzte sind in Österreich die rund 10.300 Vertragsarztstellen der ÖGK zu mehr als 97% besetzt, zeigt das ÖGK-Stellenplan-Monitoring. Regional gesehen fehlen die meisten Fachärztinnen und Fachärzte in Tirol und die meisten Allgemeinmediziner im Burgenland. Keine Verschnaufpause gibt es für die Feuerwehren in Griechenland. Mehr als 250 Urlauberinnen und Urlauber mussten vor einem Waldbrand auf der Halbinsel Chalkidiki über das Meer in Sicherheit gebracht werden. Die Flammen sind bis an die Strände der Orte Siviri und Furka herangekommen. Mehr als 200 Feuerwehrleute waren im Einsatz. Mittlerweile ist die Lage laut den Behörden aber wieder unter Kontrolle. Und Österreichs Fußballclubs sind international weiter im Rennen. Red Bull Salzburg hat gestern Abend bei Paphos trotz 0:2 Rückstands dank eines Tabakovic-Hattricks 3:3 gespielt und steht damit im Playoff der Europa League. Dort wartet auf die Bullen Mjällby aus Schweden. Happy End auch für die Wiener Austria, die sich gegen Beitar Jerusalem im Elfmeterschießen durchgesetzt hat und im Playoff der Conference League auf Sporting Braga aus Portugal trifft.
3: Danke Alex. Auf die Straßen, 5:06 und das ist jetzt wichtig.
1: Ja, Achtung, Autofahrer in Oberösterreich auf der A1 der Westautobahn, kommt euch zwischen dem Knoten Voralpenkreuz und Regau ein Geisterfahrer entgegen. Bitte in beiden Richtungen vorsichtig fahren und nicht überholen. Ich wiederhole, in Oberösterreich auf der A1 der Westautobahn kommt euch zwischen dem Knoten Voralpenkreuz und Regau ein Geisterfahrer entgegen. Bitte in beiden Richtungen vorsichtig fahren und nicht überholen. Und dann bleiben wir gleich in der Region, weil da auch ein Unfall passiert ist. In Oberösterreich auf der A1 Richtung Wien zwischen Voralpenkreuz und Sattlet. Da ist aktuell gesperrt nach einem Unfall. Ihr könnt ausweichen über die A9 und die B138.
3: Gute und sichere Fahrt, wo es geht.
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7: Am Freitag einen schönen guten Morgen. Wir gehen gemeinsam in Richtung Wochenende. Es ist kurz vor 6, 5.58 Uhr. Und wenn ihr euch jetzt so wie ich denkt, ja passt, Freitag, noch ein Tag Arbeit, dann ist Wochenende und morgen am Samstag kann man dann in Ruhe und gemütlich sich überlegen, was man am Wochenende noch macht und kocht und vielleicht hat man ja Grillerei anstehen und ladet Leute ein am Sonntag, so wie ich, und denkt sich, aber darüber brauche ich mir heute noch keine Gedanken machen, urfein, morgen am Samstag in Ruhe mache ich das, dann kommt die Sarah daher.
8: Ja, es ist morgen Feiertag.
7: Ah! Bitte? Was, warum jetzt?
8: Ja, 15. August, immer schon.
7: Habe ich komplett vergessen.
8: Feiertag in Österreich.
7: Habe ich komplett vergessen. Ich Maria Himmelfahrt, was?
8: Maria Himmelfahrt, ja. Genau.
9: Ich finde es aber auch ein bisschen schade, dass du jetzt der Sarah die Verantwortung gibst für den Feiertag.
7: Ich gebe nicht die Verantwortung, aber...
8: Ich sag's euch vielleicht.
7: Die Hiobsbotschaft.
8: Falls jemand vergessen
7: hat. Nein, das ist komplett richtig und wichtig und gut, dass du sagst, weil vielleicht eben noch mehr so wie ich, die sich nicht darüber Gedanken gemacht haben.
8: Ja, natürlich, weil wir es auch nicht gewohnt sind, weil gesetzliche Feiertage in Österreich in diesem Jahr ist tatsächlich Maria Himmelfahrt morgen der einzige, der auf einen Samstag fällt.
7: Ja, danke für nichts.
8: Weil Sonntag ist zwar auch deppert, weil wir verlieren eigentlich an freien Tag, ja, aber zumindest haben die Geschäfte sowieso zu.
9: Ja, eben.
8: Und Samstag ist halt wirklich deppert.
7: Gut, das heißt, also nicht nur muss jetzt vielleicht seine Pläne umschmeißen und eben fürs Wochenende heute einkaufen gehen, man wird auch nicht der Einzige sein, der das macht. Das wird wahrscheinlich zugehen.
8: Ja, nicht vergessen.
7: Oh, ich mag nicht.
8: Freitag jetzt. Warten mit euch.
9: Aber sei froh, dass du das jetzt erfahren hast und nicht morgen.
7: Ja, okay, bin ich halt heute grantig statt morgen. Super.
9: Ja, oder du bist heute froh, Kinga.
7: Nein.
9: Und morgen grantig.
7: Nein. Jetzt einmal der Freitag, 14. August und morgen dann eben Feiertag.
8: Feiertag ist morgen übrigens.
7: 88.6. Es ist gleich 6 und da kommt natürlich 6 Rock Song zum Wochenmotto Rock aus Deutschland nach den White Stripes. Schönen guten Morgen.

0: White Stripes, Seven Nation Army, 88.6 am Freitagmorgen, 3 nach 6.
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0: Wir haben heute einige Nachrichten reinbekommen, dass viele von euch heute schon irgendwie sehr, sehr lang wach sind.
2: Sehr früh und sehr ungewollt, ja. Stefan und Hannes zum Beispiel, schon seit, da war noch ein Dreier auf der Uhr.
0: Mm, am Wecker.
3: Das ist schon sehr früh und da braucht man vielleicht einen extra Schub, dass wir gut ins Wochenende auch reinkommen.
0: Ja gut, dass wir den 6 Rock Song ja immer um kurz nach 6 haben hier auf 88.6, was eben ein Motivationssong sein soll für den Tag und eben hin jetzt zum Wochenende. Und der ist heute einmal noch thematisch zum Wochenmotto Rock aus Deutschland. Die ganze Woche viele coole Vorschläge von euch reingekommen.
3: Da haben wir zum Beispiel die Claudia oder die Stefanie, die haben den Song vorgeschlagen, nämlich die Beatsteaks Hand in Hand, waren jetzt im Juni erst in Graz live zu sehen.
0: Oh, coole Sache.
2: Michi hat es vorgeschlagen und auch der Armin. Der Armin hat sie bei uns kennengelernt, Fersengold.
3: Ja, geil.
2: Ja, sehr, sehr cool. Gab es zwei 88.6 Konzerte im März in Wien und Linz. Sind auch sehr, sehr sympathische Typen.
0: Die waren auch da, Malte und Flo von Fersengold. Habe ich dann mit denen plaudern dürfen, kurz vor dem Konzert. Es war sehr, sehr nett. Also die sind, ja, sind sehr, sehr, sehr coole Typen. Und ich habe gehört, das Konzert war auch sehr, sehr leibend.

0: So, und was ist das?
1: Das ist meine
0: bitte?
1: Stimmung, genau das. Ja. Das ist meine Meinung nach. Ich will da niemanden beeinflussen, aber doch.
0: Was ist da passiert? Was hat der Michel auf WhatsApp noch uns vorgeschlagen?
1: Der hat sich gedacht, TBS, The Butcher Sisters, Birosophos X, sehr speziell. Kann man aber mal live sehen, zum Beispiel nächstes Jahr am Novarock sind sie wieder mit dabei.
0: Stimmt, ja, eine von den drei Bands, die schon angekündigt sind fürs Novarock 2027, gemeinsam mit Die Ärzte und Motionless in White. Und wie passend, Die Ärzte. Die Nicole auf Facebook hat es vorgeschlagen, das ist auch jetzt der heutige Six Rock Song geworden. Die Ärzte haben wir irgendwie die Woche zu wenig dabei gehabt.
2: Ja,
0: Rock aus Deutschland muss sein.
2: Es haben sich viele Leute bei den Vorschlägen auf so die Schmankerl und die nicht ganz so bekannten deutschen Bands
0: konzentriert.
2: Passt voll, aber Die Ärzte dürfen natürlich nicht fehlen, machen schon sehr, sehr lange sehr geniale Musik. Nicole hat vorgeschlagen einen Song aus den 90er Jahren, der damals sogar für einen Echo nominiert war.
0: Nicht schlecht. Die Ärzte mit dem Schunder Song jetzt auf 88.6, aber bitte nicht wörtlich nehmen, gell? Schönen guten Morgen, 6.06 Uhr.

0: Jawohl, die Ärzte, schon mal ein Traum. Und dann als Zugabe Pyrosaufos X.
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2: Also Sixo Rock sang am Freitag, waren jetzt einmal die Ärzte mit dem Schunder-Song, weil die dürfen in der Rock aus Deutschland-Woche natürlich nicht fehlen, haben sich einige gefreut, nicht nur der Hermann. Und jetzt ist es aber auch noch ziemlich rund gegangen beim Thema Zugabe. Hören wir mal rein in die Sprachnachrichtenform. Kevin, Tommy und Nico.
3: Grüß euch, morgen. Als Schubgabe darf ich mir gerne die Butcher-Sisters wünschen. Mit Bierosaufos X, das ist sowieso das Geilste.
4: Weil ja jetzt bald Wochenende ist, spielt doch bitte Bierosaufos X von den Butcher-Sisters. Das war richtig herrlich. Danke.
5: Kicken, Mädchen, Bersengold, bitte, danke.
2: Okay, also, ja, von allem ein bisschen was dabei,
6: alles
2: oder?
6: Mit dabei gehabt. Die Niki zum Beispiel schreibt die Beatsteaks, bitte. Kommen gleich Erinnerungen auch wieder hoch. Mhm. Beatsteaks war aber eher die Unterzahl. Also es war schon ein eindeutiger Kampf heute zwischen TBS, also Butcher Sisters, und
2: Fersengold.
6: Fersengold, genau.
7: Jawohl, Ursulas Graz zum Beispiel Fersengold mit ganz vielen Emojis. Und es ist ein Kopf-an-Kopf-Rennen. Auch der Manuel, bitte einmal Fersengold. Wir haben die ja auch am Novarock gesehen, letztes Jahr, haben auch Mega-Stimmung gemacht.
6: Aber TBS sind halt nächstes Jahr am Novarock, gell? Und ja, da kommt zum Beispiel der Michael, bitte TBS, ja, oder auch schon Party-Emojis kommen da vom Dominik. Also Alex hat auch, muss eigentlich die Zugabe werden.
2: Ich verstehe sehr, dass es so ausgeglichen ist und eben ja, beides reinkommt, weil es einfach zwei richtig coole Bands sind und eben Butcher Sisters. Natürlich aber schon ein bisschen speziell, eben aber auch nächstes Jahr am Novarock mit dabei. Ich verstehe es, ja, Freitagsstimmung, wir starten jetzt rein ins Wochenende, es passt. Ist okay, machen wir das. Aber erstens einmal möchte ich dazu sagen, ihr habt es so gewollt, erstens. Und zweitens, es ist schon wild. Also ihr müsst euch jetzt schon darauf einstellen.
6: Jawohl, wilder Freitag, ich bin dabei.
2: Also von Musik, ja, es ist Musik, aber halt so, ja.
6: Sie sind anders.
2: Anders.
6: Aber ich finde anders immer gut. Deswegen, ich bin voll dafür. Danke an alle, die sich die Butcher Sisters gewünscht haben.
2: Gut, machen wir's. Die Butcher Sisters, Pyrosaufos X. Achtung, es wird wild, aber das ist eben der Start ins Wochenende mit 88.6.

0: das ist ein crazy Leben. Naja, ich hab da wieder mal ein Bier getrunken heute.
1: Einen wunderschönen guten Morgen. Kannte ich noch nicht, muss aber gestehen, dass ich jetzt definitiv munter bin und dass ich die Scheiben echt mega geil finde. Danke für den tollen Morgen, schönes Wochenende.
2: Ja gut, also Yassi, sehr, sehr gerne. Ich glaube, das haben jetzt einige nicht gekannt, aber freut uns, wenn es dich wach gemacht hat, die Butcher Sisters, Pyrus Aufus X und der Sandro, ja crazy, das können wir nachvollziehen. 100%. Und ja, heute Freitag ja. Natürlich Wochenendstimmung, also dann gegen Nachmittag, Abend hin kann man sich dann auf jeden Fall schon das erste Bierchen aufmachen.
3: Na, aber hallo.
2: Christian schreibt auch, so ein kranker Scheiß, ja.
3: Ja, aber der macht so ein, ich hau mir auf den Kopf Emoji. Ich glaube, der findet es wirklich nicht gut.
2: Ach so.
4: Das muss man ihm auch lassen, ehrlich gesagt. Es ist halt wirklich sehr speziell.
2: So ja. Wie die Ursula, die schreibt auch, na zumindest weiß ich jetzt, warum ich die nicht kenne.
3: Na geh. Okay. Aber Niki dafür geschrieben, noch nie gehört, aber für geil empfunden.
4: Jawohl, ja, hat einfach der Richard geschrieben mit ganz vielen Emojis.
3: Und der Robert schreibt auch einen schönen Vergleich. Butcher Sisters, die deutsche Antwort zu Ice Nine Kills.
2: Ja, stimmt eigentlich.
3: Ein bisschen von der Craziness vielleicht, das geht in die Richtung,
2: okay,
3: aber
2: Vergleich.
3: Da ist schon wirklich alles dabei. Also wenn man Lust hat auf alles in einem Song, alle Genres, überhaupt alles, dann sind die Butcher Sisters auf jeden Fall die richtige Wahl. Und da hat uns auch jemand geschrieben, ich glaube der Josef war das, ja, Alter, ich freue mich doch schon nächstes Jahr, wenn ich sie live sehen kann am Nova Rock.
2: Ah, ich glaube, da geht es sehr, sehr vielen so. 88.6 am Freitagmorgen, 6:15 ist es, 6:16 und jetzt etwas, worauf wir uns wieder alle einigen können. Alice Cooper, School's Out, schönen guten Morgen und hoffentlich haben wir euch jetzt nicht zu sehr verschreckt, aber hoffentlich sind alle wach. Guten Morgen.

Alice Cooper auf 88.6 am Freitagmorgen, 6.19 Uhr. Heute noch ein Tag zum Wochenmotto Rock aus Deutschland. Da haben wir heute noch einige Schmalker mit dabei, freue mich schon sehr drauf. Um kurz nach 9 verkünden wir dann natürlich das neue Motto für die nächste Woche. Und bevor wir uns aber weiter mit Rock aus Deutschland beschäftigen, bleiben wir jetzt mal in der Heimat. 88.6 Rot-Weiß Rock, Musik aus Österreich, nämlich jetzt für euch mit dabei. Glazed Curtains. I still hate myself. Jetzt auf 88.6 für euren Start in den Freitag. Schönen guten Morgen und schönes Wochenende.

0: Jawohl, Musik aus Österreich, 88.6, Rot-Weiß Rock, Glazed Curtains, I Still Hate Myself, hier auf 88.6 am Freitagmorgen, 6.22 Uhr. Gleich also natürlich wieder Zeit für den Klugscheißer des Tages. Die Jennifer aus Wilden-Dürnbach ist angemeldet worden.
1: Nämlich von ihrem Ehemann, dem Christian. Es war eigentlich eine sehr liebe Anmeldung, weil sie das Heferl einfach verdient hat, weil sie wirklich so gescheit ist. Es wird generell ist klug geschissen in der Familie, nett, ja. Das ist normal, aber sie ist halt wirklich gescheit und sie hat es verdient.
0: Okay, dann schauen wir, ob sie es dann auch schafft und sich das Heferl holt. Außerdem gleich mit dabei AC/DC und noch einmal Musik aus Österreich und zwar ganz aus dem Westen, aus einem speziellen Grund, gleich hier auf 88.6.
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1: Der Georg sitzt auch schon in der Arbeit und zwar in Wartberg im Mürztal.
4: Ich erwarte zurzeit, wenn ich aus dem Bürofenster sehe, ein wunderschöner Sonnenaufgang bei plus 7 Grad.
1: Ja, und stellenweise auch wirklich angenehm kühle Temperaturen, die uns durch diesen Freitagmorgen begleiten. Bleibt aber nicht so, bis zu 35 Grad sind heute möglich. Es ist wieder viel Sonnenschein mit dabei.
0: Danke Sarah. 6.24 Uhr die Schlagzeilen mit Alex Fekonia.
5: Auf unserer Erde schlummern rund 1000 Megawatt thermische Energie, genug um rund 500.000 Haushalte mit Fernwärme zu versorgen. Damit dieses Potenzial genutzt werden kann, plant das Finanzministerium neue rechtliche Rahmenbedingungen. Längst überfällig heißt es von der Geothermie Österreich. Besonderes Potenzial gibt es etwa im Wiener Becken, im Steirischen Becken oder im Molassebecken in Oberösterreich. Trotz aller Klagen über zu wenig Kassenärzte sind in Österreich die rund 10.300 Vertragsarztstellen der ÖGK zu mehr als 97% besetzt, zeigt das ÖGK-Stellenplan-Monitoring. Regional gesehen fehlen die meisten Fachärztinnen und Fachärzte in Tirol und die meisten Allgemeinmediziner im Burgenland. Keine Verschnaufpause gibt es für die Feuerwehren in Griechenland. Mehr als 250 Urlauberinnen und Urlauber mussten vor einem Waldbrand auf der Halbinsel Chalkidiki über das Meer in Sicherheit gebracht werden. Die Flammen sind bis an die Strände der Orte Siviri und Furka herangekommen. Mehr als 200 Feuerwehrleute waren im Einsatz. Mittlerweile ist die Lage laut den Behörden aber wieder unter Kontrolle. Und Österreichs Fußballclubs sind international weiter im Rennen. Red Bull Salzburg hat gestern Abend bei Paphos trotz 0:2 Rückstands dank eines Tabakovic-Hattricks 3:3 gespielt und steht damit im Playoff der Europa League. Dort wartet auf die Bullen Mjällby aus Schweden. Happy End auch für die Wiener Austria, die sich gegen Beitar Jerusalem im Elfmeterschießen durchgesetzt hat und im Playoff der Conference League auf Sporting Braga aus Portugal trifft.
0: Danke Alex. Wir schauen auf die Straßen, 6.25 Uhr und einmal gute Nachrichten.
6: Und zwar, das ist die Geisterfahrer-Endwarnung von der A1 aus Oberösterreich, der zwischen dem Knoten Voralpenkreuz und Regau hat der Geisterfahrer die Autobahn verlassen. Ich wiederhole, Geisterfahrer-Endwarnung, A1 zwischen Knoten Voralpenkreuz und Regau, der Geisterfahrer hat die Autobahn verlassen. Aber wir bleiben gleich in dem Bereich, nämlich da ist ein Unfall passiert auf der A1 Richtung Wien zwischen Voralpenkreuz und Sattlett. Da ist die Autobahn aktuell gesperrt nach einem Unfall. Ihr könnt ausweichen über die A9 und die B138.
0: Gute und sichere Fahrt.
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0: Am Freitag einen schönen guten Morgen. Es ist 6:30, der 14. August. Wir gehen gemeinsam in Richtung Wochenende. Vielleicht ja auch für manche von euch jetzt der Weg in den Sommerurlaub. So die zweite Augusthälfte. Vielleicht habt ihr euch gedacht, ha, ich lasse zuerst mal alle anderen gehen. Und zum Schluss komme ich. Jawohl.
1: Beste Idee.
0: Vielleicht so wie der Alex, der ist nämlich gerade unterwegs.
24: Einen wunderschönen guten Morgen. Ich bin seit 2:30 in der Früh wach, sitze im Auto Richtung Kroatien mit der kompletten Familie. Ich wünsche euch ein schönes Wochenende.
0: Ja, Alex.
6: Seit 2:30? Na, bumm.
0: Ich kenne das noch von früher. Als Kind sind wir, wenn wir eben nach Kroatien oder Italien in Urlaub gefahren sind, auch immer urfrüh um 2 oder 3, damit man den ganzen Verkehr...
6: aufgestanden, alles noch parken.
0: Gar nicht schlafen gegangen. Ja, damit man den Verkehr umfährt.
1: Erstens das und dann vielleicht sogar den Sonnenaufgang vielleicht schon dort genießen kann. Das ist ein anderes Ankommen, als wenn du in der Nacht ankommst, nach einem langen Tag. Ich verstehe.
6: Ah, okay, jetzt bin ich auf deiner Seite, Alex.
0: Alex und Family, eine gute Fahrt, einen schönen Urlaub. Genießt es. Und schön, dass wir euch begleiten dürfen. AC/DC, Back in Black, gibt's jetzt... für uns alle. Schönen Freitag, schönen guten Morgen mit 88.6.

0: AC/DC, Back in Black, 88.6 am Freitagmorgen, 6.35 Uhr, kurz nach 6:30. Es ist der 14. August und heute Morgen wird noch ein Countdown sehr, sehr wichtig werden.
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0: Ja, woll, wir schlagen nämlich im Oktober in Innsbruck auf mit dem 88.6 Rockfest in der Music Hall am 17. Oktober. Und welcher Countdown ist denn das, der da heute so wichtig ist?
2: Ja, es ist der Countdown, der euch noch den Status Ich bin ein Early Bird bringen kann, wenn ihr jetzt noch in der Zeit seid. Danach ist Early Bird weg und dann geht's weiter mit den normalen, aber jetzt eben geht's um die Early Bird Tickets eben für das Rockfest in Innsbruck am 17. Oktober. Wir haben online auf radio88.6.at eben diesen Countdown noch laufen, er wird immer weniger.
3: Ja, es sind jetzt nicht mal mehr 1,5 Stunden, dann ist vorbei, dann kann man diesen Status nicht mehr haben. Alle Infos zum Rockfest und die Tickets gibt's auf radio88.6.at. Und da haben uns jetzt schon einige Leute auch geschrieben. Wir haben es jetzt die ganze Woche schon gesagt. Ich muss sagen,
0: wir werden es auch heute noch ein paar Mal erwähnen.
3: Es gibt eigentlich sicher keine Ausrede. Also ich finde, wenn es einen Moment gibt, wofür es keine Ausrede gibt, dann ist es jetzt der. Ja,
2: außer
3: also
2: vielleicht wirklich 2 Wochen durchgehend Urlaub und überhaupt kein Radio, kein Social Media, kein Handy, nichts.
3: Und jetzt gerade zurückgekommen, nochmal 88.6 schnell aufgedreht und jetzt, okay. Na schau, dann haben wir euch gerettet.
2: So ist es, ja.
3: Viele Leute haben uns geschrieben. Der Ben zum Beispiel, der hat uns gerade erst entdeckt. Der ist auf einer Hütte in Tirol, hat dort einen Radio angeschaltet. Einen Hoch auf den Vormütter. Dort war nämlich 88.6 eingestellt. Er selbst ist aus Deutschland und sagt, das ist der beste Radiosender, den ich je gehört habe. Aufstehen, Radio an, ins Bett gehen, Radio aus. Ich höre seit 6 Tagen ununterbrochen, habe kein Lied missgefunden. Danke, ich höre nichts anderes mehr und überlege jetzt auch aufs Rockfest in Innsbruck im Oktober zu kommen.
2: Ja, das ist doch bitte keine Überlegung, Ben.
0: Ja, Ben, hallo?
3: Die Überlegung ist beendet.
0: Also erstens einmal, herzlich willkommen bei uns bei 88.6. Schön, dass du den Weg zu uns gefunden hast. Das freut uns natürlich sehr. Und wir können dir sagen, wenn dir die Musik taugt, die da halt so bei uns läuft und generell, was so einfach unsere Art ist, unser Stil, mit euch allen gemeinsam Radio zu machen, dann wird das Rockfest auch was für dich sein.
3: So feiern wir auch.
2: Und du kannst auch jetzt noch 1 Stunde 26 Minuten überlegen, aber dann musst du dich entschieden haben. Der Tom braucht nicht überlegen, der hat uns schon geschrieben heute, wir sehen uns beim Rockfest in Innsbruck. Jawohl, der hat eine Nachtschicht gerade hinter sich gebracht und ist jetzt sogar noch in Tirol am Berg unterwegs. Na bitte, wie fein.
0: Perfekt, sehr gut. Also die einen schon fix dabei, die anderen haben jetzt eben noch 1,5 Stunden Zeit, um noch in der Early Bird Phase sich ja, diesen Status zu holen. Eben radio88.6.at, da gibt es alle Infos. Und weil wir es jetzt eben eh auch schon gesagt haben, beim Ben, na, hast du uns neu entdeckt. Wenn dir die Musik gefällt, wird dir auch die Musik bei unserem Rockfest gefallen. Wir haben dort nämlich Heavy Floor mit unseren 88.6 DJs, wo es ein bisschen härter wird. Aber natürlich haben wir auch da wieder Live-Bands, wie es ja für unsere Rockfeste üblich ist. Zum einen nämlich Pineapple John. Die machen einfach geile Partystimmung, geile Partymusik.
2: Partyrock, alles, was man braucht.
0: Und dann?
2: Dann die Lokalmatadoren aus Tirol. Die Analphabeten, die sind einfach komplett verrückt und dafür stehen wir auch alle ein bisschen und da freuen wir uns schon sehr, dass die mit dabei sind.
0: Die sind sehr, sehr lustig, machen auch gute Stimmung und die hören wir uns jetzt gleich an, vielleicht ja für jemanden das erste Mal und dann die Inspiration, ja, Alter, fix muss ich da beim Rockfest in Innsbruck dabei sein, eben 1,5 Stunden noch Countdown, ein bisschen weniger. Die Analphabeten mit Tirol, passenderweise, jetzt auf 88.6. Schönen guten Morgen.

0: Also bitte, da kriegt man doch extreme Lust, die live zu sehen.
1: Na, unbedingt. Und wir haben sie auch schon live gesehen und die machen eine wilde Show.
0: Die Analphabeten mit Tiroli auf 88.6 am Freitagmorgen, gleich 6.42 Uhr. Die werden eben mit dabei sein beim 88.6 Rockfest in Innsbruck, passenderweise natürlich, am 17. Oktober. Alle Infos und eben jetzt noch die letzten, man kann es fast Minuten sagen, Stunde und ein paar zerquetschte von der Early Bird Phase, Countdown, eben alle Infos, Radio 88.6.at. Keine Sorge, wir werden euch heute noch ein, zwei Mal dran erinnern. Aber allzu viel Zeit ist jetzt dann immer.
2: Eine Stunde 21.
0: Gleich Klugscheiße des Tages nach Steppenwolf. Born to be Wild. Schönen guten Morgen.

0: Got Move, Born to be Wild, 88.6, am Freitagmorgen, 7:15.
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3: Und da spielen wir heute mit der Jennifer aus Wilden-Dürnbach.
4: Hi.
3: Da lacht sie schon.
4: Ja, tatsächlich.
3: Erwartest du meinen Anruf?
4: Ich hab's befürchtet.
3: Dein Ehemann hat sich für uns gemeldet.
4: Auch das habe ich befürchtet.
3: Und zwar hat er uns folgende Nachricht geschrieben. Ich möchte meine Frau zum Klugscheißer des Tages anmelden, weil sie es einfach verdient hat, das Klugscheißer-Häferl zu bekommen. Sie ist unfassbar gescheit und erträgt die gemeinsame Klugscheißerei unseres Sohnes und die meine mit stoischer Gelassenheit. Sie weiß meistens eine Lösung und hat auch immer eine Antwort parat. Daher hat sie das Häferl einfach verdient zu bekommen. Sogar noch mit so einem Smiley dazu geschrieben. Also eigentlich total lieb von Christian.
4: Ich wollte gerade sagen, er scheint mich ja doch zu mögen.
3: Ist man sich in einer Ehe oft einmal gar nicht sicher, gell, wo das hingeht.
4: Manchmal.
3: Aber das klingt ja schon sehr harmonisch, beziehungsweise vor allem auch, dass es okay ist, dass du das machst.
4: Ja, auf jeden Fall.
3: Er schreibt auch von eurem Sohn, wie alt ist der?
4: 14.
3: Und der kommt anscheinend schon ein bisschen nach dir?
4: Nein, natürlich nicht. Ja doch, er ist halt ein Teenager.
3: Mit 14 macht man alle Phasen durch, die es gibt im Leben.
4: Richtig.
3: Na gut, Jennifer, brauche ich dich überhaupt fragen, ob wir eine Runde spielen?
4: Natürlich spiele ich gerne mit euch.
3: Na perfekt. Und zwar gehen wir 133 Jahre jetzt in der Zeit zurück. 1893, heute vor 133 Jahren. Da ist in Paris etwas passiert. Und die Frage ist einfach gerade raus, was hat denn damals erstmals offiziell stattgefunden in Paris? War das Antwort A eine Pkw-Fahrprüfung? Antwort B, war es die erste Linie der Pariser U-Bahn, die eröffnet worden ist? Oder C, da ist der erste Paris-Marathon ausgetragen worden?
4: Da muss ich tatsächlich raten. Ich tendiere zur Antwort B.
3: Erste Linie der Pariser U-Bahn ist eröffnet worden.
4: Sagst mir irgendwie so die erste Eingebung.
3: Dann frage ich dich, liebe Jennifer, bist du dir sicher?
4: Nein, natürlich bin ich mir nicht sicher. Dann nehme ich die Antwort A, die Pkw-Prüfung.
3: Und diese Antwort fährt dich in Richtung Klugscheißer-Häferl. Das ist völlig richtig.
4: Ja, super.
3: Gratuliere.
4: Dann weiß ich, woraus ich meinen Kaffee morgens trinke.
3: Ja, bitte. Ist das ab sofort für immer besiegelt. Das ist ja großartig. Du bekommst natürlich offiziell den Klugscheißer-Titel, die Urkunde und eben das berühmte Klugscheißer-Häferl. Alles für dich?
4: Ja, super. Dankeschön.
3: Und tatsächlich war es eben so, dass es vor 133 Jahren erstmals diese quasi Fahrgenehmigungen dann begonnen hat zu geben, weil man darauf kommen ist, Verkehrsrisiken gibt es doch immer mehr und vielleicht sollte man damals so einen ersten Prüfungstag starten und das war eben in Paris heute vor 133 Jahren.
4: Oje, ich möchte in Paris nicht Auto fahren, das ist abenteuerlich.
3: Das glaube ich sofort, ja. Also wenn man dort eine Prüfung besteht, dann kann man überall fahren wahrscheinlich.
4: Das denke ich auch.
3: Na perfekt, Jennifer, da werden sich wahrscheinlich der Christian und dein Sohnemann jetzt sehr freuen. Sagst ihnen ganz liebe Grüße, Dankeschön fürs Mitspielen.
4: Ich danke.
3: Und schönen Tag dir noch.
4: Euch auch, tschüss.
3: Dankeschön, ciao. Na und wie ist das bei euch? Privat oder auch in der Arbeit, wo sind die besonders großen Klugscheißer? Gerne jederzeit anmelden zum Klugscheißer des Tages online auf radio886.at.

0: Squad Waves, Open Your Eyes, 88.6 am Freitagmorgen, 6.52 Uhr. Und wenn das mit dem Augenöffnen heute ein bisschen schwer fällt und ihr noch einen gescheiten Schub braucht, dann können wir euch sagen, dass zum Beispiel Slipknot gleich für euch mit dabei sind hier auf 88.6.
1: Bevor wir es vergessen, sagen wir es euch.
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1: Die Claudia ist gerade durch Traunkirchen gefahren, hat uns da ein wunderschönes Foto mitgeschickt, wie die Sonne davor kommt hinter den Bergen und dem Traunsee. Ist eigentlich ein richtiges Traunkirchen heute, kann man sagen noch.
0: Ja, das musst du dich mal trauen.
1: Schon, oder? Ja. Da in Kirchen einfach so.
0: Einfach so ein Foto machen. Sein. Mutig.
1: Scheißsinnig, glaube ich. Traumhaft schön haben wir es auch und teilweise wirklich frisch, zum Beispiel beim Dana.
3: Ich habe jetzt gerade ausgemistet am Hof bei dem Pferd. Bin in Neukirchen bei Altmünster unterwegs. Es ist 12 Grad und wunderschön.
1: Aber wunderschön. Das ist die Hauptsache. Perfekt. Und bis zu 35 Grad erwarten uns heute noch.
0: Danke Sarah, danke Claudia, danke Dana. 6.53 Uhr die Nachrichten mit Alexander Fekonia.
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4: Unter Österreichs Erde schlummern rund 1000 Megawatt thermische Energie. Genug, um rund 500.000 Wohneinheiten mit Fernwärme zu versorgen. Das Finanzministerium plant daher neue rechtliche Rahmenbedingungen. Derzeit braucht es bei Bohrungen nämlich die Zustimmung aller betroffenen Grundstückseigentümer. Das soll sich künftig ändern. Längst überfällig, heißt es von der Geothermie Österreich. Bei Öl- und Gasbohrungen sei das schon lange Praxis. Lettland hat für einige seiner an Russland und Belarus grenzenden östlichen Gebiete in der Nacht einen Luftalarm ausgelöst. Heute in der Früh haben NATO-Verbündete eine Drohne im lettischen Luftraum abgeschossen. Daraufhin wurde der Alarm wieder aufgehoben. Woher die Drohne gekommen ist, ist noch unklar. Auch Finnland ist aktiv geworden und hat im östlichen Golf eine vorübergehende Sperrzone für Luft- und Schiffsverkehr eingerichtet. Nach dem Kabelbrand bleibt die Wiener S-Bahn-Strecke zwischen dem Praterstern und dem Hauptbahnhof weiter gesperrt. Ab dem 7. September wird die Strecke ohnehin umgebaut. Durch die Reparaturarbeiten bleibt sie jetzt aber sofort zu und das bis Oktober nächsten Jahres. Auch Reisende zum Flughafen Wien sind betroffen. Die müssen teils mit Schienenersatzverkehr fahren. Österreich darf sich über EM-Bronze beim Schwimmen freuen. Luka Mladenovic hat bei der Langbahn-EM in Paris unserem Team die erste Medaille beschert. Der Salzburger ist im 200-Meter-Brustfinale 600stel über seiner im Halbfinale fixierten OSV-Bestmarke geblieben. Es ist bereits seine dritte Medaille in der internationalen Klasse.
0: Danke, Alex. Wir schauen auf die Straßen 7:05 und da gibt es Probleme in Kärnten.
5: Auf der A11 Richtung Villach gibt es eine Sperre jetzt nach einem Unfall zwischen St. Jakob und St. Niklas. Ausweichen ist möglich über einen Parkplatz und eine Umleitung, aber da gibt es jetzt schon Stau, also da braucht ihr schon deutlich länger. Wir halten euch natürlich auf dem Laufenden, wie es da weitergeht. Dann schauen wir noch nach Oberösterreich zu der Unfallstelle A1 Richtung Wien zwischen dem Knoten Voralpenkreuz und Satlet. Da ist die Sperre jetzt aufgehoben. Es ist eine Fahrspur frei, aber da gibt es natürlich auch noch Stau.
0: Wo geht's? Gute und sichere Fahrt.
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0: Einen schönen guten Morgen am Freitag. Es ist 6:45, der 14. August. Und wenn ihr jetzt gerade so überlegt und durchdenkt, was steht an am Wochenende, wann erledige ich wie, wo, was? Jeder, der vorgehabt hätte, morgen einkaufen zu gehen, hier ist der friendly Reminder, dass das morgen gar nicht geht.
1: Und ist es mittlerweile friendly bei dir? Du warst vorher noch grantig.
5: Ich würde gerade sagen, vielleicht hört man den Frust in Kingas Stimme.
0: Ich bin nach wie vor grantig, weil ich mein Wochenende ganz anders geplant hatte und das jetzt heute erledigen muss. Aber ich finde es ja, für euch ist es ein friendly Reminder. Also das ist ja was Gutes.
1: Natürlich, unbedingt muss man das wissen. Nicht, dass wir morgen vor einem geschlossenen Geschäft stehen. Also ja, morgen Feiertag.
0: Das wäre blöd.
1: Genießt ihn.
0: Morgen Samstag, Feiertag, aber man kann halt nicht einkaufen. Also müsst das heute erledigen und euch vielleicht in die Schlacht hauen. An den Kassen wird sicher einiges los sein. Aber hoffentlich habt ihr ein schönes Wochenende vor euch und einen angenehmen Freitag, einen letzten Arbeitstag vorm Wochenende. Jetzt Punkt 7, Mando Diao, Down in the Past. Schönen guten Morgen mit 88.6.

0: Mando Diao, Down in the Past, 88.6 am Freitagmorgen. Es ist der 14. August und wirklich minutiös jetzt perfekt. Es ist 7:04, also genau eine Stunde noch.
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0: Dann findet zwar nicht das 88.6 Rockfest statt, ja. Da müssen wir ein bisschen noch warten. Das ist am 17. Oktober in Innsbruck, in der Music Hall, das 88.6 Rockfest, wo wir das erste Mal eben da jetzt auch in Tirol aufschlagen und erobern wollen und schauen wollen, ob ihr da alle auch wirklich Rockfest seid und wieder eben gemeinsam abfeiern wollen. Aber in einer Stunde, jetzt schon ein bisschen weniger, läuft dann der Countdown für die Early-Bird-Phase ab.
2: Die endet dann, also es geht dann eh noch weiter und eben bis zum Rockfest ist es ja noch ein bisschen, 17. Oktober. Aber wenn ihr sagt, ich möchte natürlich ein Early Bird sein, weil eigentlich habe ich eh schon mit allen alles gecheckt, ich muss es mir nur noch im Kalender eintragen und ich bin eh fix dabei, dann gibt es jetzt für die Early Bird Phase alle Infos auf radio88.6.at. Wir haben ja schon einige Rockfeste gemeinsam gefeiert und ich glaube, die Stimmung hat immer sehr gut gepasst.
3: Was soll ich sagen? Das Fest ist das Geilste, was es gibt.
4: Die Leute sind einfach, es ist einfach, die ganze Stimmung ist einfach geil.
5: Ja, so lässig, die Musik ist voll geil.
6: Wir sind Rockfest!
0: Ja, so in der Mut, in dieser Stimmung.
2: Rockfest. Die Stimme auch
7: bei ja, da war die Stimme schon zu Ende. Also die Stimme war nicht mehr ganz Rockfest.
0: Muss man fairerweise sagen, es war kein erfolgreiches Rockfest, wenn da nicht auch die Stimme ein bisschen darunter leidet. Was kann man sich da jetzt wirklich drunter vorstellen, was da passiert? Was ist ein 88.6 Rockfest? Im Endeffekt feiern wir eine große, geile, fette Party mit euch gemeinsam. Bei allen, bei denen sich jetzt alles zusammenzieht und sagt, na, also Partymaus bin ich aber überhaupt keine. Glaubt's mal, mit der 88.6 Community macht das Spaß und ist das ein großartiger Abend. Wir haben das ja jetzt schon einige Male gemacht. In Linz waren wir schon, in Graz waren wir schon.
2: In Wels, in St. Pölten, in Wien. Und es gibt ja eben, es gibt den Heavy Floor. Es gibt zwei Live-Bands. Es gibt nämlich Pineapple John, die machen so Party-Rock und sorgen noch einmal für die Hitze, die man dann vielleicht eh nicht mehr braucht, aber die gibt's dann.
0: Also im Endeffekt das, was man vielleicht als Playlist laufen hat, wenn man selbst eine Gartenparty oder irgendwie mit den Freunden irgendwo zusammensitzt, so ein bisschen Party-Rock, Punk mit dabei, alles was man halt so kennt, da spielen die live.
2: Und dann gibt es noch die Lokalmatadoren eben aus Tirol, die Analphabeten, die werden da auch live mit dabei sein. Und es gibt aber dann natürlich auch 88.6 Merch, es gibt Bierpong, es gibt Goodies, Spiele. Also es ist so für alle etwas.
7: Ja, und weil du sagst, es ist so ein bisschen wie die Gartenparty mit Freunden, die Playlist. Und das ist aber auch die Stimmung, nur dass die Freunde halt sehr zahlreich da sind.
0: Das stimmt. Das
7: ist, und es ist extrem harmonisch immer gewesen und macht wahnsinnig viel Spaß. Und wenn du sagst, ja, jetzt, ich meine, wir haben es jetzt schon verstanden. Aber es erreichen uns dann schon regelmäßig nach dem Ende der Early Bird Phase Nachrichten und sagt, ach, ich hab's vergessen. Ja, und das wollen wir verhindern.
0: Also wir sind wirklich da jetzt bitte der gute Freund oder vielleicht auch irgendwie so ein bisschen die Mama, die
7: Zeit
0: einfach,
7: wird's,
0: die halt erinnert so, hast du das jetzt eh schon gemacht?
7: Mhm.
0: Hast du eh dein extra Quant eingepackt? So, auf die Art, ja. Radio88.6.at, da gibt's alle Infos zum Rockfest, den Countdown und eben auch den Link. Und für alle, also falls es jetzt nicht klar ist, was heißt das überhaupt Early Bird Phase, die Tickets sind jetzt noch billiger. Bisschen weniger als eine Stunde und dann sind sie wieder teurer.
2: Und das kann man natürlich, bevor ich es vergesse, kann ich ja das dann einfach jetzt machen und nicht später.
0: Jetzt ein Early Bird sein und dann nicht der Late Worm sein. Und was wir da auch hören werden und in dieser Manier werden wir dann dort feiern, beim Rockfest, Slipknot. Before I Forget, jetzt auf 88.6. Let's Rock!

0: Na, gleich mal die Kollegen mit Slipknot aus dem Radio begrüßen. Besser geht doch der Auftritt am letzten Tag der Woche kaum, schreibt uns der Martin aus Losenstein. Ja, ich glaube auch, das ist ein würdiger Freitag.
1: Ja, da stimmen wir zu.
2: Der Patrick hat uns gerade ein Video geschickt, der tut gerade die Fenster lackieren und schreibt dazu immer eine ruhige Hand mit Slipknot im Hintergrund.
1: Das finde ich wieder spannend.
2: Eindruckend.
0: Das nenne ich Contenance, wenn du da immer noch ruhig bleiben kannst. Großartig.
1: Slipknot, bevor er vergeht, auf 88.6 am Freitagmorgen, 7.12 Uhr. Am Wochenende stehen einige Konzerte an, da werden wir gleich drüber plaudern, haben auch schon einige Nachrichten von euch bekommen, die sich schon freuen. Nach Judas Priest, Breaking the Law. Schönen guten Morgen mit 88.6.

0: Judas Priest, Breaking the Law, 88.6 am Freitagmorgen. Es ist gleich 7:15, der 14. August. Und am Wochenende stehen einige Konzerte an, beziehungsweise kommen auch einige von euch jetzt gerade von Konzerten von dieser Woche. Und zwar haben wir das einige Male diese Woche schon gelesen. Wolfmother dürfte gerade ein paar Konzerte in Österreich gespielt haben. Und der Rose hat uns da auch in der Früh geschrieben. Wolfmother live in Innsbruck. Nicht nur die Temperatur im Saal war heiß, bam, right in the face. Also ich glaube, es hat ihm sehr gut gefallen. Jawohl. Schickt liebe Grüße aus Tirol, hat auch ein paar Fotos mitgeschickt und eben ein paar, will ich meinen, die uns die Woche geschrieben haben, dass Wolfmother da war. Ja?
1: Die geben ziemlich Stoff. Ich habe die auch schon mal live gesehen. Das macht schon sehr, sehr viel Spaß. Wir haben heute außerdem schon darauf hingewiesen, Sarah, du hast alle darauf hingewiesen, dass morgen Feiertag ist. Woraufhin uns die Nadja geschrieben hat, war auch vergessen, dass morgen Feiertag ist. Sie ist jetzt am ganzen Wochenende in Graz, kann dort nicht shoppen gehen, aber schaut sich dort die Dropkick Murphys an.
0: Stimmt. Die spielen ja heute Dropkick Murphys in Graz, Messe Graz, Freiluft Arena. Ganz viel Spaß, Nadja, und allen, die da mit dabei sind. Leider noch nie live gesehen, muss ich zu meiner Schande sagen.
2: Naja, Kinga heute in Graz.
0: Fahren wir schön. Aber ich habe gehört, dass das immer sehr, sehr, sehr coole Konzerte sind und sehr viel Spaß macht. Das ist wirklich das Einzige, was am Wochenende ansteht.
2: Wir haben am Sonntag etwas, da freue ich mich persönlich auch sehr drauf. Die sind live in Wien, nämlich die Deftones.

0: sagst, du freust dich persönlich. Sarah, ich habe von dir in den 8 Jahren, wo ich dich kenne, noch kein einziges Mal gehört, dass du die Deftones magst oder kennst.
1: Ja, hast mich ja nicht gefragt.
0: Ja, aber du hast das auch nicht erzählt.
1: Kennst du meine gesamte Playlist?
0: Ist das so?
1: Ja, ja. Okay. Deftones sind großartig und ich verstehe, wenn man dann sagt, na gut, dann wird das halt ein müder Montag, weil natürlich gebe ich mir das Konzert am Sonntag und generell eben viel los am Wochenende und viel Spaß an alle, die überall mit dabei sind. Eben heute zur Einstimmung haben wir uns gedacht, Dropkick Murphys in Graz, natürlich brauchen wir da ein bisschen einen Vorgeschmack drauf.
0: Viel Spaß an alle, die mit dabei sind und auch sonst generell einfach. Schönen Freitag und schönes Wochenende jetzt mit den Dropkick Murphys. Who'll Stand With Us? Das ist 88.6.

0: Dropkick Murphys, Who'll Stand With Us, 88.6 am Freitagmorgen, 7.20 Uhr und da wünschen wir allen viel Spaß, die heute in Graz, in der Messe Graz, in der Freiluftarena mit dabei sind beim Konzert von den Dropkick Murphys. Schickt uns gerne Fotos oder Sprachnachricht, erzählt uns gerne, wie es war, wird uns sehr freuen. Da eben viel Spaß. Jetzt aber dann gleich mit dabei hier auf 88.6 eine Runde Stadt-Land. Jössas, die letzte für die Woche.
1: Und jawohl.
2: Es ist eine bittere Niederlage, wenn ich hier auf meinen Zettel schaue. Wir spielen das ja noch oldschool analog mit Zettel und Stift und ich habe wirklich in dieser Woche kein einziges Mal über 35 Punkte bekommen, also keinen 40er hier stehen.
1: Kann das toppen? Ich habe kein einziges Mal diese Woche mehr als... Nein, das stimmt nicht. Ich habe eine Runde gewonnen, alle anderen war ich unter 30 Punkte.
2: Warum waren sie so schlecht in der Woche?
1: Das war wirklich eine furchtbare Woche.
0: Das schockiert mich gerade extrem. Ich habe einen 40er und ich dachte, das ist schon schlecht. Also sonst auch immer drunter, aber einen 40er.
2: Na, wir werden das heute auf jeden Fall ändern. Ich spiele heute mit euch allen.
0: Ja, dann.
2: Das heißt, bitte jetzt schon bereit machen, jetzt schon WhatsApp aufmachen, schon die Nummer eingeben, 0676 83 88 6100. Ich brauche euch gleich. Wir müssen eigentlich heute gewinnen. Es gibt nichts anderes.
0: Ja, heute noch einmal bitte alle Kräfte channeln und da eben jetzt bei Stadtland ordentlich Gas geben. Musikalisch haben wir Led Zeppelin gleich mit dabei und Saltatio Mortis.
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2: Da sehen wir heute einen blauen Himmel und sehr viel Sonnenschein von früh bis spät. Bis zu 35 Grad sind heute möglich. Das Wochenende aus aktueller Sicht, morgen der Feiertag bis zu 36 Grad. Und der Sonntag bringt sogar stellenweise nochmal 37 Grad. Montag aus aktueller Sicht, vor allem dann im Nordosten eine Kaltfront, die dann uns begleitet.
0: Danke Sarah. 7.22 Uhr, die Schlagzeilen mit Alexander Fekonia.
4: Unter Österreichs Erde schlummern rund 1000 Megawatt thermische Energie, genug um rund 500.000 Wohneinheiten mit Fernwärme zu versorgen. Das Finanzministerium plant daher neue rechtliche Rahmenbedingungen. Derzeit braucht es bei Bohrungen nämlich die Zustimmung aller betroffenen Grundstückseigentümer. Das soll sich künftig ändern. Längst überfällig, heißt es von der Geothermie Österreich, bei Öl- und Gasbohrungen sei das schon lange Praxis. Lettland hat für einige seiner an Russland und Belarus grenzenden östlichen Gebiete in der Nacht einen Luftalarm ausgelöst. Heute in der Früh haben NATO-Verbündete eine Drohne im lettischen Luftraum abgeschossen. Daraufhin wurde der Alarm wieder aufgehoben. Woher die Drohne gekommen ist, ist noch unklar. Auch Finnland ist aktiv geworden und hat im östlichen Golf eine vorübergehende Sperrzone für Luft- und Schiffsverkehr eingerichtet. Nach dem Kabelbrand bleibt die Wiener S-Bahn-Strecke zwischen dem Praterstern und dem Hauptbahnhof weiter gesperrt. Ab dem 7. September wird die Strecke ohnehin umgebaut. Durch die Reparaturarbeiten bleibt sie jetzt aber sofort zu und das bis Oktober nächsten Jahres. Auch Reisende zum Flughafen Wien sind betroffen. Die müssen teils mit Schienenersatzverkehr fahren. Österreich darf sich über EM-Bronze beim Schwimmen freuen. Luka Mladenovic hat bei der Langbahn-EM in Paris unserem Team die erste Medaille beschert. Der Salzburger ist im 200-Meter-Brustfinale 600stel über seiner im Halbfinale fixierten OSV-Bestmarke geblieben. Es ist bereits seine dritte Medaille in der internationalen Klasse.
0: Danke, Alex. Wir schauen auf die Straßen, 7.24 Uhr und da ist in Kärnten ein schwerer Unfall passiert.
1: Leider ja, auf der Karawankenautobahn A11, da gibt es jetzt eine Sperre in beiden Richtungen zwischen St. Jakob und St. Niklas. Da musste auch der Notarzthubschrauber landen. Der ist aber inzwischen wieder abgeflogen, das heißt die Sperre Richtung Slowenien, die sollte bald aufgehoben sein. Wir halten da natürlich auf dem Laufenden, wie es da weitergeht. Oberösterreich, da gibt es jetzt gute Nachrichten. Die Unfallstelle auf der A1 Richtung Wien zwischen Voralpenkreuz und Sattlet, die ist geräumt, da sind jetzt wieder alle Fahrspuren frei.
0: Wo es geht, gute und sichere Fahrt.
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5: Am Freitag einen schönen guten Morgen, 7.28 Uhr, gleich halb acht, am 14. August. Hier noch einmal der Reminder, morgen Samstag, 15. August. Maria Himmelfahrt, Feiertag, keine Geschäfte.
6: Ist es quasi Sonntag und Sonntag das Wochenende, nicht Samstag und Sonntag.
5: Aber Sonntag im Doppelpack.
7: Apropos Himmelfahrt.
6: Glück ab, gut Land, heißt es jetzt übers Wochenende in Krems.
5: Ach, schau ja.
6: Da gibt es nämlich die Ballontage, das sagt man so, das ist der Ballonfahrergruß.
5: Nochmal.
7: Glück auf.
6: Glück ab, gut Land.
5: Glück ab,
7: aber
5: gut Land.
7: Das Glück geht ab.
6: Das Glück hebt ab.
5: Also und man landet gut.
6: Und lande gut.
7: So.
6: Schön. Heißluftballonfahren.
5: Okay.
6: Von seit gestern und bis inklusive Sonntag sind da wieder einige Heißluftballons eben im Kremser Raum zu sehen. Da wird jeden Tag abgehoben.
5: Also wenn man dann eben vielleicht irgendwo hinfahrt und die sieht, wisst ihr jetzt warum? Ballontage.
6: Ja, treffen schön. Sich sogar aus mehreren Ländern, um da gemeinsam in die Luft zu gehen, schreibt der Olf. Sehr schön. Also aus Österreich, der Schweiz, Deutschland, dem Vereinigten Königreich. Und das kann man sich eben gerade in der Früh auch, ist so schön, wenn die alle gemeinsam abheben.
5: Ma.
6: Ist es ein farbenprächtiges Schauspiel. Und ich finde ja gut, wir haben ja übers Wochenende jetzt auch über 30 Grad. Passt ja zum Heißluftballon, weil sonst wäre es ja der Kaltluftballon.
5: Eigentlich ist es dann nur der Luftballon.
6: Das wäre deppert.
7: Den kann man aber auch in den Himmel steigen lassen.
5: Schönen Freitag, schönes Wochenende, was auch immer bei euch ansteht. Jetzt einmal mit Led Zeppelin und Immigrant Song. Guten Morgen mit 88.6.

0: Led Zeppelin auf 88.6 am Freitagmorgen, kurz nach 7:30, 7.32 Uhr. Freitag, das heißt letzter Tag in der Rock aus Deutschland Woche.
1: Es ist die Woche Nummer 5. Ich möchte erinnern, nächste Woche, Woche 6, wo alle in ganz Österreich Ferien haben, es geht dann für den Osten schon in Richtung Schulstadt.
2: Warum? Ja, aber du musst gar nicht daran erinnern.
0: Du musst dich daran erinnern.
2: Wirklich, Sarah, du hör auf damit. Wir wissen alle, wie schnell die Zeit vergeht.
0: Es will keiner wissen.
2: Akut in Woche 5. Wir haben schon sehr, sehr viele Wochenmottos dabei gehabt bei der 88.6 Rock'n'Roll Sommerschule. Wir werden heute um kurz nach 9 verkünden, was nächste Woche das Motto ist.
0: Genau.
2: Jetzt haben wir noch den letzten Tag in der Rock aus Deutschland Woche. Und mir ist das jetzt wieder mal aufgefallen, dass so dieses ganze Mittelalter-Thema, da haben deutsche Bands schon so ein bisschen ein Monopol drauf, oder?
0: Und der Steven hat einen Vorschlag.
3: Saltatio Mortis ist mein Wunsch, weil sie sind meine Lieblingsband seit letztem Jahr, Wacken. Das Feeling, was die Band für mich verbreitet und vielleicht geht es andere auch so, es ist einfach unglaublich. Ein Gesamtpaket, die Band einfach. Mehr kann ich nicht dazu sagen. Sie sind einfach top.
0: Ist auch okay, Steven, reicht ja.
2: Ja, Vollgas. Gabi hat es auch auf WhatsApp vorgeschlagen. Unbedingt Saltatio Mortis und es sind nur Großbuchstaben. Also die hat sie ernst gemeint.
0: Es war sehr wichtig, also höchste Zeit auf jeden Fall auch für Gabi. Saltatio Mortis für immer jung. Rock aus Deutschland jetzt auf 88.6. Guten Morgen.

0: Samo, schreibt der Felix und freut sich. Saltate Mortis für immer jung auf 88.6 am Freitagmorgen, 7.36 Uhr, kurz nach 7:30. Die Katrin freut sich auch.
1: Ja, guten Morgen. Super coole Band, die sie da gerade spielt. Habe ich vorher noch nicht gekannt, bin jetzt aber schon voll am Mitsingen. Danke dafür. Schönen Tag. Baba.
0: Ja, sehr gerne. Freut uns immer, wenn wir euch was Neues zeigen.
2: Ja, hört da auf jeden Fall rein. Saltatio Mortis, das zahlt sich aus. Die machen wahnsinnig viel Spaß. Thomas hat sich auch gefreut. Jawohl, die ganze Woche warte ich schon drauf.
3: Und der Michael hat geschrieben, und die kommen nach Klagenfurt und ich habe schon die Karten. Die sind am 3. Oktober in Klagenfurt und am 2. übrigens sind sie live in Linz im Posthof.
0: Sehr, sehr live. Und Saltatio Mortis hier auf 88.6.
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0: Vielleicht haben die uns jetzt ja auch beflügelt für die letzte Runde Stadtland in dieser Woche. Wir spielen jetzt natürlich um kurz nach 7:30 wieder eine Runde mit euch gemeinsam. Die Kategorien heute noch einmal wie folgt:
2: Stadtland Beleidigung, aber jugendfrei und kreativ. Und dann Film und Serie, Film oder Serie. Und das Tier.
0: Das wäre so ein Film und eine Serie. Wir tun es schon mit einem schwer.
3: Ja, wirklich, aber vor allem, wenn man da wirklich genau aufpassen muss, auch eben, wenn der Buchstabe G ist, so wie gestern, und der Film The Great Gatsby heißt, dann geht Great Gatsby natürlich nicht.
0: Korrekt.
3: Haben wir gelernt gestern.
0: Da muss man natürlich dann schon nachdenken. Gott.
3: Aber ich brauche bitte euch heute zum Nachdenken. Das heißt, WhatsApp-Nummer 0676 83 88 6100. Ihr sagt mir zur passenden Kategorie eurer Wahl einfach per Text schnell ein, was ihr glaubt, was passt zum Buchstaben. Und dann sind wir natürlich gemeinsam heute am schnellsten. Rufen wir als erster Stopp und gewinnen diese Runde.
2: Das ist die Affirmation der Sarah Steiner.
0: Aber sie ist immer so positiv, weil es funktioniert halt.
3: Ja, was soll ich machen?
0: Nicht so oft. Na eh, natürlich. Muss man ja sein. Okay, also gut. Alle bereit? Ihr unterstützt heute die Sarah. Ich mache jetzt einmal WhatsApp da weg. So.
3: Bitte wirklich. Ich möchte zumindest hier zum Wochenabschluss einen Erfolg haben. Bitte gönnt ihn mir.
0: Ja, schau mal. Aber ich werde mich trotzdem bemühen.
2: Keine wahnsinnig erfolgreiche Woche gewesen. Insgesamt habe ich das Gefühl. Wir haben insgesamt gesammelt sehr wenige Punkte bekommen.
3: Wie viel waren deine wenigsten eigentlich nochmal?
2: 15, und ich habe auch nachgerechnet, wenn man die eine gute Runde, die ich gespielt habe, wegrechnet, dann habe ich in 3 Runden 65 Punkte.
3: Schade.
0: Ja, darfst gleich mal ansagen.
3: Es kann nur besser werden. Schau, Christine ist schon bereit, schreibt schon Start, Doppelpunkt. Perfekt.
2: Okay, nein, ich bin schon.
3: Da, diesen Einsatz lobe ich mir, wir brauchen noch einen Buchstaben jetzt.
2: Okay.
0: Sagst du A, dann sag ich
2: A. Ich sage A. A.
0: Halt jetzt die Luft an, du sollst zählen.
3: Hab sie WhatsApp zu?
0: Ja.
3: Nur ich habe WhatsApp offen.
0: Stopp.
2: Ich bin komplett durcheinander geworden.
0: Geh bitte!
2: P. P.
3: Das ist irgendwas jetzt.
2: Das harte P.
3: Das Pauli P.
2: Ja, das harte P.
0: P wie Pauli.
3: P bitte. Schneller bitte.
0: Alter.
3: Ah ja, geht schon los.
0: Okay.
2: Ja. Okay. Nein, mit P fällt mir nichts Jugendfreies ein.
0: So.
3: Ja.
0: Ein Tür.
3: Ich brauche einen Film bitte.
2: Ich brauche alles.
0: Doch.
2: Nein.
3: Ah, ja, ich schreibe noch fertig. Das gilt.
2: Ja, also mir wäre jetzt schon eine Entschuldigung eingefallen, aber die war nicht jugendfrei.
0: Ich kann mir denken, worum es geht. Sag's mir dann später, aber bitte, ich will es wissen.
3: Okay, ich bin jetzt wieder. Ich muss schauen, eins nach dem anderen.
0: Das sammelt dich
3: aber. Dankeschön, Leute, es ist großartig, es ist so viel reinkommen. Ich habe auch alle Kategorien jetzt noch rausgeschrieben, weil wie du Stopp geschrieben hast, habe ich jetzt noch Filmserie fertig geschrieben.
0: Na, gut.
3: Jetzt müssen wir nur noch schauen, ob das alles Hand und Fuß hat. So, fangen Sie mal an mit Stadt, bitte.
0: Also ich bin fast ein bisschen stolz auf mich. Natürlich wollte ich zuerst Paris schreiben, habe gedacht, nein, das werden Sie sicher haben, habe ich jetzt Potsdam geschrieben.
2: Sehr gut. Ich war 8 Jahre lang jeden Sommer Bademeister in Burgersdorf.
0: Ja, okay.
3: Oh, schön.
0: Genau.
3: Ja, und gut, dass du das gedacht hast, Kinga, weil ich habe tatsächlich Paris geschrieben, unter anderem auf Vorschlag von der Lisa. Dankeschön.
0: Sehr gut, haben wir alle 10.
2: So, beim Land werde ich jetzt sicher nur 5 Punkte haben, weil irgendwer von euch hat sicher auch Portugal.
0: Shit, ja.
3: Jawohl.
0: Nein.
3: Danke, Angelika, Rebecca, Slavko oder auch Manuela für Portugal. Haben wir alle 5.
2: Ja.
3: Ist das nicht schön.
0: Was gibt's denn noch?
2: Viel wird's nicht bei mir, punktetechnisch.
3: Warte, ich schau mal.
0: Pakistan?
3: Was haben wir denn da noch?
2: Pakistan, ja, ist stark, ja, genau. Pakistan ist gut.
3: Ja, ist auch reingekommen.
0: Und dann ist schon aus
2: Peru
0: bei mir. Ah, okay. Gut, ja, gibt's ein bisschen was. Okay, also Beleidigung. Mike, du hast jetzt nicht aufgeschrieben.
2: Ich habe nicht.
0: Weil du dann hängen geblieben bist?
2: Nein.
0: Bei
2: genau.
0: Wahrscheinlich bei einem, dem, ja, was wir eh wissen.
2: Hat mit einem Glied zu tun, aber ist egal.
0: Na gut.
3: Das ist definitiv nicht kinderfreundlich.
2: Ja, genau, deswegen habe ich nicht. Ich hab nur das P geschrieben und ich habe das P sogar durchgestrichen.
0: Aber P ist ja okay, das brauchen wir. Also ich habe das Popelgesicht.
3: Das Popelgesicht, das ist ja urlieb.
2: Das ist gut, ja.
0: Hätte ich im Kindergarten schon gern gewusst.
2: Ja. Ja.
0: Popelgesicht.
2: Hast du damals nicht gewusst?
0: Hast du schon wieder meinen Orangensaft gestohlen?
2: Doch, ja.
0: Popelgesicht.
2: Orangensaft. Okay.
3: Wir waren heute nicht so kreativ, aber Martina und Christine, Dankeschön. Du Prolet.
2: Ja.
0: Ah, ah, das geht.
2: Und ich
0: geht.
2: War sogar einer.
3: Ja.
0: Was heißt war?
3: Wirklich,
0: ja, Mike. Konzentrier dich.
3: Also Mike 0 und wir 10. Sehr
0: ja.
3: schön. So, jetzt wird's spannend bei Film und Serie. Ich muss da noch kurz...
2: Kurze Frage. Gilt Prada trägt der Teufel?
0: Nein, das gilt nicht.
3: Wenn Stefan Star Wars sagt, ja. Aber sonst...
2: Nein, schade.
0: Was hast du denn dann jetzt?
2: Nix. Na, nix.
0: Aha, ich habe Peter Pan.
3: Oh, sehr schön. Das habe ich auch vorgeschlagen bekommen. Und ich habe jetzt aber genommen, pass auf, und ich glaube, das passt aber eh, natürlich. Ich habe genommen Vorschlag von unter anderem David oder Martina, den Pink Panther.
0: Oh. Ja.
3: Und die Pink Panther-Reihe ist schon eine Filmreihe, das stimmt so.
0: Ich das heißt, und das heißt auch nicht der Pink Panther?
3: Nein.
0: Sondern nur Pink Panther, okay?
3: Ja, passt doch, bitte. Großartig,
0: ja,
3: jawohl.
0: Ich lese jetzt noch Pulp Fiction zum Beispiel, hätten wir auch drauf kommen können.
2: Pulp Fiction, mein Lieblingsfilm, meine
0: Güte. Ja, Mike, weil du ein Prolet bist.
2: Ja, nix, ja, weil, so. Ja genau.
0: Okay, gut, Tier.
2: Zumindest habe ich einen Panda-Bären.
0: Okay, Gott sei Dank, ich habe den Panther.
3: Ja, ich auch.
0: Nein,
3: danke, Sarah.
0: Sarah,
3: Michi oder Florian.
0: Achso, weil du Pink, Pink Panther und Panther.
3: Ja, das geht schon, also
2: ja,
3: Entschuldigung.
2: Ja, das, jetzt, weil der echte Panther ist nicht pink.
0: Ihr regt mich so auf mit
2: der
0: euren Regeln.
2: Der echte Panther ist
0: das
2: nicht
0: ist ja
2: pink.
0: Das gleiche Wort.
3: Danke, Mike.
2: Ja, aber ist der echte Problem. Panther pink?
3: Ja, das sind zwei unterschiedliche
2: Hast
3: Panther.
2: Hast du mal einen Pink Panther in der Natur gesehen?
3: Der Panther ist also eigentlich schwarz, gell, Kinga?
2: Ist es,
3: also,
2: es
3: sind unterschiedliche Farben.
2: Wie schaut deine Panther aus?
0: Es tut mir leid, wir müssen auch nicht darüber diskutieren, aber ihr regt mich wirklich auf mit euren Regeln. Ich habe zwar
2: du
0: gestern noch erklärt,
2: eh trotzdem
0: man darf nicht das gleiche Wort schreiben und Pink Panther und Panther ist trotzdem das gleiche
2: du
0: Wort. Aber ist okay,
2: eh
0: es geht bei dem Spiel
2: gewonnen.
0: Eh um nichts. So, 10, 20, 30,
3: ich bin
0: 40.
3: Tiefenentspannt und ich bin von den Socken, weil ich habe auf jeden Fall ein Ziel
0: du
3: erreicht.
0: Mehr, ne?
3: Ich.
0: Glaube ich.
3: Wie viel hast du?
0: 40.
3: Wie viel hast du?
2: 25.
3: Du schlecht.
2: Was ist mit dir?
3: Nein, ich habe auch 40 und somit habe ich zumindest mein Ziel erreicht, zumindest die 40 zu knacken.
0: Achso, ich habe Stopp gerufen.
3: Du hast Stopp gerufen, ja?
0: Na, schau dich was
3: ja,
0: an.
3: Schau, und du hast gewonnen. Na, was ist das für eine schöne Runde? Na, bitte.
2: Ich bin
3: Na,
2: nicht
3: bitte.
2: Stolz auf dich.
3: Ich gratuliere
2: aber
3: dir.
2: Noch weniger bin ich stolz auf mich.
0: Ja, kann es auch nicht sein mit 25.
3: Also, die schwache, Niederlage schwache des Tages Woche. Bist du auf jeden Fall. Das
2: ja, nein, der Woche. Oh. Ich finde sogar der Woche. Also,
0: nein, so das finde ich zu schlimm.
2: Die Woche war
3: ich war die Woche auch schlecht.
2: Nicht meine Woche.
3: Aber auch nicht meine.
2: Na ja, gut, nächste Woche werden wir wieder eine Rubrik ändern.
0: Stimmt.
2: Ja.
0: Jawohl, werden wir euch dann natürlich am Montag verraten, was da passiert. Danke auf jeden Fall an alle, die jetzt mitgemacht haben und mitgespielt. Wir teilen uns ja quasi den Sieg. Ich habe
2: ja
0: nur gewonnen, weil ich ein bisschen schneller war.
2: Ja,
0: aber jetzt hat Sarah super geholfen.
2: Aber ich kann mir meine Scham mit niemandem teilen. Das ist mein Leben.
0: Mit der kannst du jetzt alleine in die Ecke gehen, Max.
2: Ja. Ins Wochenende.
0: Danke fürs Mitspielen. Rise Against the Light jetzt auf 88.6 für euren Freitag. Schönen guten Morgen, schönen Weg ins Wochenende.

0: Ein paar kreative Beleidigungen trudeln noch ein.
1: Du hast ja das Popelgesicht gehabt, Kinga,
0: glaube ich. Das Popelgesicht, ja.
1: Die Julia hätte gehabt Pupsgesicht.
0: Mhm, auch gut.
1: Der Thomas hat das Botscherl.
0: Ja.
2: Das Botscherl.
1: Oh ja, Botschat schreibt man schon mit P.
3: Ich würde es schon mit P, weil es bei Dialektwörtern ist es schwierig, aber ich würde es auch schon mit P schreiben.
1: Und spannend finde ich auch von Michael Bambaletschen.
3: Ja, und ich habe das jetzt gegoogelt, ich kannte das nämlich nicht.
1: Ich habe es auch nicht gekannt.
3: Eher östlich, eher so Wiener Dialekt, ein unbeholfenes Kind anscheinend. Also laut einem österreichischen Wörterbuch
0: wie
3: im Internet.
0: Wie, Bamba was?
3: Bambaletschen.
0: Bambaletschen. Ach, okay, wieder was gelernt. Nicht schlecht. Ja, danke auf jeden Fall für eure ganzen Vorschläge und eben fürs Mitspielen. Am Montag wieder eine neue Runde Stadt-Land mit auch einer neuen Kategorie. 88.6 am Freitagmorgen, 7.49 Uhr. Bloodhound Gang, Along Comes Mary jetzt auf 88.6. Das ist euer Weg ins Wochenende.

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1: Bloodhound Gang, Along Comes Mary, 88.6 am Freitagmorgen, 7.52 Uhr, kurz vor 8. Es ist der 14. August und jetzt reden wir schon so lange darüber. Und jetzt ist es wirklich soweit. Die letzten Minuten vom Countdown bei uns auf Radio 88.6 AT zum 88.6 Rockfest in Innsbruck von der Early Bird Phase.
2: Es sind 11 Minuten und 10 Sekunden.
3: Das heißt, bald brechen die letzten 10 Minuten an.
1: Wir werden jetzt dann gleich da nochmal reden. Es sind jetzt dann wirklich die letzten Minuten, die letzte Chance, damit ihr noch ein Early Bird seid.
2: Wir gehen gemeinsam jetzt in Richtung Countdown-Schluss.
1: Diesen Weg werden wir gleich gemeinsam beschreiten nach Wetternachrichten und Verkehrsupdate.
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2: Wir gehen mit viel Sonnenschein in Richtung Wochenende und heute bis zu 35 Grad, die möglich sind. Jetzt gerade ist es eher noch zum Durchschnaufen, wenn man gerade mit dem Hund unterwegs ist, eine Runde. Kann man vielleicht sogar noch das Westall brauchen, in Rohrbach in Oberösterreich zum Beispiel bei 15 Grad aktuell. Sonnenschein um 15 Grad gibt es auch in Poisdorf in Niederösterreich und 16 haben wir aktuell in Podersdorf am See im Burgenland.
1: Danke Sarah, 7.54 Uhr, die Nachrichten mit Alexander Fekonia.
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7: Wir haben zu wenig Ärztinnen und Ärzte. Davon ist in Österreich immer wieder die Rede. Die Zahlen zeichnen aber ein anderes Bild. Österreichs rund 10.300 Kassenarztstellen sind zu mehr als 97% besetzt, zeigt das aktuelle ÖGK-Stellenplan-Monitoring. Regional gibt es aber Unterschiede. Am meisten fehlen Fachärzte in Tirol oder Allgemeinmediziner im Burgenland. Gesundheitsministerin Schumann sieht die Versorgung trotz Wartezeiten aber sichergestellt. Der Flughafen Catania auf Sizilien ist wegen des Ätna-Ausbruchs erneut gesperrt. Bis morgen früh 2 Uhr soll es keine Ankünfte oder Abflüge geben. Seit Beginn des Vulkanausbruchs vor einer Woche sind rund 36% der geplanten Flüge gestrichen worden. Der wirtschaftliche Schaden wird auf 12 bis 24 Millionen Euro geschätzt. Waldbrände sorgen derzeit in mehreren Ländern in Österreichs Nähe dafür, dass Menschen ihre Häuser verlassen müssen. In Deutschland, in der Gemeinde Hürtgenwald in Nordrhein-Westfalen, müssen rund 1.800 Einwohner evakuiert werden. Seit gestern stehen dort rund 25 Hektar Wald in Flammen. Auch in Kroatien hat ein Waldbrand den Touristenort Lokva Rogoznica bedroht. Erste Häuser sind dort bereits zerstört. Auf der internationalen Fußballbühne hat Red Bull Salzburg gestern Abend bei Paphos nach einem 0:2 Rückstand am Ende 3:3 gespielt und steht damit im Playoff der Europa League. Dort wartet auf die Bullen Mjällby aus Schweden. Die Wiener Austria steht nach einem Sieg im Elferschießen gegen Beitar Jerusalem im Playoff der Conference League. Dort treffen die Wiener auf Sporting Braga aus Portugal.
1: Danke Alex. Blick auf die Straßen, 5 vor 8, wir schauen nach Kärnten.
3: Und da immer noch auf die A11, die Karawankenautobahn, noch zu dem schweren Unfall zwischen St. Jakob und St. Niklas. Die A11 ist zwischen St. Jakob und St. Niklas Richtung Villach immer noch gesperrt. Ausweichen geht da leider nur sehr großräumig. Also das dauert auch wahrscheinlich noch ein bisschen. Wir behalten euch da auf dem Laufenden, wie es da weitergeht. Und dann noch einen Stau auf der A2 Richtung Wien. Bei Packsattel vom Kalcherkogeltunnel werdet ihr derzeit blockweise abgefertigt wegen Überlastung der braucht ihr 15 Minuten länger.
1: Was geht's? Gute und sichere Fahrt.
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19: Am Freitag, gleich Punkt 8, es ist der 14. August und das sind jetzt die allerletzten Meter, die allerletzten Minuten und Sekunden von der Early-Bird-Phase fürs 88.6 Rockfest. Wir gehen das jetzt gleich mit euch gemeinsam noch einmal durch. Vielleicht jetzt irgendwo kurz stehen bleiben oder beim ersten Café jetzt dann das Handy zücken, denn es ist jetzt dann gleich soweit. Radio 88.6.at, da könnt ihr ja schon mal hin. Und wir gehen den Countdown jetzt gleich gemeinsam nach Drowning Pool mit Bodies. Auch so ein bisschen die Stimmung, also nicht die Stimmung vom Text her, aber musikalisch.
20: Aber das sind jetzt die letzten Minuten, wo ihr eben noch die Early-Bird-Phase habt. Also 3 Minuten 35 geht's noch, schnell.
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0: Das sind die letzten Sekunden jetzt vom Countdown.
1: 10.
0: Early Bird Phase. Fürs Rockfest.
2: Gleich vorbei.
1: 7.
2: Letzte Chance.
1: 5. 4. 3. 2. 1.
0: Aus,
2: ist vorbei.
0: Das war's. Ich schaue jetzt gleich nach. Radio 88.6 AT, ist es weg? Es ist weg. Error. Seite konnte nicht gefunden werden.
2: Keine Countdown mehr. Es gibt keine Early Bird Tickets mehr. Das war's. Wer sich jetzt noch gesichert hat, der ist Early Bird fürs Rockfest Innsbruck am 17. Oktober 2026 in der Music Hall.
1: Und alle anderen sind es halt jetzt nicht.
2: Ja, ich meine, das ist schon schade.
1: Aber wir halten es euch jetzt oft genug gesagt. Ja. Also wir sind jetzt auch die letzten Minuten gemeinsam durchgegangen. Der Countdown ist gelaufen seit 2 Wochen. Und jetzt ist es eben soweit. Early Bird Phase, es hat sich ausge-Early-Birded.
0: Ab jetzt, ich meine, ich finde ja auch die Bezeichnung Late Worm eigentlich sehr süß. Ab jetzt sind dann halt alle Late Worms, aber Early Bird wäre besser gewesen.
2: Aber eben, geht man von Early Bird direkt in Late Worm? Gibt es keine normale Phase dazwischen?
1: Jetzt ist normal.
0: Na eh, aber
1: Late Worm wäre dann ein Tag davor.
2: Ja, jetzt bist du einfach ein ganz normaler Mensch.
1: Jetzt
2: du hättest ein Early Bird sein können, aber jetzt bist du ganz
0: irgendwas dazwischen.
2: A Bird.
0: Was ist bitte da überhaupt los bei 88.6? Schönen guten Morgen am Freitag, es ist 7:05 und wir feiern am 17. Oktober gemeinsam das 88.6 Rockfest in Innsbruck in der Music Hall. Eben die letzten Wochen haben wir sowieso sehr, sehr viel drüber geredet, auch heute eben schon einige Male und wir hatten bis jetzt eben vor einer Minute noch die Early Bird Phase, wo es die Early Bird Tickets zu einem verbilligteren Preis gab. Da hätten wir euch jetzt eben einige Male darauf hingewiesen, haben jetzt den Countdown noch einmal richtig gescheit gemeinsam zelebriert. Vielleicht war jetzt wirklich jemand noch in der letzten Sekunde gerade noch am Handy.
2: Ich hoffe es.
0: Hat es gerade noch gecheckt und ab jetzt gibt es eben zum normalen Preis und dann werden wir da aber natürlich auch immer wieder drüber reden und noch hinweisen und noch dran erinnern und freuen uns jetzt einfach wirklich schon extrem auf das Rockfest. Es ist ein bisschen mehr als 2 Monate.
1: 17. Oktober ist es in Innsbruck. Die Melanie hat uns auch schon geschrieben, die Music Hall in Innsbruck, ist denn da das Rockfest jetzt schon ziemlich gut ausverkauft? Weil mein Mann und ich sind dabei und ich erzähle auch immer wieder gern von eurem Rockfest. Also erstens einmal, sau cool, dass ihr mit dabei seid. Wir freuen uns riesig.
2: 88.6 Botschafterin.
1: Und ich glaube nicht, dass wir jetzt von Early Bird in Ausverkauf gehen. Das wäre komplett verrückt. Also es gibt eh noch.
2: Ja, ja. Ich habe es auch gerade noch probiert. Es gibt ganz normale Tickets zu kaufen.
0: Ich kann vielleicht noch so viel berichten, oder wir können ja berichten, der Timpel, der ist jetzt dann auch bald, glaube ich, diese oder nächste Woche, also nächste oder übernächste Woche, macht einen Ausflug nach Innsbruck zum Music Hall, schaut sich die Location einmal an, da werden dann auch schon wieder die nächsten Schritte, Planungen, Organisationen da jetzt eben durchgeführt, wo kommt wie was hin, wo werden wir was machen, also es wird langsam ernst, jetzt auch natürlich bei uns in der Planung und er gibt uns auch immer wieder schon ein Update über den Ticketstand, also es sind schon wirklich sehr, sehr viele fleißig von euch mit dabei und man will jetzt nicht sagen, es ist ein Stress, aber wisst ihr, besser früher als später.
1: Besser, ja, genau, früh als spät oder nie.
2: Man ist lieber vorbereitet als nachbereitet.
0: Und was erwartet uns dort überhaupt alles? 2 fette Livebands, da freuen wir uns schon sehr drauf. Analphabeten aus Tirol und Pineapple John, die mit Party Rock da ordentlich zerlegen werden. Heavy Floor natürlich und noch viel mehr Programme für euch dann da mit dabei. Freuen wir uns schon sehr drauf. 88.6 Rockfest in Innsbruck. Alle Infos radio88.6.at. Und stimmungsmäßig geht es dann natürlich auch ab. So wie jetzt, Rob Zombie Dracula auf 88.6 am Freitag. Guten Morgen!

0: Marion, freut sich. Rob Zombie, gewaltig. Danke dafür und bitte mehr davon. Und sie ist aus Tirol. Also Marion, du bist da dann hoffentlich auch dabei bei 88.6.
1: Hoffentlich schon ein Early Bird gewesen. Das geht jetzt eben nicht mehr.
0: Rob Zombie, Dracula auf 88.6 am Freitagmorgen, 8.11 Uhr. Kurz nach 8, vielleicht denkt ihr euch jetzt, ja, aber ist da nicht eigentlich normal der Platz, wo wir uns jetzt eine extrem geile Geschichte von jemandem anhören mit einer Band, die zum Wochenmotto passt? Ja, vollkommen richtig. Rock aus Deutschland. Damals gleich noch die Simone mit dabei aus Deutsch-Goritz in der Steiermark. Die hat einmal was sehr, sehr Cooles gemacht und erlebt. Die hat nämlich selbst mal in einer Band gesungen.
2: Was?
0: Und die haben ein Festival veranstaltet und haben da eine Band aus Deutschland eingeladen. Und die waren dabei.
1: Nein.
0: Und das ist eine ziemlich coole Geschichte.
1: Die Geschichte ist mit jedem Satz ärger geworden.
0: Und die wird sie uns gleich erzählen. Nach Green Day. Welcome to Paradise jetzt auf 88.6.

0: Green Day, Welcome to Paradise, 88.6 am Freitagmorgen. Es ist 8:45 und passenderweise hat uns der Manfred jetzt gerade vorher geschrieben, die Tochter hat heute Geburtstag, alles Gute, Happy Birthday. Und er würde sich da gerne H-Blocks wünschen, weil es auch gut zu Rock aus Deutschland passen würde. Jawohl, Manfred, hatten wir die Woche ja auch schon mit dabei.
1: Jawohl.
2: Und sogar bei Erzähler mal, die Tanja hat uns da nämlich erzählt, dass sie ja sogar damals als Kind die Handynummer vom Frontman, vom Henning bekommen hat.
0: Wilde Geschichte noch immer.
2: Und sich dann so melden konnte, wenn sie wieder in Österreich waren, um dann eben live dabei zu sein bei den Konzerten. Also richtig, richtig coole Geschichte, Tanja, und auch mega cool, dass er das gemacht hat damals. Und eben erzähl einmal immer um 7:45 unsere Rubrik hier in der Rock'n'Roll Sommerschule, wo es eben genau um solche schönen Geschichten geht.
0: Da haben wir schon viel Cooles mit dabei gehabt. Wir haben gestern auch Beyond the Black mit im Programm gehabt. Der Bernhard uns eben ein bisschen was erzählt, warum er die Band so geil findet, weil die auch viele Rubriken mit vereint. Aber auch generell haben wir die Woche schon wirklich, wirklich tolle Vorschläge von euch zum Thema Rock aus Deutschland bekommen. Danke dafür.
1: Erzähl einmal ja immer die Rubrik, wo wir eure Geschichten hören wollen. Wir werden um 9:15 das neue Wochenmotto für nächste Woche vorschlagen. Da könnt ihr dann schon überlegen, was ist da meine Geschichte dazu, was kann ich euch schicken. 0676 83 88 6100 ist unsere WhatsApp-Nachricht. Jetzt geht es noch einmal um das...
0: Wie bitte? Nummer.
1: Nummer, ja stimmt. Jetzt geht es noch einmal um das Wochenmotto Rock aus Deutschland.
0: Genau, und die Simone, habe ich hier schon vorher erzählt, war einmal Sängerin bei der Band Miss Chris, hat sie uns erzählt. Und zwar in Deutsch Goritz, und da haben sie ein Festival veranstaltet und den Rest erzählt sie uns selbst.
3: Wir haben damals 2010 ein Festival in der kleinen Gemeinde Deutsch Goritz in der Südoststeiermark organisiert. Und wenn ich sage wir, dann war das meine Band und meine Tante. Wobei ich habe nur Flyer verteilt, glaube ich. Ich hab nichts gemacht, ein bisschen Werbung vielleicht. Und wir waren die Vorband von den Emil Bulls. Also das kleine verträumte Deutsch Goritz hatte die Emil Bulls auf einem Konzert und hat Krawall gemacht. Es war so, so geil, sage ich euch. Die haben die Hütte abgerissen. Und Jahre später dann sind die Leute immer noch auf uns zugekommen und haben gesagt, hey Leute, das war so geil, was ihr damals auf die Beine gestellt habt. Und die war einfach unbeschreiblich. Das war so cool. Und das waren so nette, nette, nette Typen. Wirklich geile Show, was sie überhaupt gemacht haben. Und war mega. Und dann, wie es halt eben ist, die Künstler wollen dann meistens nach dem Auftritt, sie sind verschwitzt, sie sind fertig, wollen sie in die Dusche. Allerdings hatten wir keine Dusche auf dem Gelände selber, aber meine Wohnung war eigentlich auf dem Gelände direkt. Also habe ich dann eben gesagt, hey Burschen, ihr könnt gern zu mir kommen duschen, wenn ihr wollt. Ja, also haben dann die Emil Bulls bei mir in meiner Wohnung geduscht. Das Feeling war noch einmal special.
2: So, alle Stopps sofort. Was ist da bitte passiert bei der Simone? Was?
0: Was ist das überhaupt für eine Woche? Einmal hören wir, dass wer die Telefonnummer vom Frontman von H-Blocks bekommen hat. Jetzt hören wir, dass Emil Bulls bei der Simone duschen waren daheim.
2: Bitte, wie genial ist einfach diese Geschichte.
1: Ich finde es geil. Es ist verständlich, oder? Wenn man so als kleine Band irgendwie was Kleineres organisiert, dann macht man sich nicht über alles Gedanken vielleicht.
0: Na, es geht vielleicht einfach.

0: einfach, das geht
1: infrastrukturell
0: auch
1: gar nicht.
0: Du kannst jetzt da nicht einfach eine Dusche hinbauen, wo du das kleine Festival organisierst. Und dann muss mal aus der Not eine Tugend machen. Simone, ja, alles richtig gemacht.
1: Sehr geil. Also das ist vor allem auch wirklich etwas Einzigartiges. Also wer kann das schon behaupten oder erzählen?
2: Bulls, die waren schon mal duschen bei mir.
1: Also, das ist wirklich das i-Tüpfelchen, aber generell, Simone, sehr, sehr liebe Geschichte. Danke, dass du uns das erzählt hast. Das kann ich mir sehr gut vorstellen, dass dann das verschlafene Deutsch-Goritz in der Steiermark ordentlich aufgewacht ist bei Emil Bulls. Wir kennen die ja auch sehr gut. Die waren ja auch schon mal bei uns auf der Donauinsel auf der 88.6 Rockbühne.
2: Vor zwei Jahren, 2024.
1: Haben da ordentlich zerlegt.
2: Also, waren sie bei irgendwem Duschen?
1: Mega.
0: Bei mir nicht, leider aber nicht. Wir haben sie interviewt und können bestätigen, wirklich wahnsinnig sympathische
1: Urnett. Simone, danke dir. Emil Bulls, Rock aus Deutschland, jetzt auf 88.6 mit Man or Mouse. 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

0: mehrere Songs von Emil Bulls auf der Playlist und werdet immer an die Duschstory denken müssen. Das Simone schreibt, dass die Iris aus dem Markfeld.
1: Ja, das ist jetzt passiert. Bei der Christine auch. Und sie schreibt auch, ja, Deutschrocker sind halt einfach die coolsten Top-Story, Simone. Wir sind in der Rock aus Deutschland-Woche. Emil Bulls eben aus Deutschland ist zwar Metal, aber geht sich auf jeden Fall aus. Und die Simone hat uns da gerade eine großartige Geschichte erzählt, dass eben Emil Bulls auf einem kleinen Festival einmal gespielt haben und sie dann gemeint hat, ja gut, es gibt dort keine Dusche, ich kann euch meine Wohnung anbieten.
2: Urtoll. Und sie haben es dann angenommen und sich wirklich bei der Simone geduscht. Danke dir fürs Erzählen. Das ist genau das, was wir bei Erzähler mal haben wollen. Genau solche Stories. Duschen. Ja klar, es war jetzt nicht jede Band bei jemandem zu Hause duschen, aber wenn ihr irgendein cooles Erlebnis oder eine coole Erinnerung zu einer Band habt, dann schickt uns das bitte um 8:45, werden wir euch das Wochenmotto für die nächste Woche verkünden und dann könnt ihr euch vielleicht eben schon überlegen, was ihr uns schicken könntet. Jetzt aber mal Freitagmorgen, 8:23 Uhr, also gleich Zeit für gute Seiten, schlechte Seiten. 88.6 Zeitungscheck und für alle Harry Potter Fans, die wissen das vielleicht, da gibt es den Spruch, gibt es auch sonst, aber ich kenne es von Harry Potter, schlafende Drachen soll man nicht wecken und das gilt anscheinend nicht nur für Drachen.
0: Kennst du das nicht? Nur mit Drachen?
2: Draco dormiens nunquam titillandus steht nämlich auf dem Hogwarts-Wappen.
1: Ich glaube aber in Hogwarts musst du nicht die Strafe zahlen, sondern wirst umgebracht, oder? Wenn sie wächst.
2: Ich weiß nicht, ob es so schlimm ist, aber lang lebst wahrscheinlich nicht.
0: Man hat jetzt leider nicht extrem stolzes Grinsen gesehen. Übers Radio kann man sich verwirklich sehr Reference. Sich freuen, dass sie das jetzt auf Latein auch noch sagen konnte.
2: Ja, aber keine Sorge, Zeitungscheck jetzt nicht Harry Potter thematisch. Ich wollte einfach nur einen Witz machen. Mike, du schaust zum Straßenverkehr, da gibt's was. Und auch im Sinne Vorankommen, Bewegen gibt es auch etwas Neues für alle, die gerne sich im Wasser aufhalten. 88.6 Zeitungscheck gleich. Und außerdem Matzen mit am Start.
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1: 35 Grad sind die Höchstwerte für diesen heutigen Freitag. Morgen der Feiertag bringt uns bis zu 36 Grad stellenweise und der Sonntag sogar bis zu 37 Grad. Viel Sonne auch wieder mit dabei. Eine quasi Kaltfront erwartet uns dann erst am Montag und zwar überhaupt von Vorarlberg bis ins Waldviertel. Da sind dann am Montag zumindest wieder Regenschauer möglich.
2: Danke Sarah. 8:25 Uhr, die Schlagzeilen mit Alexander Fekonia.
4: Wir haben zu wenig Ärztinnen und Ärzte. Davon ist in Österreich immer wieder die Rede. Die Zahlen zeichnen aber ein anderes Bild. Österreichs rund 10.300 Kassenarztstellen sind zu mehr als 97% besetzt, zeigt das aktuelle ÖGK-Stellenplan-Monitoring. Regional gibt es aber Unterschiede. Am meisten fehlen Fachärzte in Tirol oder Allgemeinmediziner im Burgenland. Gesundheitsministerin Schumann sieht die Versorgung trotz Wartezeiten aber sichergestellt. Der Flughafen Catania auf Sizilien ist wegen des Ätna-Ausbruchs erneut gesperrt. Bis morgen früh 2 Uhr soll es keine Ankünfte oder Abflüge geben. Seit Beginn des Vulkanausbruchs vor einer Woche sind rund 36% der geplanten Flüge gestrichen worden. Der wirtschaftliche Schaden wird auf 12 bis 24 Millionen Euro geschätzt. Waldbrände sorgen derzeit in mehreren Ländern in Österreichs Nähe dafür, dass Menschen ihre Häuser verlassen müssen. In Deutschland, in der Gemeinde Hürtgenwald in Nordrhein-Westfalen, müssen rund 1.800 Einwohner evakuiert werden. Seit gestern stehen dort rund 25 Hektar Wald in Flammen. Auch in Kroatien hat ein Waldbrand den Touristenort Lokva Rogoznica bedroht. Erste Häuser sind dort bereits zerstört. Auf der internationalen Fußballbühne hat Red Bull Salzburg gestern Abend bei Paphos nach einem 0:2 Rückstand am Ende 3:3 gespielt und steht damit im Playoff der Europa League. Dort wartet auf die Bullen Mjällby aus Schweden. Die Wiener Austria steht nach einem Sieg im Elferschießen gegen Beitar Jerusalem im Playoff der Conference League. Dort treffen die Wiener auf Sporting Braga aus Portugal. Alexander Fekon.
2: No? So, Blick auf die Straßen, 8:27 Uhr, es gibt Kühe.
0: Ja, und zwar in Tirol und zwar nicht dort, wo sie hingehören, sondern auf der Autobahn A13 Richtung Innsbruck bei Patsch, da sind Kühe auf der Autobahn, also bitte unbedingt vorsichtig fahren. Dann schauen wir gleich nach Kärnten zu der großen Unfallstelle auf der A11 der Karawankenautobahn Richtung Villach, da ist immer noch gesperrt zwischen St. Jakob und St. Niklas, ausweichen geht da noch sehr großräumig, also eher die Dauer der Sperre abwarten.
2: Wo geht's, gute und sichere Fahrt?
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2: Am Freitag, schönen guten Morgen, jetzt ist 8:30. Die Tanja aus Tirol hat sich gemeldet.
21: Guten Morgen, also ich glaube, die Kühe haben die Autobahn verlassen. Ich bin nämlich gerade 5 Minuten nach der Verkehrsmeldung genau da gefahren und es war keine Spur mehr von irgendwelchen Kühen, falls das irgendwie wichtig ist, nochmal zu erwähnen. Danke.
0: Ja, sicher ist das wichtig. Danke, Tanja. Danke, Tanja. Es waren Kühe unterwegs auf der A13 bei Patsch, aber offensichtlich schon wieder die Fahrbahn frei. Das ist sehr gut und wir hoffen, den Kühen geht's gut und allen Fahrern und Fahrerinnen auch.
2: Perfekt. Danke dir fürs Update. Euch allen einen schönen Freitag, schönen guten Morgen und schönen Weg ins Wochenende. Gleich mit dem 88.6 Zeitungscheck. Jetzt einmal der Who, My Generation. Guten Morgen.

0: Ich würde mich extrem über das Lied Du schreibst Geschichte von Madsen freuen. Ich freue mich jedes Mal, wenn ich dieses Lied bei euch im Radio höre, weil es extrem gute Stimmung macht.
1: Ja, Victor hat da noch einen Vorschlag für Rock aus Deutschland, fürs Wochenmotto.
2: Da stimmen wir zu, es macht wirklich extrem gute Stimmung.
1: Sandra hat auch unter unserem Facebook-Posting Rock aus Deutschland kommentiert. Madsen wäre leiwand. Ja, absolut, Du schreibst Geschichte. Jetzt auf 88.6. Schönen guten Morgen.
3: Weil

0: Wuhu, Matzen, Dankeschön für diesen Wunsch, schreibt der Andreas. Und den Dank gehen wir gleich weiter an den Viktor und die Sandra, haben sich das gewünscht.
1: Matzen, du schreibst Geschichte auf 88.6 am Freitagmorgen, 8.38 Uhr.

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1: Wie gewohnt um diese Uhrzeit, kurz nach 8:30 hier auf 886. Gute Seiten, schlechte Seiten, 886 Zeitungscheck. Wir schauen die Zeitungen durch, die Online-Medien und plaudern dann drüber, was sich so tut. Und Mike, du hast eine Erneuerung entdeckt, eine Revolution.
2: Ich sage euch, kommt. The future is now.
1: Uhu.
2: Es ist wirklich wild, was gerade passiert. Selbstfahrende Busse rollen schon bald auf Österreichs Straßen, ist ein Artikel von Die Presse. ÖBB haben einen vollautomatisierten Elektrobus getestet. Die haben mir das Video angeschaut. Das ist schon irgendwie gruselig. Also die setzen sich da alle rein. Natürlich ÖBB-Chef und Peter Hanke. Und die sitzen dann da drin und der Bus fährt von selber los und das Lenkrad dreht sich von selber und er fährt dann so um so Hutterl herum und es ist ein Sicherheitsfahrer drin, aber der lehnt sich zurück und
1: Er kann eingreifen,
2: ja, aber lehnt sich zurück, macht da überhaupt nichts. Und dann haben die sogar simuliert, dass quasi ein Fußgänger über einen Zebrastreifen geht. Da ist ein echter Mensch, hat sich vor den Bus gestellt und der Bus ist wirklich stehen geblieben. Ich glaube nicht, dass ich mich das getraut hätte, ehrlich gesagt, aber der Mensch hat Vertrauen und der Bus hat dieses Vertrauen bestätigt, also der ist wirklich stehen geblieben. Das Ding ist relativ klein, würde sagen, da passen so 20 Leute rein, wenn es kuscheln, voll elektrisch ausgestattet mit modernster Technologie, kann bis zu 80 km/h fahren, im Selbstfahrmodus ist er aber auf 30 km/h gedrosselt, also fährt er recht langsam. Da gibt es gerade in ganz Europa Testfahrten, ist man mit 17 anderen Ländern vernetzt, sammelt gemeinsam die Daten. In Madrid gibt es so einen Bus schon wirklich im Straßenbetrieb.
1: Okay.
3: Der fährt auch nur 30.
2: Ja. Es ist, glaube ich, wenn ich das richtig verstanden habe, ist das dieselbe. Ich kenne mich in Madrid nicht so gut aus, du.
1: Welche Straße ist das?
2: Wie bitte?
3: Da fahre ich nur 30er-Zonen.
2: Anscheinend,
3: nicht
2: ja.
3: Auf der Freiburgstraße.
2: Also, ich nehme es sehr stark an. Es kommt jetzt da nicht. Also ich glaube, so wie ich den Artikel verstanden habe, ist das der gleiche Bus. Dann ist der eben im Selbstfahrbetrieb auf 30 km/h gedrosselt. Und ich meine, so eine Großstadt, das würde ich jetzt sagen, gibt es ja auch in Wien genug 30er-Zonen oder Strecken, wo es jetzt nicht so stört.
1: Ja.
2: Also diese Innenstadtbusse, die fahren auch nur 30 km/h. Und die sind auch ähnlich groß, also wenn man das im Kopf hat, dieses Bild. Und kommt angeblich auch sehr gut an. Ist auch offensichtlich noch nichts passiert, sonst wäre das schon in den Medien gewesen, größer. Die Herstellerfirma hat gesagt, die nächste Generation von den Bussen kommt dann schon ohne Lenkrad. Da sitzt dann schon ein Sicherheitsfahrer noch drinnen, aber der kann nur noch Notstopp drücken. Also der kann dann nicht mehr wirklich eingreifen in das, wie der Bus fährt, sondern kann nur quasi Notbremsen.
1: In der ersten Charge sozusagen jetzt einmal, auch dann schon auf den Straßen, wäre noch einer dabei.
2: Da ist noch ein Lenkrad dabei in dieser Version und da ist dann auch ein Sicherheitsfahrer eben noch drinnen. Es wird auch hingewiesen darauf, dass jetzt noch keine BusfahrerInnen um ihren Job fürchten müssen. Es ist nämlich nicht geplant, dass etwas ersetzt wird, sondern dass ein zusätzliches Angebot geschaffen wird in vor allem den ländlicheren Gegenden, wo es jetzt eben fast gar keinen öffentlichen Verkehr gibt. Da kannst du einfach dann eine kostengünstige Alternative mit diesem selbstfahrenden kleinen Bus machen. Und das ist der Plan jetzt aktuell.
1: Also, wir sind auch noch fürchten, weit weg von einem flächendeckenden Betrieb.
2: Weit, weit weg davon. Und geplant ist eben aktuell nicht, dass da Leute jetzt ihren Job verlieren und überall nur noch selbstfahrende Bus fahren, sondern eben ein kleines Angebot. Und wir wissen es ja, wenn man in Österreich unterwegs ist, je weiter man sich von den urbanen Zentren bewegt, desto schwieriger wird es oft mit dem öffentlichen Verkehr. Und da kann ich mir schon vorstellen, dass das dann eine gute Alternative ist.
3: Wenn die Freilandstraße dann nicht nur mit einem 30er gefahren wird. Ich als Landeinbieter dazu sagen, weil die Vorstellung,
1: das
3: dass ich von Deutsch Brudersdorf auf einem 30er unterwegs bin, zucke ich aus.
2: Aber Sarah, du hast vorhin, als ich dich gefragt habe, gesagt, du würdest dich niemals in so einen Bus reinsetzen.
3: Stimmt, noch
2: hättest
3: dazu.
2: Hättest du mehr Vertrauen, wenn der auf einmal 100 km/h fahren kann?
3: Natürlich nicht, das stimmt schon. Weil ich grundskeptisch natürlich bin, weil sie jetzt so in den Anfängen ist.
2: Ja,
3: sollte sich das irgendwann so etablieren, dass das wirklich funktioniert, kann ich es mir überlegen. Aber ja, ich habe eine Grundskepsis gegenüber einem Bus, der selbst fährt, wo dann später, wie du sagst, ja nicht einmal mehr ein Lenkrad drin ist.
2: Ja, nur noch ein Notstopp.
3: Ist das.
2: Ja, nur noch ein roter Knopf.
1: Ich glaube, das ist eh auch normal. Also da hat jeder ein bisschen einen anderen Zugang wahrscheinlich. Die einen würden sich denken, also bevor das nicht einmal 10 Jahre dauerhaft in Betrieb war, setze ich mich da sicher nicht rein. Mir wäre das wurscht. Ich würde mich auch in einer Testphase reinsetzen.
2: Ich würde gerne drinnen gesessen bei dieser Testfahrt. Ich wäre nicht der Mensch gewesen, der sich vor den Bus stellt und darauf vertraut, dass er stehen bleibt. Aber drin gesessen wäre ich gern. Und man muss sagen, also dadurch, dass wirklich in der gesamten EU eigentlich stark daran gearbeitet wird, die Verkehrssicherheit zu erhöhen, nehme ich an, vielleicht ist es naiv von mir, ich nehme an, dass die da sehr, sehr viel testen werden, bevor da wirklich flächendeckend irgendwas passiert.
3: Ich hoffe.
2: Ja, ich glaube es auch, ja.
1: Also vielleicht kann man dann bald mit dem selbstfahrenden Bus fahren und die Bären besuchen, aber was soll man dann bitte nicht machen?
3: Ja, bitte nichts, was ein Tier aufwecken könnte.
2: Also, oh, das habe ich gelesen, meine Güte.
3: Das ist schon eine wilde Meldung. Generell, man kann ja Geldstrafen aus den unterschiedlichsten Gründen bekommen, überall auf der Welt. Aber in Norwegen auch, wenn man ein Tier weckt, und das ist passiert, ist ein Artikel in der Presse unter anderem, schlafenden Eisbären geweckt, Gericht verurteilt Person zu Geldstrafe. Das ist nämlich passiert auf der norwegischen Inselgruppe Spitsbergen, liegt sehr, sehr weit im Norden, rund 1000 Kilometer vom Nordpol entfernt. Und jüngste Zählungen haben ergeben, dass dort so rund 260 Eisbären wohnen. Also ist schon bekannt auch dafür, dass die Eisbären dort in Spitsbergen unterwegs sind. Und Anfang August war das, da war dann ein Schiff unterwegs in der Nähe von Spitsbergen und die Passagiere haben dann aus der Ferne natürlich gesehen, dass dort am Land ein Eisbär liegt und schläft. Und die haben sich gedacht, ha, da liegt einer und schläft, ich möchte, dass der irgendwas macht, den könnte man ja aufwecken. Und eine Person hat dann das Nebelhorn betätigt vom Schiff, um den Eisbären zu wecken. Der ist dann natürlich auch geweckt worden und ist daraufhin weggelaufen. Und diese eine Person...
2: Sofort vom Schiff stoßen.
1: Aber das ist ja noch dazu illegal. Also das darfst du ja sicher nicht, oder? Nein, also wenn du nicht der Kapitän bist, darfst du das dort sowieso nicht betätigen am Schiff.
3: Vielleicht hat er, ich weiß es nicht, die Person, Identität ist nicht bekannt gegeben worden. Aber eben diese eine Person, die das Nebelhorn dann gedrückt hat und betätigt hat, die ist zu einer Geldstrafe von 4.500 Euro verurteilt worden. Also das sind ca. 50.000 norwegische Kronen. Weil es laut Gesetz dort auch wirklich verboten ist, einen Eisbären unnötig zu stören, anzulocken oder zu verfolgen. Das ist dort festgelegt, die steht dort unter Schutz.
1: Ja, klar.
3: Und das ist absolut gut und richtig, weil das ist halt natürlich auch dieses Phänomen, das man dann vielleicht leider kennt, eben wenn man da ein tropisches oder exotisches Tier sieht. Oh, kann ich da an die Scheibe klopfen, dass das Tier irgendwas macht.
2: Das Tier ist übrigens nicht zu deiner Unterhaltung da.
3: Bitte nicht.
2: Es ist wirklich heftig.
1: Kann man ja genießen, dass man es überhaupt sieht.
2: Ja,
1: dass man überhaupt das Privileg hat, dass man halt irgendwo hinkommt oder unterwegs ist und auch einfach die Welt theoretisch jetzt leichter bereisen kann als früher. Und überhaupt die Gelegenheit hat, sowas zu sehen, einen Eisbären in freier Wildbahn. Kann man bitte
2: Wahnsinn.
1: Sich einfach darüber freuen, dass man den jetzt sieht.
2: Wie absurd cool ist das,
1: ja, voll.
2: Dass und dieser Eisbär da cool. ist.
3: Wie absurd ist einfach der Gedanke zu sagen, was mache ich jetzt, wenn ich das so ferne sehe? Ich drücke ein Nebelhorn vom Schiff, um ihn aufzuwecken. Weil da muss ich ja, wenn ich theoretisch ein bisschen einen Funken weiterdenke und man denkt, was würde ich wollen, wenn ich dort in aller Seelenruhe schlafe? Was würde ich wollen und was würde ich vor allem nicht wollen? Dass wenn wer aus der Ferne auf mich zukommt, mit einem Nebelhorn mir die Ohren aus dem Kopf bläst, damit ich aufwache, zucke ich aus.
2: Ich finde, als Strafe sollte diese Person ins Gefängnis und immer wenn sie schläft, dann drückt irgendwer das Nebelhorn.
3: Das ist ja Folter. Das ist ja wirklich.
1: Das ist nicht
3: die Also es ist schon gut und richtig natürlich, dass man da gesetzlich vorgeht, aber wer bekommt das Geld? Der Eisbär nicht.
2: Der Eisbär, der ist jetzt schon
1: Ach so, guter Punkt, ja.
2: Was ist denn, was ist nochmal die Geldstrafe?
1: 4.500
2: Euro. 4.500, das ist zu wenig.
3: Lebenslänglich jedes Alles. Monat 4.500
2: Euro. Ja, genau, monatlich 4.500 Euro.
1: Was man bei mir dort in Norwegen wahrscheinlich nicht so macht, ist Wassersport. Ich glaube, dafür ist es ein bisschen zu kalt, aber... In Österreich kann man das sehr, sehr, sehr gut machen und es gibt anscheinend einen neuen Trendsport. Ich habe das jetzt gerade wirklich zum ersten Mal gelesen, bin gespannt, ob ihr das schon davon gehört habt, auf news.rf.at. Heißt der Artikel Wasserhüpfen als neuer Trendsport. Anscheinend jetzt gerade bei Kärntner Seen besonders groß das Angebot, kann man da jetzt testen und zwar heißt es Pumpfoiling.
2: Wie
1: die Pumpe geschrieben? Pumpfoiling.
2: Mhm.
1: Noch nie gehört. Hast du das schon mal gehört?
2: Kannst du es nochmal sagen?
1: Pumpfoiling. Eine Mischung aus Skateboarden, Surfen und Radfahren. Ich erkläre auch gleich, warum, also wie das überhaupt dazukommt. Mit auf- und abgehenden Körperbewegungen pumpt man sich sozusagen vorwärts, daher eben auch der Name. Ich finde, es klingt schon einmal unfassbar anstrengend. Man braucht Balance, Rhythmus, Kraft, alles muss man da richtig vereinen und richtig kombinieren, um das wirklich zu betätigen. Es ist ein Board. Es schaut aus, wirklich eigentlich finde ich wie ein kleines Skateboard oder eben wie ein kleineres Surfbrett.
3: Ist ein Mini-Surfbrett, gell?
1: Mhm. Und hat dann unten, es heißt eben Hydrofoil, deswegen die Kombination aus Pump und Foil, Pumpfoiling, ein Hydrofoil, aber das ist einfach wie so eine, ich nenne es jetzt einmal Flosse irgendwie und die geht über ein Rördel ins Wasser rein und du stehst aber oben auf dem Brett und wenn du eben richtig pumpst und dich halt auf und ab bewegst, springst du mit dem übers Wasser. Also das ist, gibt es auch ein Video eben dabei auf dem Artikel.
2: Entschuldigung, das schaut saudeppert aus.
1: Ich finde nicht. Ich finde das schon richtig cool aus. Ich will das können. Aber es dürfte auch Modelle geben, wo man nicht ein Lenkrad, aber wo man etwas hat, wo man sich festhält.
3: So eine Stange.
1: Schaut ein bisschen aus wie ein Rad, ja.
3: Oder wie ein Scooter, ja.
1: Wo man vielleicht ein bisschen die Balance besser behalten kann, aber Profis anscheinend machen das auch wirklich ohne Festhalten. Also einfach auf diesem Brett stehen und mit hüpfenden Bewegungen kannst du dann im Wasser springen. Ich finde, das schaut cool aus.
3: Ja, ich finde auch. Ich würde es ausprobieren.
2: Wirklich?
1: Ich würde es auch probieren.
3: Ja, vor allem da falle ich nicht weit. Falle ich ins Wasser. Das ist okay für mich.
1: Genau.
2: Ich sitze währenddessen im selbstfahrenden Bus.
1: Aber Mike, ist eh auch gut, weil in dem Artikel steht auch, also es wurde jetzt auch irgendwie der erste Verein dafür gegründet, der erste Palmfighting-Verein in Kärnten bei einem See. Und der Obmann sagt da irgendwie auch, was er beobachtet hat. Nur seine Beobachtung der letzten Zeit, dass sich Frauen ein bisschen leichter tun, weil sie geduldiger sind.
2: Ah ja.
1: Als
2: da
1: Männer.
2: Haben
1: und anscheinend,
3: kann ich mir nicht vorstellen.
1: Ja, Sarah, du bist vielleicht die Ausnahme. Aber ist auch nur seine Beobachtung. Und wenn man sich jetzt denkt, ja super, wie lange brauche ich, bis ich das wirklich kann? Also eh klar, wie bei allem, Übung macht den Meister. Aber er sagt auch, wirklich gute Leute schaffen es vielleicht nach 2-3 Wochenenden. Also ein paar Tage.
3: Was? Nicht am selben Tag?
1: Schaffst
3: du. Ich kann nicht. Sarah ist schon raus.
1: Naja, was kannst du denn wirklich am selben Tag noch?
2: Ich habe da die Frage endet da. Was kannst du wirklich? Was?
3: Okay, Kinga.
1: Nein. Welchen neuen Sport?
3: Zu Herzen. Ich habe verstanden.
1: Welchen neuen Sport hast du an einem Tag gelernt?
2: Joggen. Laufen.
1: Ja. Joggen. Ja, super.
3: Laufen ist übertrieben.
1: Ich werde deine Mama fragen, ob du wirklich in einem Tag gehen gelernt hast. Ich glaube nicht. 88.6 Zeitungscheck am Freitag. Es ist 8.49 Uhr. Vielleicht viel Spaß beim Pumpfoiling ausprobieren jetzt dann am Wochenende. Linkin Park, Heavy is the Crown jetzt auf 88.6. Schönen guten Morgen.

0: Linkin Park, Heavy is the Crown, 88.6 am Freitag, 8.52 Uhr, also dann gleich 9. Und da werden wir euch das Wochenmotto für die nächste Woche in der Rock'n'Roll Sommerschule verkünden.
1: Man kann schon so viel sagen, es ist was Neues. Ja. Wir probieren was Neues aus.
0: Wir probieren was Neues aus und sind gespannt auf eure Vorschläge und auf die Bands, die ihr uns schicken werdet. Das gibt's gleich jetzt einmal der Blick zum Wetter, zu den Nachrichten und auf die Straßen.
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1: Mit viel Sonnenschein geht es durch diesen Freitag und mit 16 Grad aktuell in Zell am See in Salzburg. Es sind 14 Grad noch in Ostermieting in Oberösterreich und in der Steiermark in Murau auch aktuell 14 Grad. Bis zu 35 sind heute möglich, vor allem im Westen heute besonders heiß und eben den ganzen Tag viel Sonnenschein mit dabei.
0: Danke Sarah. 8.53 Uhr, die Nachrichten mit Alexander Fekonia.
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5: Immer mehr Quereinsteiger unterrichten an Österreichs Schulen. Zuletzt haben sie 12% der Neuanstellungen ausgemacht. Aktuelle Studien zeigen aber, dass es bei den Rahmenbedingungen für sie oft noch Luft nach oben gibt. Bildungsforscher verlangen deshalb mehr Unterstützung beim Quereinstieg. Bildungsminister Wiedeker setzt jedenfalls weiter darauf und will Quereinsteiger künftig auch an Volksschulen einsetzen. Trotz der Klagen über zu wenig Kassenärzte sind Österreichs rund 10.300 Kassenarztstellen zu mehr als 97% besetzt, zeigt das ÖGK-Stellenplan-Monitoring. Regional gibt es aber Unterschiede. Am meisten fehlen Fachärzte in Tirol oder Allgemeinmediziner im Burgenland. Gesundheitsministerin Schumann sieht die Versorgung trotz Wartezeiten aber sichergestellt. Der britische Rechtspopulist Nigel Farage hat sich bei einer selbst ausgelösten Nachwahl im englischen Wahlkreis Clacton einen Sitz im britischen Parlament gesichert. Sein größter Konkurrent war überraschend ein Spaßkandidat mit Mülltonne als Helm. Er war aber klar unterlegen. Die großen Parteien hatten die Wahl boykottiert und als PR-Gag bezeichnet, mit dem sich Farage einer Überprüfung seiner Finanzen entziehen wolle. In Frankreich haben Einbrecher aus einem Sammelkartengeschäft in einer Stadt im Osten des Landes Pokémon-Karten im Wert von rund 80.000 Euro gestohlen. Mehrere hundert Karten sind weg. Pokémon-Karten sind in den vergangenen Jahren zunehmend zur begehrten Beute für Kriminelle geworden. Erst im Jänner wurden in Großbritannien Karten im Wert von rund 87.000 Euro erbeutet.
0: Danke, Alex. Blick auf die Straßen, 5 vor 9 und da schauen wir jetzt nach Niederösterreich zu einem LKW-Brand.
6: Da steigt eine riesige Rauchsäule in den Himmel rauf. Ja, Niederösterreich S1 Richtung Schwechat ist gesperrt zwischen Leopoldsdorf und Rannersdorf. Da steht ein LKW in Flammen, auch die Böschung hat da schon Feuer gefangen. Also echt eine heikle Situation, bitte nicht auf die Rettungsgasse vergessen, da muss die Feuerwehr durch. Und dann schauen wir, gute Nachrichten haben wir auch aus Kärnten, A11 Karawankenautobahn Richtung Villach zwischen St. Jakob und St. Niklas. Die Unfallstelle ist jetzt endlich geräumt, sind wieder alle Fahrspuren frei. Und Oberösterreich, da hat es jetzt leider gekracht auf der A8 Richtung Wels bei Pichl. Unfall, rechte Fahrspur gesperrt und auch die Auffahrt Pichl ist dort gesperrt.
0: Gute und sichere Fahrt, wo es geht.
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0: Am Freitag, schönen guten Morgen, es ist gleich 9 Uhr, der 14. August. Wir gehen gemeinsam in Richtung Wochenende, vielleicht ja auch für den einen oder anderen in Richtung Urlaub. Dann wünschen wir euch einen wunderschönen Urlaub, genießt es. Sonst wünschen wir euch natürlich ein schönes Wochenende, wo man bitte bedenken muss, dass morgen die Geschäfte nicht offen haben.
1: Morgen ist Feiertag, also es ist Freitag, Sonntag, Sonntag.
0: Sonntag im Doppelpack, 2 zum Preis von einem, außer im Einkaufen, das müsst ihr heute erledigen. Das nur mal so als kleiner Reminder. Es ist jetzt Punkt 9 und wir werden euch gleich das Wochenmotto für die nächste Woche in der Rock'n'Roll Sommerschule verkünden, wobei wir euch heute wieder raten lassen wollen. Also jetzt dann nachher, wir spielen noch Danzig und dann gut zuhören. Wir werden dann ein paar Songs anspielen, die da gut dazu passen zu diesem Wochenmotto. Und ihr könnt dann wieder raten, was ihr glaubt, was das Wochenthema sein wird. Es ist heute ein bisschen knifflig, aber ich traue euch das definitiv zu.
1: Es ist sehr schwer und es geht in eine ganz andere Richtung, als wir bis jetzt hatten, immer als Themen bei der Sommerschule.
0: Jetzt ja eben zum Beispiel Rock aus Deutschland, geografisch. Nächste Woche wirklich ganz was anderes. Aber wir reden gleich drüber und ihr könnt dann mitraten. Nach Danzig und Mother. Schönen Freitag mit 88.6.

0: Danzig auf 88.6 am Freitagvormittag. Es ist jetzt gleich 8:04, 14. August und Freitag der Zeitpunkt, wo wir euch das Wochenmotto für die nächste Woche Rock'n'Roll Sommerschule verkünden wollen. Was hatten wir schon mit dabei?
1: Wir haben schon gehabt Emo, Metal, Soundtrack, Ragnarok und jetzt sind wir in der Rock aus Deutschland Woche. Das waren unsere Themen bis jetzt. Nächste Woche gibt es ein neues Thema, eine Premiere und da haben wir jetzt ein kleines Rätselspiel für euch.
0: Wir haben jetzt ein paar Songs vorbereitet, die spielen wir euch kurz an, die thematisch passen und dann könnt ihr bitte mitraten, was ihr glaubt, dass es ist. Es ist eben was ganz anderes.
2: Es ist auch sehr schwer. Ich bin gespannt, ob jemand draufkommt.
1: Es ist wirklich knifflig. Ist, ich glaube, man kann mit dem Songtitel, glaube ich, kann man... aber es ist wirklich schwierig.
0: Hören wir uns die Songs mal an. Achtung, diese Songs passen thematisch zum Wochenthema nächste Woche.

0: Feel Invincible singen da zum Beispiel Skillet.
1: Ja, oder Running Wild, Erban.
2: Give me that boom, everything burns, I like to move it, pump it. Das waren jetzt alles die Songtitel, die wir angespielt haben und da wird jetzt eh schon ordentlich geraten auf WhatsApp. Also es kommen schon Sachen rein.
1: Eines würde ich sagen, Marios Kuschelrock ist es nicht. Nur weil der Marius das jetzt gesagt hat, Kuschelrock ist es nicht.
0: 0676 83 88 6 100. Am liebsten per Sprachnachricht. Was glaubt ihr, zu welchem Wochenmotto haben diese Songs gepasst? Was haben wir nächste Woche in der Rock'n'Roll Sommerschule mit dabei? Wir lösen gleich auf nach Evanescence. Going Under. Hier ist 88 6.

0: Ja, das Motto für die nächste Woche vielleicht: Es gibt kein Standgas, sondern nur Fullgas.
1: Also ich würde sagen Crossover oder Electro-Metal.
2: Exakt, da geht es um Bewegung, Movement.
3: Ich würde mal auf, weiß ich nicht, so Trainings-Playlist oder irgendwas mit Trainingsmotivationstracks tippen.
4: Also ich habe Electric Callback gehört und bin mir ziemlich sicher, dass so Party-Metal, Hands-Up, gute Laune-Metal, Mitsing-Metal, irgendwie sowas ist.
5: Hands-Up-Metal.
6: Hands-Up-Metal.
5: Ja, Alex.
6: Kennt ihr nicht?
5: Finde ich schon sehr gut. Alex, Raffi, Andi, Michael, Jack haben wir da jetzt gehört mit Vermutungen, was das Motto nächste Woche in der Rock'n'Roll-Sommerschule sein könnte.
6: Viele verschiedene Tipps sind da reingekommen. Christoph, der Fun-Rock-Punk-Rock-Woche. Valentina, ist das Motto für nächste Woche Crossover?
7: Alex, Judith fragt, sind es vielleicht Festival-Headliner oder sowas? Sie geht in Richtung Konzerte, weil wir auch gesagt haben, auch es ist vielleicht was, was nicht so ganz auf der Hand liegt. Es ist auch was Neues, das wir noch nicht mit dabei gehabt haben.
6: Alles hat gefragt, ist es das Thema einfach Abriss? Jede Woche unser Thema alles.
7: Bernhard hat spannend analysiert Bands mit zwei Frontleuten, also mehrere Frontmen. Okay.
5: Auch sehr interessant und einige haben es aber auch wirklich erraten, beziehungsweise eigentlich gleich voll auf die Nüsse, haben es sofort erkannt. Wir haben es jetzt zum Beispiel auch beim Andi und beim Raffi gehört. Die haben es schon richtig gesagt und sonst der Christoph zum Beispiel. Pack die Badehose ein, es ist Sportwoche!
7: Nämlich sogar, dass er Sportwoche schreibt.
5: Ja, wie lustig!
7: Und genau das ist es. 100%. Es haben so viele jetzt geschrieben, auch irgendwie Trainingssongs, ja. Genau,
5: Songs Motivation, fürs Laufen.
7: Songs fürs Laufen. Und es ist eben tatsächlich das Thema Sportwoche nächste Woche in der Rock'n'Roll Sommerschule, weil Sommerschule, Sportwoche, na, das ist ja ein Ding, ne?
6: Das ist aufgelegt,
5: also,
6: oder? Wie
5: konnten
6: wir nicht schon die letzten Jahre drauf kommen? Also
5: stimmt.
6: Die Sportwoche in der Rock'n'Roll Sommerschule, die werden wir nächste Woche ausrufen.
5: Das heißt, welche Songs, welche Bands hört ihr beim Sport, beim Training? Wir wollen da bitte wieder eure Geschichten, eure Stories und zwar wirklich gerne erzählen. Ja, ich habe jetzt zum Beispiel CrossFit für mich entdeckt, mache ich jetzt seit 2 Jahren Vollgas und da höre ich immer die Band, weil das und das. Oder ich trainiere jetzt auf einen Marathon, den ich in 2, 3 Jahren machen möchte. Zum Laufen höre ich immer diese und jene Band. Oder seit 20 Jahren bin ich schon begeisterter, weiß ich nicht, Basketballspieler und wir drehen uns zum Training immer die und die Band auf. Ja. Genau das wollen wir bitte hören.
6: Also das ist in meiner Workout-Playlist, ist als Story
5: so
6: geht, aber es ist wenig. Wir hätten gerne mehr.
7: Wir hätten gern einfach auch gewusst, was macht sie für Sportarten. Man kann natürlich auch Erlebnisse aus der Sportwoche von
5: unbedingt
7: früher erzählen. Damals, wo ich mein erstes Boosty mir abgeholt habe, als der und der Song auf der Sportwoche gelaufen
5: verliebt
7: ist.
5: Verliebt in den Sportlehrer ist bei mir.
7: Zum Beispiel.
6: Also dass du jetzt jugendfrei geblieben bist mit dem Busse, ja.
7: Also es kann auch in diese Richtung gehen, aber eben Songs, die euch beim Sport motivieren, also High-Energy-Songs und dazu eben eine Sportgeschichte. Ich würde da jetzt gleich vorlegen.
5: Unbedingt, heraus.
7: Ich habe nämlich mal, ich bin ja auch so ein Sportfan, auch was unterschiedliche Arten betrifft, so einfach ein bisschen laufen, aber das ist mir mit Cardio und sowas nicht ganz so meins. CrossFit habe ich ja auch jetzt lange ausprobiert und ich habe einmal auch mir gedacht, so ich muss jetzt ein bisschen in die Selbstverteidigung gehen und probiere Krav Maga aus.
6: Okay.
7: Ja. Ich habe dann so eine Probestunde Krav Maga gemacht und gebucht und ich war am Weg hin so nervös, weil ich dachte, ich habe überhaupt keine Ahnung, was mich da jetzt erwartet und eigentlich war ich schon wieder am Weg umzudrehen. Aber dachte, boah,
6: so nervös, wirklich?
7: Ich weiß nicht, ob ich das jetzt will oder ob mir das zu viel ist oder was da jetzt passiert und Menschen und überhaupt. Und am Weg zu dieser Krav Maga Stunde haben wir dann gedacht, okay, da kann jetzt gerade nur eins helfen und deswegen erinnert mich der Song auch immer an dieses Erlebnis und an den Moment. Hollywood Undead mit Riot jetzt auf 88.6.

0: wie geil ist das, schreibt die Regina. Für Hollywood Undead mit Riot.
1: Und der Vasto schreibt, ja, was für ein geiles Wochenthema nächste Woche. Ich habe gleich einmal 20 Liegestütze jetzt auf der Baustelle hergedrückt.
2: Jawohl, genau so soll es sein. Sportwoche, ja. Nächste Woche das Thema in der Rock'n'Roll Sommerschule. Wir freuen uns auf eure Geschichten und auf eure Stories. Jetzt gibt's einmal Volbeat, hier ist 88.6.

0: 886 am Freitagvormittag, 9.20 Uhr.
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0: Bevor wir nächste Woche zur Sportwoche schauen in der Rock'n'Roll Sommerschule, haben wir ja jetzt noch einen Schmankerl mit dabei für Rock aus Deutschland.
2: Ja, und das hat Mike auf Instagram vorgeschlagen. Der Mike im Studio hat es gestern den ganzen Nachmittag gehört.
0: Er liegt am Namen also.
2: Weil es ist wirklich so ein unfassbar geiler Event aus Berlin. Und zwar Female Fronted Future Palace. Mega, mega, mega geil. Danke Mike für den Vorschlag. Deep Blue gibt's jetzt auf 88.6.

0: Rock aus Deutschland, Future Palace, Deep Blue auf 88.6 am Freitag. Vormittag, 9.23 Uhr. Was haben wir gleich für euch mit dabei? The Warning zum Beispiel, Blink-182 und natürlich eure Worte.
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2: Bis zu 35 Grad bringt uns dieser Freitag. Die Hitzepole liegen im Westen des Landes. Dazu gibt es viel Sonnenschein. Morgen, der Feiertag, bringt uns dann sogar noch einmal ein Stück mehr. 36 Grad sind morgen möglich. Am Sonntag sogar teilweise 37 Grad. Dann aber Montag aus aktueller Sicht zumindest stellenweise in Österreich eine Kaltfront mit Regenschauern und Gewittern.
0: Danke Sarah. 9.24 Uhr die Schlagzeilen mit Alex Vekonia.
3: Immer mehr Quereinsteiger unterrichten an Österreichs Schulen. Zuletzt haben sie 12% der Neuanstellungen ausgemacht. Aktuelle Studien zeigen aber, dass es bei den Rahmenbedingungen für sie oft noch Luft nach oben gibt. Bildungsforscher verlangen deshalb mehr Unterstützung beim Quereinstieg. Bildungsminister Wiedeker setzt jedenfalls weiter darauf und will Quereinsteiger künftig auch an Volksschulen einsetzen. Trotz der Klagen über zu wenig Kassenärzte sind Österreichs rund 10.300 Kassenarztstellen zu mehr als 97% besetzt, zeigt das ÖGK-Stellenplan-Monitoring. Regional gibt es aber Unterschiede. Am meisten fehlen Fachärzte in Tirol oder Allgemeinmediziner im Burgenland. Gesundheitsministerin Schumann sieht die Versorgung trotz Wartezeiten aber sichergestellt.
0: Danke, Alex. Blick auf die Straßen, 9.25 Uhr, wir schauen nach Niederösterreich.
4: Da brennt immer noch der LKW S1, ist jetzt in beiden Richtungen gesperrt, zwischen Leopoldsdorf und Rannersdorf. Ausweichen geht großräumig über die A4. Gute Nachrichten habe ich auch, Oberösterreich A8 Richtung Wels bei Pichl, Unfallstelle ist geräumt.
1: Vorsicht, Blitzer!
4: Marco hat uns Bescheid gegeben. Geblitzt wird auf der A2 Richtung Graz bei Wiener Neustadt und zwar im Baustellenbereich.
0: Danke fürs Melden, gute und sichere Fahrt.
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4: Achtung, Autofahrer im Burgenland auf der S31 zwischen Wulker-Brodersdorf und Eisenstadt. Kommt euch ein Geisterfahrer entgegen. Bitte in beiden Richtungen vorsichtig fahren und nicht überholen. Ich wiederhole, auf der S31 auf der Burgenland-Schnellstraße kommt euch zwischen Wulker-Brodersdorf und Eisenstadt ein Geisterfahrer entgegen. In beiden Richtungen vorsichtig fahren und nicht überholen. Wir geben Entwarnung, sobald der Geisterfahrer die Schnellstraße verlassen hat.
3: Gute und sichere Fahrt.

0: The Morning, Hell You Call a Dream, 88.6 am Freitagmorgen, kurz nach 10:30, 9.31 Uhr. Und das ist nochmal die Wiederholung der Geisterfahrermeldung.
1: Ja, Achtung, Autofahrer im Burgenland. Auf der S31 der Burgenland-Schnellstraße kommt euch zwischen Wulka-Brodersdorf und Eisenstadt ein Geisterfahrer entgegen. Bitte in beiden Richtungen vorsichtig fahren, nicht überholen. Ich wiederhole, auf der S31 der Burgenland-Schnellstraße, da kommt euch zwischen Wulka-Brodersdorf und Eisenstadt ein Geisterfahrer entgegen. Nicht überholen, in beiden Richtungen vorsichtig fahren. Wir geben Entwarnung, sobald der Geisterfahrer die Schnellstraße verlassen hat.
0: Gute und sichere Fahrt in den Freitag und ins Wochenende. Jetzt mit Blink-182 First Date. Hier ist 88.6.

0: Blink 182, First Date 88.6 am Freitagvormittag. Es ist kurz nach 9:30, 9.35 Uhr, der 14. August. Und das war für einen Freitag eigentlich gar nicht einmal so entspannt. Heute ist alles passiert.
1: Naja, sicher.
2: Es ist eine wilde Fahrt gewesen. Wir hoffen, ihr seid noch Team Early Bird und nicht Team Normalo.
1: Aber wenn ihr jetzt nicht Team Early Bird seid, dann werdet ihr es nicht mehr werden für
2: Leider.
1: Das Rockfest in Innsbruck.
2: Ist geschlossen, diese Chance.
0: Ja. Bitte, was reden die ganze Zeit von Early Bird? Ich halte es nicht mehr aus. Denkt euch jetzt vielleicht, ja, na, ganz einfach. Heute ist einfach nur die Early Bird Phase für die Tickets fürs 88.6 Rockfest in Innsbruck zu Ende gegangen. Aber das heißt natürlich nicht, dass jetzt die Tickets weg sind. Einfach nur eben die Early Bird Phase ist jetzt vorbei. Aber alle Infos eben zum Rockfest und alles weitere auf radio88.6.at. Das war mal das eine. Und dann haben wir euch jetzt vor gut 20 Minuten das Wochenmotto für die nächste Woche in der Rock'n'Roll Sommerschule verkündet. Und das ist auch schon mal gleich ganz abgegangen.
2: Wir haben gesagt, das ist Sportwochenzeit, weil wir sind ja in der Rock'n'Roll Sommerschule und die Schulsportwoche hat doch sicher jeder erlebt. Und da haben wir gesagt, wir suchen Songs, die euch beim Sport motivieren und wir machen es aber auf. Es kann natürlich, das wäre urcool, eine Geschichte aus einer Sportwochenzeit sein von früher. Es kann aber natürlich auch etwas sein, wo ihr sagt, die und die Sportart habe ich jetzt für mich entdeckt oder da habe ich das und das erlebt und der Song, der hat mich daran erinnert oder motiviert mich dabei. Und da eure Sprachnachrichten an uns für nächste Woche. Wir freuen uns.
0: Sonst schicken wir euch jetzt liebe Grüße und wünschen euch ein schönes Wochenende. Wichtig bitte, morgen Feiertag.
2: Ja, nicht vergessen, morgen ist eigentlich Sonntag.
0: Wahnsinn.
1: Wir gehen jetzt von Freitag auf Sonntag, Sonntag, Montag.
0: Dort man direkt an Stress, aber auf jeden Fall ein schönes Wochenende, vielleicht einen schönen Urlaub, falls es jetzt bei euch ansteht, genießt es. Und jetzt natürlich aber noch Zeit. Ein letztes To-Do haben wir noch, und zwar eure Worte.
2: Und zwar euer Motto zum Tag, was auch immer ihr uns da lassen möchtet. Und der Andi hat ein super Motto für den restlichen Tag, aber ich finde auch generell für alle Arbeitstage.
3: Hallo, bin der Andi aus Wien und mein Lieblingsspruch ist, im schlimmsten Fall ist wurscht.
0: Ja. Das ist absolut richtig.
1: Das ist Lebensmotto.
0: Im schlimmsten Fall ist wurscht.
1: Das ist, es gibt Philosophen wie Buddha, es gibt aber auch den Andi.
2: Danke dafür.
0: Kann man so sagen.
2: Danke, dass es dich gibt.
0: Schönen Freitag, schönes Wochenende mit 88.6 und jetzt System of a Down, Aerials.

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2: Richtig angenehme Temperaturen heute in der Früh und auch in der Nacht. Frisch teilweise, erfrischend. Und die Temperaturen gehen heute aber wieder hinauf. Es wird heiß. Die Tageshöchstwerte liegen heute zwischen 28 und doch dann 35 Grad. Am heißesten wird es wieder im Westen Österreichs. Aber sommerliche Badewerte heute überall mit dabei. Es bleibt größtenteils trocken. Vielleicht am Nachmittag ein paar kurze Wölkchen mit dabei. Temperaturen momentan haben wir 23 Grad in Bregenz, 21 in Salzburg. 19 in St. Pölten und 22 in Eisenstadt. Morgen, Feiertag, Maria Himmelfahrt, Samstag. Es wird im Osten jetzt dann heißer, bis zu 36 Grad gehen sich insgesamt aus, also 29 bis 36 Grad. Wieder richtig viel Sonne, aber in Vorarlberg und Tirol gibt es dann schon einige Wolken und gegen Abend auch ein paar Regenschauer und Gewitter. Am Sonntag dann stellenweise Sonne, am längsten sonnig im Osten und Südosten. Da gehen die Temperaturen dann schon auch nochmal rauf, teils bis zu 33 oder 35 Grad. Überall sonst aus dem Westen her schon zu Mittag. Am Sonntag ein paar Schauer und am Nachmittag breiten sich die dann doch aus. Allerdings bleibt es Richtung Osten weiterhin eher noch trocken. Da kommt dann wahrscheinlich am Montag ein bisschen nass. 9:52 Uhr, hier sind die Nachrichten mit Alex Fekunia.
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4: Schlechte Arbeitsbedingungen und Gewalt am Arbeitsplatz hängen oft eng zusammen. Und die Fälle in Österreich nehmen zu. Nicht die Arbeitnehmer müssen sich selbst schützen, sondern die Arbeitgeber haben eine Fürsorgepflicht, heißt es von der Arbeiterkammer deswegen. Denn mehr als die Hälfte der Betriebe hat laut der AK gar kein Verfahren, um mit Drohungen oder Angriffen im Job umzugehen. Der große Waldbrand auf der griechischen Halbinsel Chalkidiki ist mittlerweile unter Kontrolle. Einzelne Brandherde und Glutnester werden aber noch überwacht, heißt es von den Behörden. Das Feuer ist gestern ausgebrochen. Rund 480 Menschen wurden mit Booten in Sicherheit gebracht. Wegen starker Nordwinde mit Böen über 100 km/h bleibt die Waldbrandgefahr in weiten Teilen Griechenlands weiterhin sehr hoch. US-Präsident Trump ist mit seiner Klage gegen die Elite-Uni Harvard wegen Antisemitismusvorwürfen vor einem US-Bundesgericht abgeblitzt. Die Regierung hat der Uni vorgeworfen, während pro-palästinensischer Proteste 2024 nicht ausreichend gegen ein feindliches Umfeld für jüdische Studierende vorgegangen zu sein. Trump geht seit seinem Amtsantritt massiv gegen Harvard und andere ihm zu links geltende Hochschulen vor. In Venedig ist wieder ein Delfin gesichtet worden, diesmal nahe der Rialto-Brücke im stark befahrenen Canal Grande. Zwischen Gondeln, Wasserbussen und Motorbooten. Der Bürgermeister Venedigs hat die Bootsfahrer deswegen dazu aufgerufen, langsamer zu fahren, um das Tier zu schützen. Auch aus anderen Teilen der Lagune wurden zuletzt Delfine gemeldet.
2: Dankeschön. Schauen wir auf die Straßen um 9.54 Uhr und da geht's gleich wieder auf die S31. Geisterfahrer ist nach wie vor unterwegs auf der Burgenland-Schnellstraße zwischen Wulker, Brodersdorf und Eisenstadt. Bitte vorsichtig fahren, Geisterfahrer unterwegs auf der S31, Burgenland-Schnellstraße zwischen Wulker, Brodersdorf und Eisenstadt. Wir behalten das für euch im Blick. Da bitte in beiden Richtungen vorsichtig fahren und auch nicht überholen. Dann haben wir, bleiben wir gleich im Burgenland, L106 Großpetersdorfer Straße in Kofidisch ist gesperrt nach einem Unfall. Eine Umleitung ist eingerichtet und außerdem gesperrt in Niederösterreich die S1 Richtung Schwechat zwischen Leopoldsdorf und Rannersdorf. Da gibt es einen LKW-Brand. Die Feuerwehr ist im Einsatz. Ausweichen geht großräumig über die Tangente und die A4 Richtung Vösendorf. Gerade reingekommen, die Sperre aufgehoben. Allerdings, wenn ihr über die Tangente ausweicht, da bitte Richtung Kakran schon auch mit 30 Minuten plus rechnen. Ansonsten gibt es noch einen Blitzer.
3: Vorsicht, Blitzer.
2: Auf der A2 und zwar in beiden Richtungen beim Baustellenanfang Wiener Neustadt. Marco, Dankeschön. Gute Fahrt.
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2: Einen schönen Vormittag, 2:02, Freitag, 14. August, morgen Feiertag, morgen Samstag, morgen hoffentlich Wochenende. Bringen wir den Tag noch gut hinter uns, oder? Zumindest einmal den Vormittag. Ja, nicht zu viel auf einmal vornehmen. Es reicht einmal, wenn wir bis zur Mittagszeit gut durchkommen. Und das tun wir gleich mit Queen und den Foo Fighters. So rockt das Leben.

Hymne bis in die Ewigkeit. Bohemian Rhapsody, Queen auf 88.6. Jawohl, es gibt gute Nachrichten. Um 9:09 Geisterfahrer Endwarnung ist das fürs Burgenland. Auf der S31 Burgenland Schnellstraße war ein Geisterfahrer unterwegs zwischen Wolkau-Brodersdorf und Eisenstadt, hat aber die Schnellstraße jetzt verlassen. Das ist sehr gut. Wir wünschen auch weiterhin gute und vor allem sichere Fahrt jetzt mit The Pretty Reckless. Und da hat sich der Leon gemeldet vorher und hat geschrieben: Leon aus Tirol ist hier, ich wollte mich nur mal bedanken. Ich höre euch jeden Tag zur Arbeit und jetzt auch in der Arbeit. Ihr gebt uns so geile Songs. Danke, danke, danke. Ja, wir sagen danke. So rockt der Freitag.

Rock'n'Roll all night mit Kiss geht's durch diesen Freitagvormittag. 10.15 Uhr haben wir's und jetzt gibt's Musik aus Australien. Und zwar tatsächlich eigentlich gleich doppelt gemoppelt. Einmal AC/DC gleich mit dabei und zum anderen Musikprojekt aus Australien, Kim Dracula. Molecular Conversion. So rockt der Freitag. Das ist 88.6 am 14. August. Schönen Vormittag.

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1: Viel Sonne heute wieder in ganz Österreich mit dabei. Die Temperaturen momentan sehr, sehr angenehm. Wir haben in Zwettl derzeit 20, 21 Grad. In Ried sind es 25, Zell am See 21 Grad. In Landeck haben wir 23 und am Wörthersee haben wir momentan so um die 24 Grad. Tageshöchstwerte heute 28 bis 35 Grad. Am heißesten wird es heute im Westen Österreichs. Viel Sonne. Punkt. Das Wochenende, morgen Samstag, Feiertag, Maria Himmelfahrt. 29 bis 36 Grad. Da wird es dann auch im Osten wieder heißer. Viel Sonne ist dabei, aber es geht schon los dann langsam im Westen des Landes mit ein paar Wolken im Laufe des Tages und gegen Abend, vor allem in Vorarlberg und Tirol, stellenweise Regen und Gewitter möglich, sonst bleibt es trocken. Am Sonntag dann Sonne ja, am längsten im Osten und Südosten dabei. Im Westen bis Salzburg zu Mittag aber schon die ersten Schauer möglich. Am Nachmittag breiten sich die aus. Richtung Osten bleibt es aber weiterhin eher trocken bei maximal 27 bis 35 Grad. Am Montag dann eventuell auch im Osten ein bisschen Regen in Sicht. Blick auf die Straßen, 10.24 Uhr, Freitagvormittag. Ja, tut sie was. Tut sie doch einiges. Es gibt eine Sperre in Niederösterreich auf der S1 Richtung Schwechat zwischen Leopoldsdorf und Rannersdorf. Da gibt es Löscharbeiten nach einem LKW-Brand. Ausweichen könnt ihr großräumig über die Tangente in Wien und die A4, aber auf der Tangente Richtung Kagran verliert ihr eine Stunde. In Kärnten A11 Richtung Villach zwischen St. Jakob und St. Niklas. Da ist der St. Niklas-Tunnel gesperrt nach einem Unfall. Ausweichen geht über die B85, die B84 und Neueck am Farkassee. Oberösterreich. Unfall passiert auf der B125 in Neumarkt im Mühlkreis. Ihr werdet in beiden Richtungen immer wieder kurz angehalten. Gesperrt nach einem Unfall im Burgenland die L106 in Kofidisch. Umleitung ist eingerichtet. Und eine halbe Stunde plus verliert ihr in Tirol auf der B161 Richtung St. Johann vor Kitzbühel. Gute Fahrt.
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13: 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Das ist 88.6.

0: Die Eye of the Tiger, Survivor, rocken mit uns durch den Freitag auf 88.6.
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0: Die Toten Hosen auf 88.6, altes Fieber am Freitag. Gleich noch mit dabei Korn zum Beispiel oder auch Papa Roach. Zuerst aber die wichtigsten Infos, Wetter, Nachrichten und Verkehr.
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0: Schön ist es heute mit viel Sonnenschein, die Temperaturen auch ja, gescheit sommerlich, 28 bis 35 Grad heute am Start. Am heißesten, wärmsten wird es heute nochmal und wieder im Westen des Landes. Temperaturen aktuell definitiv über 20 Grad, St. Wolfgang in Oberösterreich haben wir 22, Deutschlandsberg sind es momentan 23 Grad, in Vorarlberg haben wir zum Beispiel in Feldkirch 28 Grad und ganz im Osten Ilmitz derzeit 21. Temperaturen heute, wie gesagt, 28 bis 35 Grad möglich. Morgen am Samstag dann 29 bis 36 Grad. Da wird es dann auch im Osten heißer. Und im Westen gibt es so gegen Abend die ersten Regenschauer, Vorarlberg und Tirol vor allem. Da kündigen sich am Nachmittag schon einige Wolken an. Ansonsten bleibt es aber noch eher trocken. Am Sonntag dann auch viel Sonne dabei. Ja, am längsten im Osten und Südosten. Und im Westen, also zwischen Vorarlberg und Salzburg, gibt es am Sonntag dann schon eventuell zum Mittag erste Schauer. Die breiten sich dann auch ein bisschen aus. Allerdings im Osten bleibt es weiterhin wahrscheinlich am Sonntag eher noch trocken bei 27 bis 35 Grad, am Montag aber dann auch im Osten Schauer in Sicht. Regen ganz wichtig. 10.51 Uhr, hier sind die Nachrichten mit Hannes Haab.
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2: Spezialteams der heimischen Feuerwehren sind ab heute auf der italienischen Insel Sardinien im Einsatz. Vorwiegend aus Niederösterreich und auch aus Salzburg. Sie trainieren mit Kollegen aus ganz Europa die Waldbrandbekämpfung. Die österreichische Feuerwehr hat in den letzten Jahren schon eine Menge Erfahrung bei Auslandseinsätzen gesammelt, unter anderem bei schweren Waldbränden in Frankreich, Nordmazedonien oder im Vorjahr in Montenegro. Schlechte Arbeitsbedingungen und Gewalt am Arbeitsplatz hängen oft eng zusammen. Und die Fälle in Österreich nehmen zu. Nicht die Arbeitnehmer müssen sich selbst schützen, sondern die Arbeitgeber haben eine Fürsorgepflicht, heißt es von der Arbeiterkammer deswegen. Denn mehr als die Hälfte der Betriebe hat laut AK gar kein Verfahren, um mit Drohungen oder Angriffen im Job umzugehen. Tragischer Unfall in Vorarlberg in Höchst im Bezirk Bregenz ist ein 50-jähriger Vater und Landwirt mit einem Traktor samt Anhänger im Stall zurückgefahren, ohne zu bemerken, dass ihm sein 3-jähriger Sohn mit dem Fahrrad gefolgt war. Das Kind wurde von einem Reifen des Anhängers erfasst und ist ums Leben gekommen. Ein Alkotest ist beim Vater negativ ausgefallen. Italiens Tourismusbetriebe jubeln über einen starken Sommer. Im Vormonat haben die Touristiker über 4 Millionen Übernachtungen und rund 1 Million Ankünfte mehr gezählt als im Vorjahr. Gerade das Plus bei den Gästen aus dem Ausland ist bei 6% gelegen. Immer beliebter werden die Bergregionen Italiens und die italienischen Inseln.
0: Dankeschön. 10.53 Uhr, wir schauen auf die Straßen. Da ist für einen Freitagvormittag doch schon mehr los als wir uns wünschen würden. Niederösterreich, da brennt es außerdem noch. S1 Richtung Schwächer zwischen Leopoldsdorf und Rannersdorf ist gesperrt, weil ein LKW brennt. Besser gesagt, es gibt hier Löscharbeiten. Ausweichen geht großräumig über die A23 und die A4. Aber auf der Tangente Richtung Kagran, 3/4 Stunde plus, und der René hat außerdem gemeldet, vor der Auffahrt Inzersdorf hat es noch dazu einen Auffahrunfall mit 4 Autos gegeben auf der ganz linken Spur. Kärnten, gute Nachrichten, A11 Richtung Villach, der St. Niklas-Tunnel ist da wieder frei, Unfallstelle geräumt. Aber einen Unfall gibt es in Oberösterreich auf der B125 in Neumarkt im Mühlkreis. Deswegen werdet ihr in beiden Richtungen immer wieder kurz angehalten. Und im Burgenland ist in Kofidisch auf der L106 gesperrt nach einem Unfall. Umleitung ist eingerichtet. Und Tirol 30 Minuten plus am Weg Richtung St. Johann auf der B161 bei Kitzbühel. Gute Fahrt!
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3: Einen schönen 11:03, Freitag, 14. August, rein hoffentlich ins Wochenende. Und wir schauen gleich mal kurz nach vor, was heute um 14 Uhr noch passiert. 2 Uhr am Nachmittag, nämlich immer zwei ganz spezielle Songs. Doppelkick. Ja, für die Motivation gegen das Nachmittagstief, gerade vor allem am Freitag, wenn dann meistens schon ab Mittag die Bude ein bisschen leerer wird, gell? Es können nicht alle zu Mittag gehen. Und deswegen immer zwei ganz spezielle Songs und zwei für die Motivation. Und im Sommer jede Woche ein spezielles Motto für den Doppelkick. Und diese Woche dreht sich alles um Sommer, Sonne, Strand und Meer und Schwimmen gehen und ja, Strandliegesongs. Ja? Schauen wir, was da heute noch auf uns wartet. Vorschläge gerne zu mir, 0676 83 88 6 100, die WhatsApp-Nummer. Was würdet ihr heute da gerne noch hören zum Thema Strandliegesongs um 2 im Doppelkick? Und passend zu Strand und Sommer und Schwimmen und so weiter, spielen wir gleich eine Runde Sommergeräusche raten. Ich habe da ein Geräusch ausgepackt gefunden und wir spielen gleich nach Weezer und Korn, was das denn für ein Geräusch ist, weil ich glaube, wir sind alle Hobbydetektive. Ja? Deswegen dranbleiben, mitspielen nach Weezer und Korn. Twisted Transistor ist das. So rockt der Freitag, 2:11.

Weezer, Island in the Sun auf 88.6. Einen wunderschönen Freitag, 14. August. Und ich habe vorher gesagt, so, wir machen jetzt wieder ein kleines Ratespielchen, weil wir alle doch im Herzen Hobbydetektive sind. Ja. Regelmäßig gibt es bei uns Rätsel und Rätselspielchen. Und heute, jetzt hier bei mir, habe ich ein Sommergeräusch rausgepickt. Aber nur so ein kleines Fuzzi, so eine, nicht mal eine Sekunde, ein Geräusch, das zum Sommer passt. Und ihr meldet euch einfach und ratet, was das ist. Ganz einfach, 0676 83 88 6 100, die WhatsApp-Nummer. So, Achtung, ich spiele es euch mal kurz vor. Ja, es ist halt auch ganz schnell gleich wieder vorbei. Achtung. Was ist das? 0676 83 88 6 100, die WhatsApp-Nummer. Was könnte denn das sein? 0676 83 88 6 100, die WhatsApp-Nummer. Was ist das hier für ein Geräusch? Ist eigentlich gar nicht so schwer, wenn man es genau nimmt. Ja, geh bitte. Ja, der Joe hat schon wieder geschrieben, Rasenmäher. Also, nicht, dass ich mich nicht freue, dass du schreibst, Joe, aber das war schon wieder viel zu leicht. Sandra auch und Thomas auch, Rasenmäher. Ich hab's befürchtet, pass auf, deswegen. Ha, ich habe ja noch was vorbereitet. So, pass auf. So, haben wir schon gleich das nächste Geräusch hier. Mal schauen, ob das ein bisschen schwieriger ist. So. Wahrscheinlich auch schon wieder zu leicht. Okay, Rasenmäherhammer, danke, alle richtig, einsetzen. Nächstes Geräusch, was ist das? 0676 83 88 6 100, die WhatsApp-Nummer. Hm? Was könnte das sein? Rasenmäher, sind wir fertig. Jetzt suchen wir ein neues Geräusch, weil zu leicht. Was ist das? 0676 83 88 6 100, die WhatsApp-Nummer. Es gibt's ja nicht. 0676 83 88 6 100, die WhatsApp-Nummer. Welches so Sommergeschirr suchen wir? Sommergeräusch, weil die Julia gerade geschrieben hat, Geschirr. Nein, Geschirr ist es nicht. Was ist es sonst? Nächster Versuch von der Julia. Grillzange. Nein, Julie schreibt, vielleicht ist das eine Salatschüssel. Nein, ist es auch nicht. 0676 83 88 6 100, die WhatsApp-Nummer. Salatschüssel haben wir schon gehabt. Grillbesteck hat die Liz vorgeschlagen. Romana, vielleicht ist das ein Kochtopfdeckel. Auch Jonas schreibt, könnte das ein Topf sein? Nein, die Eva, der Grill, der zurechtgemacht wird. Nein, ist es auch nicht. 0676 83 88 6 100, die WhatsApp-Nummer. Was ist denn das für ein Geräusch? Und das passt sehr gut zum Sommer. Der Gerli schreibt, ist es vielleicht der Deckel vom Bierkrug? Gute Idee, aber leider auch falsch. 0676 83 88 6 100, WhatsApp-Nummer. Welches Sommergeräusch ist denn das? Deckel vom Kugelgrill, Christian. Es hat nichts mit Grillage zu tun. Null. 0676 83 88 6 100. Wie oft kann man die Nummer sagen, gell? Die WhatsApp-Nummer zum Mitraten. Die Katharina meint, das sind Eiswürfel im Glas. Nein, ist es nicht. Der Tom hat geschrieben, Kirschkerne, die in einen Blechtopf gespuckt werden. Oh ja, das klingt aber ähnlich. Fast sogar. Eva, Deckel vom Griller, der zugeht. Nein. Aber jetzt. Warte, kommt schon. 0676 83 88 6 100, die WhatsApp-Nummer. Welches Sommergeräusch ist das? Liara, warte mal, wo? Nein, Eva, Flaschenkühler ist es nicht. Marlene, Gasanzünder ist es auch nicht. Aber Julia, Christina, was haben wir noch? Die Tanja, Sandra, Sonja, Julia, noch ganz viele mehr. Das sind so viele, ich kann das gar nicht vorlesen alles. Haben recht, das hier ist das hier. Kuhglocken! Großartig. Okay, war doch vielleicht ein klein wenig schwieriger als war der Rasenmäher. Großartig gemacht, sensationell. Also einmal Rasenmäher als Sommergeräusch, Ratzefatz erraten und die Kuhglocken, weil Rasenmähen tut man halt im Sommer, ne? Also im Frühjahr und im Herbst auch noch, aber für mich ist das auch so ein richtiges Sommergeräusch und vor allem die Kuhglocken, ich glaube, auf der Alm. Ja?
Großartig. Ich kann förmlich das Heu und den Kuhmist riechen, sozusagen. Dankeschön fürs Mitspielen. Kuhglocken waren das jetzt auf der Alm und wir hauen uns jetzt wieder voll rein in die Musik mit Papa Roach und Help auf 88.6.

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1: Sommerlich und ja, auf jeden Fall auch weiterhin heiß in Österreich. Heute 28 bis 35 Grad. Am heißesten im Westen Österreichs, viel Sonne heute im ganzen Land mit dabei. Auch morgen am Samstag zum Maria-Himmelfahrt-Feiertag gibt es 29 bis 36 Grad. Da wird es dann auch im Osten wieder heißer. In Vorarlberg und Tirol aber doch laufend mehr Wolken und gegen Abend dann dort auch stellenweise Regen und Gewitter möglich, sonst trocken. Am Sonntag dann ja, Sonne, die zeigt sich am längsten im Osten oder Südosten, da bleibt es auch weiterhin trocken. Noch am Sonntag. Im Westen, allerdings zwischen Vorarlberg und Salzburg, schon zum Mittag ein paar Schauer und die breiten sich am Nachmittag dann aus. Temperaturen am Sonntag 27 bis 35 Grad und am Montag sollten auch ein paar Regenschauer gegen Richtung Osten in Sicht sein. Schauen wir auf die Straßen. Da haben wir in Niederösterreich auf der S1 nach wie vor eine Sperre Richtung Schwechat zwischen Leopoldsdorf und Rannersdorf. Da gibt es nämlich Arbeiten nach einem LKW-Brand. Die Fahrbahn muss da gerade gereinigt werden. Ausweichen geht großräumig über die Tangente und die A4, aber auf der Tangente Richtung Kagran 45 Minuten plus und viele weichen auch aus über die B11. Das hat die Martina gemeldet. Auch da braucht ihr um einiges mehr. In Kärnten A11 Richtung Villach, da gibt es Blockabfertigung vor dem St. Niklas-Tunnel. Ihr verliert 20 Minuten und in Tirol 30 Minuten plus. Richtung St. Johann auf der B161 bei Kitzbühel. Gute Fahrt.
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0: Kings of Leon, You Somebody auf 88.6 am Freitag.
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0: 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Na klar, ich meine, ich kann nicht über Metallica reden und dann spiele ich sie nicht. Ja. Battery, jetzt auf 88.6. 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

0: Crying Fire Avatar auf 88.6. So rockt der Freitag 10 vor 12 am Wirst. Das heißt, vielleicht Weg ins Wochenende, Arbeitsschluss heute schon oder ja, vielleicht Dienstanfang kann ja auch sein. Mittagspausenbeginn vielleicht jetzt dann? Ja? Auf jeden Fall. Zwei Live-Songs am Stück. Mittags-Mini-Konzert steht in den Startlöchern nach Wetternachrichten und Verkehr.
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0: Viel Sonnenschein in ganz Österreich mit dabei und zwar den ganzen Tag. Heute die Temperaturen, ja, gehen noch auf über 30 Grad hinauf. 28 bis 35 gibt es heute. Am heißesten wieder im Westen Österreichs. Da messen wir auch zum Beispiel in Reute 26 Grad. In der Steiermark in Leoben sind es momentan 24 und in Rohrbach in Oberösterreich derzeit 25 Grad. Das Wochenende. Es kündigt sich Regen an, aber stückchenweise. Und langsam. Morgen am Samstag haben wir vor allem noch Richtung Ost, also größtenteils trocken, aber in Vorarlberg und Tirol, da geht schon los mit ein paar Wolken im Laufe des Tages. Gegen Abend kann es dann da auch stellenweise regnen oder gewittern. Ansonsten bleibt es eher trocken bei 29 bis 36 Grad. Da wird es auch im Osten wieder heiß. Am Sonntag dann 27 bis 35 Grad und ja, im Osten und Südosten wieder ganz viel Sonne. Im Westen allerdings zwischen Vorarlberg und Salzburg schon zum Mittag vielleicht erste Schauer möglich. Das breitet sich am Nachmittag dann aus und am Montag sollte es dann auch Regen bis in den Osten geben. Hier sind die Nachrichten mit Hannes Haab.
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2: Feuerwehrleute aus Österreich sind ab heute auf Sardinien im Einsatz. Sie sind Teil einer europäischen Übung, bei der es darum geht, Waldbrände richtig zu bekämpfen. An der Übung auf Sardinien nehmen über 50 Feuerwehrleute aus Niederösterreich und Salzburg teil. Auf dem Gebiet sind die Österreicher gut aufgestellt. Die Helfer haben unter anderem bei schweren Waldbränden in Frankreich, Nordmazedonien oder im Vorjahr in Montenegro viel Erfahrung sammeln können. Einen neuen Waldbrand gibt es im Südwesten Frankreichs. Dort brennen aktuell etwa 1100 Hektar Land. Der Wind hat dafür gesorgt, dass sich das Feuer schnell ausgebreitet hat. Die französischen Feuerwehrleute haben den Brand bremsen können. Die extreme Hitze macht das Löschen aber besonders schwer. Über 500 Helfer sind im Einsatz. Insgesamt 525 Menschen wurden bereits in Sicherheit gebracht. Immer mehr Quereinsteiger unterrichten an Österreichs Schulen. Zuletzt sind es 12% der neu eingestellten Lehrer Quereinsteiger gewesen. Bei den Rahmenbedingungen für sie ist aber noch Luft nach oben, zeigen aktuelle Studien. Bildungsforscher verlangen deshalb mehr Unterstützung beim Quereinstieg. Bildungsminister Wiederkehr setzt jedenfalls weiter darauf und will Quereinsteiger künftig auch an Volksschulen einsetzen. Italiens Tourismusbetriebe jubeln über einen starken Sommer. Im Vormonat haben die Touristiker über 4 Millionen Übernachtungen und rund 1 Million Ankünfte mehr gezählt als im Vorjahr. Gerade das Plus bei den Gästen aus dem Ausland ist bei 6% gelegen. Immer beliebter werden die Bergregionen Italiens und die italienischen Inseln.
0: Dankeschön. 11.54 Uhr, wir schauen auf die Straßen und gleich wieder auf die S1 in Niederösterreich Richtung Schwechat. Zwischen Leopoldsdorf und Rannersdorf immer noch gesperrt, da gab es einen LKW-Brand. Die Löscharbeiten sind beendet, LKW wurde schon abgeschleppt, aber jetzt wird noch die Fahrbahn gereinigt. Deswegen da noch ein bisschen Geduld, ausweichen geht großräumig über die Tangente und die A4, aber auf der Tangente Richtung Kagran verliert ihr 20 Minuten und viele weichen auch aus über die B11, da gibt es auch einige Verzögerungen. In Salzburg haben wir auch 20 Minuten plus auf der A10 Richtung Salzburg ab Bischofshofen und in Tirol plus 20 Minuten am Weg nach Deutschland auf der A12 ab Kufstein. Gute Fahrt!
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0: Obergeil. Yes, Mittags-Mini-Konzert. In der Mittagspause am Weg Richtung Wochenende oder am Weg Richtung Dienstbeginn. Auf jeden Fall motivierende Live-Musik jetzt gleich am Stück. Zwei Live-Songs gibt es immer zum Mittag im Mittags-Mini-Konzert, damit man auch zumindest für, in dem Fall heute, 9 Minuten Konzertfeeling abkriegen, einfach mal abtauchen können in die Zeit, wie es ist, vor einer Bühne zu stehen und seinen Lieblingen zuzujubeln, mitzusingen, mitzugrölen. Ja. Und da ist die Karin auch direkt gleich mit dabei, aber die steht im Stau. Etwas weiter weg.
17: Ich stehe gerade in Kroatien auf der 1 im Stau Richtung Österreich. Und für alle, die mit mir im Stau stehen,
0: ja.
17: Spielt
0: ja
17: einfach eure gute Musik.
0: Okay.
17: Und lasst es richtig krachen.
0: Das kriegen wir hin.
17: Danke, ciao. Liebe Grüße, die Karin.
0: Karin, komm gut aus dem Urlaub aus Kroatien nach Hause und wir verkürzen gedanklich, musikalisch zumindest, den Stau in Kroatien am Weg nach Hause mit einer Band, die heute noch live in Graz spielen wird. Und zwar Dropkick Murphys. Live sensationell. Live Songs. Jetzt bei mir. Und zwar aus live aus Boston quasi ist die Aufnahme. Kiss Me, I'm Shitfaced und I'm Shipping Up to Boston gibt's jetzt in diesem Sinne. Los geht's, Murphys. 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

0: Yes! Dropkick Murphys, heute im Mittags-Mini-Konzert mit zwei Live-Songs am Stück heute Abend live in Graz zu sehen. Julia hat da zum Beispiel geschrieben, oh ja, so geil, Motivation ist wieder da. Das freut mich sehr. Dropkick Murphys, ein bisschen irisches aus Amerika sozusagen. Allein Shipping Up to Boston, liebe ich. Aber die überhaupt live sehen, grenzgenial. Wird ein richtig cooles Konzert. Gestern waren sie auch in Slowenien, vorgestern noch in Italien und am Shipping Up to Boston war in Italien der Abschlusssong. Also mal schauen, welche Setlist heute in Graz läuft. Auch die Nina hat gerade geschrieben, Let's Go Murphys. Ja, auf jeden Fall. Also viel Spaß euch allen, die in Graz bei den Dropkick Murphys dabei sind. Ich hoffe, es hat auch geschmeckt, das Mittagsminikonzert jetzt. Das nächste gibt es am Montag wieder um 12 mit zwei Live-Songs für die Mittagspause. Was hättet ihr gern? Wie wir schon herrichten können? Vorbereiten. 0676 83 88 6100, die WhatsApp-Nummer.
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Linkin Park, Castle of Glass auf 88.6 am Freitagmittag, 12.16 Uhr. Good Charlotte gibt's gleich und hier sind Bring Me the Horizon mit Dark Side. 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
1: Wir messen momentan in Mattersburg 26 Grad, auch im Waldviertel so um die 25, 26 Grad in Bad Hofen oder Thaya zum Beispiel. Wir haben in Windischgarsten in Oberösterreich 27 Grad, 23 in Bad Gastein. In Friesach sind es 26 Grad und Landeck derzeit 29. Tageshöchstwerte heute im Westen auf jeden Fall heißer als im Osten oder Süden oder Norden. Es gibt 28 bis 35 Grad heute, viel Sonne und die nächsten Tage auch sonnig und heiß. Morgen vor allem im Osten dann wieder, also auch da wird es dann im Osten wieder heißer, 29 bis 36 Grad. Viel Sonne ist mit dabei. In Vorarlberg und Tirol vielleicht morgen gegen Abend schon ein paar Regenschauer möglich, ansonsten bleibt es auf jeden Fall trocken. Am Sonntag dann ja ab Mittag von Vorarlberg bis Salzburg ein paar Schauer dabei. Am Nachmittag breiten sich die dann generell ein bisschen mehr aus. Sonne aber auch dabei und im Osten und Südosten des Landes bleibt es weiterhin eher trocken und sonnig bei 27 bis 35 Grad. Am Montag sollte sich dann überall mal ein bisschen Regen ausgehen. 12.22 Uhr, wir schauen auf die Straßen und es gibt gute Nachrichten. Endlich für Niederösterreich S1 Richtung Schwächert. Die Sperre zwischen Leopersdorf und Rannersdorf ist aufgehoben. Arbeiten nach dem LKW-Brand sind mittlerweile vorbei. LKW abgeschleppt, alles gut, aber der Stau reicht noch fast zurück bis Vösendorf. Da verliert ihr noch circa 15 Minuten, aber der Stau löst sich langsam auf. In Salzburg, A10 Richtung Salzburg, da verliert ihr auch eine Viertelstunde und zwar ab Bischofshofen. In der Steiermark auf der A9 Richtung Linz 20 Minuten plus ab Trieben und in Tirol am Weg Richtung Deutschland auf der A12 ab Kufstein auch plus 20 Minuten mehr rechnen. Gute Fahrt!
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Rasenmäher und Kuhglocke, das hatten wir vor ein bisschen mehr als einer Stunde als Sommergeräusch oder Geräusche, waren ja zwei, zu erraten. Und hallihallo, willkommen, 12.36 Uhr, hier ist 88.6 mit einer neuen Rate- und Rätselrunde Sommergeräusche. Ich habe wieder zwei hergerichtet. Was suche ich? 0676 83 88 6 100. Das ist die WhatsApp-Nummer zum Mitraten. Welche Geräusche oder was könnte das sein? So, pass auf, wir machen mal hier ein bisschen Spannungsmusik. So, machen wir da ein bisschen lauter, damit ihr es gut hört. Also 0676 83 88 6 100 gleich eingeben ins Handy. Und dann, was ist das? Oho. Sommergeräusch. Oder sagen wir so, Geräusch, das man meistens im Sommer hört, im Winter eher weniger. Was könnte das sein? 0676 83 88 6 100. Ist doch ein bisschen schwieriger als vorher, glaube ich. Der Rasenmäher war ja sehr einfach. 0676 83 88 6 100, die WhatsApp-Nummer. Was könnte das hier sein? Sonnenspray-Pumpe, hat da Alex geschrieben. Nein, ist es nicht. Dominik schreibt, ist das eine Luftmatratze? Nein. Eine Fliegenklatsche will der André wissen und auch die Anna und... Wow, so viel auf einmal. Zack, zack, zack. Nein, das da ist keine Fliegenklatsche. Das ist es nicht. Auch keine für Gelsen, was auch immer, irgendwelche Viecher. Ja, keine Klatsche. So, das Öffnen einer Dose, schreibt der Andi. Klingt sehr ähnlich, gell? Ja, nein, ist es aber nicht. Die Anna, ein SUP-Board auslassen. Na, das klingt ein bisschen lauter. Ich bin einmal daneben gelegen, das macht gescheit Lärm. Ist es nicht. Der Michael, Mausefalle. Nein. Was haben wir da noch? Das geht so schnell. Da kommt so viel rein. Da sind wir schon wieder beim Griller. Gasgrill anschließen, hat der Alex vorgeschlagen. Nein, das ist es auch nicht. Ah, schau, die ersten richtigen kommen schon. Der Thomas hat jetzt geschrieben, Zerstäuber. Nein, ist es auch nicht. Auch keine elektrische Fliegenfalle. Auch kein Insektenvernichter. Auch kein Sonnenmilchspray, hat die Sisi geschrieben. Auch keine Badeschlapfen. Boah, das geht so geschwind. Dominik, eine Rollo. Nein. Aber ganz oft ist es jetzt schon reingekommen. Jetzt habe ich es leider wieder verloren. Na, wo ist er denn? So, wo haben wir es denn jetzt? 0676 83 88 6 100, die WhatsApp-Nummer. Was könnte das für ein Geräusch sein, das ich euch da gerade vorgespielt habe? So, warte mal, jetzt muss ich kurz schauen. Wo haben wir es denn? Da, so. Ja, Mario unter anderem hat schon das Richtige gerade geschrieben. Das ist eine Luftpumpe. Ja! Und zwar noch so eine Oldschool, ja, wo man draufsteht und drückt und drückt und drückt und drückt und drei Stunden steht da, steht man immer noch da und drückt, Luftmatratze ist aber noch nicht voll, ja, Klassiker. So, okay, Runde Nummer 1 geschafft, hängen wir noch eins dran, ja, nach der Luftpumpe, haben wir noch Zeit? Ja, das machen wir noch geschwind, ein Geräusch geht noch, pass auf, machen wir wieder Spannung, 0676 83 88 6 100, die WhatsApp-Nummer, welches Sommergeräusch ist das hier? Die Melodie und den Lärm im Hintergrund versuchen ausblenden. Ja, dieses Schmatzgeräusch. 0676 83 88 6 100. Die WhatsApp-Nummer. Was ist das für ein Sommergeräusch? Eine Liege. Nein. Was haben wir denn da? Was ist das? Werner? Ganz logisch, wenn man das Bier aufmacht. Ja, nein. Ferdinand, eine Brause. Nein. Franz, eine Luftmatratze. Nein. Sarah, Feuer. Nein. Philipp, oh, ist das ein Whirlpool? Nein. Die Liz, ist das vielleicht, wenn man sich duscht? Nein. Ist es ein Bauchfleck? Nein, das wäre dann ein Bäuchleinfleck, weil das klingt ja fast harmlos. Bauchfleck klingt ein bisschen wieder, oder? Oh, Wasserbombe, die platzt, schreibt der Frankie. Nein. Dominik, Fleisch am Griller? Nein. Ein Sprungbrett, die Julie, ist auch nicht richtig. 0676 83 88 6 100. Welches Sommergeräusch suche ich? Ja, Fettpresse, hat der Stefan geschrieben. Nein. Melli, Wasserpumpe vom Pool. Nein. Ist auch kein Gasgriller anzünden, Natascha. Auch nicht mit Sonnencreme einschmieren, Peter.
Die fliegen in einer Falle, schreibt der Clemens. Nein, auch kein Gartenschlauch abstecken, Dominik. 0676 83 88 6 100. WhatsApp-Nummer. Was für ein Sommergeräusch ist das? Starten eines Motorboots. Nein, nein, aber auch gut. Sissi, Trampolin. Nein, ist es auch nicht. Ich spiele es nochmal vor. Sagen wir es mal so. Ja, der Thomas ist schon sehr gut unterwegs. Ja, es ist eigentlich, wenn man es genau nimmt, ein grausliches Geräusch. Ah, aber der Florian hat es schon erwischt. Und zwar, ich bin jetzt nicht so streng. Er schreibt, das sind Flipflops. Ich sage, jein. Das sind die Sandalen Ende des Sommers. Wenn die Füße schon dran kleben, dann macht es so ein Schmatzgeräusch. Ja, so, also einmal Sandalen, einmal vorher Luftpumpe, die Sommergeräusche zum heute erraten. Dankeschön fürs Mitspielen. Es war mir ein Volksfest und wir machen jetzt wieder Musik. Airborne und die Ärzte jetzt auf 88.6.

0: muss ich ehrlich sagen, die immer Glücksmoment für mich. Airborne mit Running Wild auf 88.6 am Freitag. Und genau darum geht's gleich wieder. Es ist gleich 13 Uhr die Zeit, in der wir Glücksmomente teilen. Hier ist das Original. Smile Together. Jeden Tag um 13 Uhr teilen wir die lustigsten und schönsten Momente des Tages oder in dem Fall der Woche. Vielleicht gibt's irgendwas oder gab's irgendwas die Woche, wo ihr sagt, boah, das war so schön. Oder das war so lustig oder ganz egal. Glücksmoment verbreitet gutes Gefühl und wenn wir das miteinander teilen und uns gegenseitig erzählen, dann kriegen wir alle ein grinsenderes Gefühl sozusagen, gehen überall die Mundwinkel im besten Fall mehr hinauf. Für mich zum Beispiel, Kleinigkeit von gestern, war mit zwei lieben Freundinnen was essen, es war so witzig, es hat so gut geschmeckt, war einfach ein richtig schöner, befreiender Abend. Danke dafür. Stefan zum Beispiel, Glücksmoment, oh, die Fotos sind ja eine Frechheit. Wolfgang See, meine Mitlieblingsecke in ganz Österreich. Fischen ist er dort, Stefan. Petri Heil, ja, schauen wir mal, ob du was zusammenkriegst. Glücksmomente, eure, wie schaut's denn da aus? Her damit bitte, schicken, dass wir es teilen können miteinander. WhatsApp-Nummer ist 0676 83 886 100 für ein bisschen mehr Grinsen in dieser Welt. Hm? Machen wir den Freitag sexy, als er ist. Freue mich drauf. Wetternachrichten und Verkehr gibt's jetzt.
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0: Viel Sonne heute mit dabei, im Westen wieder am wärmsten. Die Temperaturen gehen insgesamt rauf auf 28 bis 35 Grad. Im Osten so um die 30, 31, Richtung Westen wirklich 35 Grad möglich. Heute bleibt es trocken. Morgen 29 bis 36 Grad, da steigen auch im Osten wieder die Temperaturen mehr. Es gibt viel Sonne, aber auch in Vorarlberg und Tirol im Laufe des Tages mehr Wolken und da gegen Abend vielleicht schon ein bisschen Regen. Am Sonntag dann zum Mittag schon zwischen Vorarlberg und Salzburg ein paar Schauer möglich. Die breiten sich ein bisschen aus. Im Osten und Südosten bleibt es aber doch eher sonnig und trocken. Tageshöchstwerte am Sonntag 27 bis 35 Grad und am Montag sollte dann auch mal Richtung Osten ein bisschen Regen dabei sein. 12.51 Uhr, weiter geht's zu den Nachrichten.
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2: Arbeit in Österreich ist im EU-Vergleich richtig teuer. Bei den Arbeitskosten liegt Österreich im Vergleich im Spitzenfeld, zeigt eine neue Studie des Instituts für Makroökonomie und Konjunkturforschung. Im Schnitt liegen die Arbeitskosten in der EU bei 34,70 Euro pro Stunde. Mit 46,30 Euro liegt Österreich in der EU auf Platz 5. Die Arbeitskosten sind zwar zuletzt langsamer gestiegen als in den Jahren davor, in Österreich aber eben trotzdem stärker als etwa in Deutschland. Die Regierung will deswegen die Lohnnebenkosten senken. Das Regierungstreffen rund um Hilfen für die Bauern wegen der Dürre ist heute Vormittag ohne Ergebnis zu Ende gegangen. Die Verhandler der Dreierkoalition haben weiter um eine Gegenfinanzierung der Hilfen gestritten, aber genauso darüber, wie treffsicher sie gestaltet werden sollen. Besonders frisches Geld für die Hilfen sei im derzeitigen Sparbudget nicht aufzutreiben, heißt es etwa von den NEOS. Die Hagelversicherung schätzt die Dürreschäden in Österreich auf 1 Milliarde Euro. Feuerwehrleute aus Österreich sind ab heute auf Sardinien im Einsatz. Sie sind Teil einer europäischen Übung, bei der es darum geht, Waldbrände richtig zu bekämpfen. An der Übung auf Sardinien nehmen über 50 Feuerwehrleute aus Niederösterreich und Salzburg teil. Auf dem Gebiet sind die Österreicher gut aufgestellt. Die Helfer haben unter anderem bei schweren Waldbränden in Frankreich, Nordmazedonien oder im Vorjahr in Montenegro viel Erfahrung sammeln können. Weil es die letzten Wochen so heiß gewesen ist, sind diesen Sommer mehr Menschen in klimatisierte Einkaufszentren geflüchtet. In den Einkaufsstraßen ist heuer dagegen deutlich weniger los. Der Handelsverband fordert deshalb mehr Grün, mehr Wasser und Schatten in den heimischen Innenstädten. Weil Hitzewellen immer häufiger und intensiver werden, braucht es klimafitte Städte. Hannes Haab.
0: Dankeschön. 12.53 Uhr, wir schauen auf die Straßen. Ein Unfall ist passiert in Salzburg auf der B99 bei Zweng. Der ist jetzt gesperrt nach einem Unfall. Ausweichen könnte bitte über die A10. Da aber am Weg Richtung Salzburg ab Bischofshofen 15 Minuten plus rechnen. Dann haben wir in Tirol 20 Minuten plus auf der A12 Richtung Deutschland ab Kufstein. Ansonsten läuft es aber laut Polizei ganz gut. Gute Fahrt.
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7: Wunderschönen Nachmittag um 3 vor 13 Uhr am Freitagnachmittag und willkommen beim Smile Together. Jeden Tag um 13 Uhr teilen wir die schönsten und lustigsten Momente miteinander, die Glücksmomente, weil wenn wir uns gegenseitig was Schönes erzählen, auch wenn wir uns jetzt vielleicht so von Angesicht zu Angesicht nicht kennen, ja, ich meine, in Wahrheit kennen wir uns ja alle, glaube ich, macht das schon was Schönes, wenn man was Schönes hört. Es macht auf jeden Fall was Schöneres, als wenn man was Schlechtes hört, hätte ich jetzt gesagt. Und diese Welt braucht unbedingt mehr Schönes, mehr Positives, mehr Lachen, mehr Grinsen. Und die Carina hat da gerade vor einen Glücksmoment geschickt. Muah. Danke, danke, danke.
8: Mein Glücksmoment war gestern. Wir haben eine Wildkamera hinter unserem Garten Richtung Feld. Und da habe ich Wasser aufgestellt, weil die Rehe ja im Moment alle kein Wasser mehr finden, gerade im Weinviertel. Und gestern habe ich auf der Wildkamera dann die Daten ausgelesen und dann ist ein Marder gewesen, der auch von der Wasserschale getrunken hat und dann weggesprungen ist. Und das war was, das hat mich so gefreut, das auf Video zu haben. Und das sind einfach so schöne Momente, wenn ich mir dann anschaue, wie mit den Tieren da gerade, wie es denen ein bisschen besser geht in der gerade schwierigen Situation.
7: So schön. Danke, danke, danke. Erstens, dass du es machst. Zweitens, dass es wirklich angenommen wird und mit der Wildkamera, dass du dir das dann anschaust. Also super. Danke, danke. Wichtig. Wenn ihr irgendwie die Möglichkeit habt, Wasser hinstellen für die Wildtiere. Ganz, ganz wichtig. Ansonsten Daniel, Glücksmoment. Fotos geschickt von der partiellen Sonnenfinsternis. Schöne Woche in Isola. Na dann, Dankeschön und eure Glücksmomente. Also danke fürs Foto und dir noch eine schöne Woche in Isola, so rum. Und eure Glücksmomente bitte her. WhatsApp. Ich beiß nicht. Keine Sorge. 0676 83 88 6100, die WhatsApp-Nummer. Und von mir musikalische Nummern. CCR und Nightwish jetzt.

0: CCR, have you ever seen the rain? Nein, schon lange nicht mehr. Zumindest im Osten Österreichs. 88,6 am Freitag, 5 Minuten nach 13 Uhr. Ich betone das absichtlich extra, weil früher gab es den Glücksmoment immer um 3 am Nachmittag bei mir. Aber jetzt, weil es mich auch am Vormittag gibt, also von 10 bis 15 Uhr, ist der Glücksmoment ein bisschen umgezogen und gibt es jetzt deshalb um 13 Uhr. Ja? Merkt man sich, glaube ich, leicht. Von 3 am Nachmittag auf 13 Uhr am frühen Nachmittag vorgeschoben. Das ist auf jeden Fall die Zeit, wo wir ins Grinsen kommen. Das ist der Plan, mein Plan dahinter, dass wir die schönsten Momente des Tages oder der Woche miteinander teilen, um einfach wirklich ein bisschen mehr ins Grinsen zu kommen, ein bisschen mehr in dieses Yes, alles Leiwand-Gefühl kommen. Oder das meiste Leiwand, ja. Marion zum Beispiel hat geschrieben, ich habe heute mein 88.6-Shirt ausgeführt, als ich mit meinem Sohn in einem Trampolinpark in Graz war. Und da hat es keine 10 Minuten gebraucht und jemand, der gerade den gläsernen Fahrstuhl benutzt hat, hat auf mein Shirt gezeigt und mich mit einem fetten Grinser und den Rockhorns gegrüßt. Natürlich wurde zurückgegrüßt. Immer schön, wenn man Gleichgesinnte drin. Also Marion, ich habe Gänsehaut sofort jetzt von den Zehen bis rauf zum Kopf. Wie geil ist das? Übrigens 88.6 Merch, also Shirts, ja, mit unseren Logos und was wir sonst noch allerhand haben. Radio88.6.at, einfach einmal reinklicken und durchschauen. Ja. Aber das, wie schön ist das, wenn sogar ein Shirt verbindet. Ich liebe es. Danke für diesen schönen Glücksmoment. Dann, was haben wir noch? Da kommt ja so viel rein immer. Vielen Dank dafür, die Magdalena. Glücksmoment diese Woche. Wow, ich habe endlich meinen ersten Klimmzug ohne Unterstützung geschafft. Und das mit fast 41 Jahren. Meine Liebe. Ja! Und ehrlich, man ist nie zu alt für auch nur irgendwas. Ich meine, ja, wenn es knackt, vielleicht dann irgendwo, ist schon klar, ja, dann sollte man vielleicht nicht mehr Trampolin springen. Aber wenn man sich was vornimmt und ausprobiert, dranbleiben, ja, großartig, liebe ich. Was aber noch, der Stefan, mein Glücksmoment, unsere Katzen, wenn ich jeden Tag nach der Arbeit von ihnen begrüßt werde. Gott, ist das süß. Das ist ja urlieb. Oder die Anna gestern hat ein Selfie geschickt. Wunderschöne Locken, bist du deppert? Und sie schreibt, meine Locken sind heute so geworden, wie ich es wollte. Mein kleiner Glücksmoment. Muss nicht immer was Riesiges sein. Ja, vielen lieben Dank. Der Eugen hat geschrieben, er hat eine Nachricht bekommen, dass sein Blut vom Blutspenden erfolgreich weitergegeben wurde. Dankeschön. Wow, danke, dass du Blut spendest. So wichtig, so, so wichtig. Und auch der Tommy hat einen Glücksmoment, finde ich auch total süß.
1: Ein Glücksmoment, den ich in den letzten Tagen hatte, war mein Geburtstag. Wir waren in Wien essen und bei dem Restaurant habe ich ein Schild gesehen, für Geburtstagskinder ist das Essen gratis. Bedingung in Begleitperson eines Erwachsenen. Ich habe daraufhin gefragt, ob es für mich auch irgendwas gibt in meinem Geburtstag. Mhm. Die haben gesagt, ja, haben meinen Ausweis kontrolliert, ob ich auch wirklich Geburtstag habe. Und habe dann nachher beim Zahlen gesehen, dass mein Essen auch komplett gratis war.
0: Oh.
1: Das hat dann der Tisch neben uns mitbekommen, die gemeint haben, ob es irgendwas gibt am Geburtstag. Habe ihnen das erzählt und die gemeint, oh, das ist ja super, da muss ich auch mal fragen, weil ich habe heute auch Geburtstag. Somit hat mein Glücksmoment wahrscheinlich jemand anderen auch noch mal einen Glücksmoment beschert.
0: Oh, wie schön ist das? Okay, pass auf. Alles Gute auch von uns natürlich, Tommy. Und Dankeschön fürs Teilen. Das ist ja total entzückend. Schön. Also, oder wie lieb ist das alles? Deswegen, Glücksmomente. Jeden Tag bei mir teilen wir es miteinander um 13 Uhr beim Smile Together, um ein bisschen mehr Lachen und Grinsen in die Welt zu bringen und Glücksmomente schicken. Könnt ihr jederzeit. Sie finden immer den Weg zu mir, auch wenn es am Samstag am Abend geschickt wird. Ja? 0676 83 88 6 100, die WhatsApp-Nummer und ich sage nur BOOM für die Glücksmomente. Hier sind POD.

0: Misery Business auf 88.6 mit Paramore durch den Freitagnachmittag auf 88.6 und jetzt weiter mit Stop.
1: Stop.

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2: Viel Sonnenschein mit dabei im ganzen Land heute. Die Temperaturen gehen rauf auf, naja, im Westen auf jeden Fall weiter als im Osten. Wir kriegen insgesamt 28 bis 35 Grad, am heißesten, wie gesagt, im Westen Österreichs. Das Wochenende dann auch heiß, also morgen vor allem im Osten auch dann schon wieder über 30 Grad, 29 bis 36 sind möglich. Es kündigt sich vielleicht schon ein bisschen Regen an, vor allem in Vorarlberg und Tirol. Im Laufe des Nachmittags werden die Wolken da mehr und gegen Abend kann es da ein bisschen regnen. Am Sonntag dann schon zu Mittag von Vorarlberg bis Salzburg Regenschauer möglich. Die breiten sich am Nachmittag ein bisschen aus, aber Osten und Südosten bleibt am Sonntag noch eher trocken. Tageshöchstwerte da 27 bis 35 Grad. Am Montag dann auch eventuell mal ein paar Schauer in Sicht, wäre auch sehr, sehr wichtig. Die Temperaturen momentan nur fein. Oder? So 27 Grad in Eisenstadt. Wir haben am Attersee haben wir derzeit auch so um die 27 Grad. Und ja, Innsbruck 31. Da sind wir schon über der 30 Grad Marke. 13.24 Uhr. Schauen wir auf die Straßen. Ein bisschen was tut sich da. Wir starten. Ja, wo starten wir denn? Ist doch einiges los. In Salzburg. A10 Richtung Salzburg ab Bischofshofen verliert ihr circa 15 Minuten. Dann B99 bei Zweng. Da ist gesperrt nach einem Unfall. Ausweichen könnt ihr da aber über die A10. Aber wie gesagt, da ab Bischofshofen Richtung Salzburg auch ein bisschen mehr rechnen. In Tirol am Weg nach Deutschland auf der A12 20 Minuten plus ab Kufstein. In Kärnten 30 Minuten plus auf der A11 Richtung Slowenien. Da gibt es nämlich Blockabfertigung vor dem Karawankentunnel. Und der Markus hat in Klagenfurt gemeldet, B92 zwischen der Transgourmet und IKEA. Ein Unfall passiert, da braucht ihr 15 Minuten länger. Und auch in Wien ein Unfall passiert auf der Altmannsdorfer Straße. Alex.
3: Hallo meine Lieben, ich habe eine Verkehrsmeldung für euch. Und zwar hat es auf der Altmannsdorfer Straße vor der Sagedergasse gekracht. Die rechte Spur ist blockiert und es beginnt sich bereits zum Stauen bzw. staut bereits. Liebe Grüße, Alex, ciao, schönes Wochenende, schönen Feiertag.
2: Ja, danke, das wünschen wir dir auch. Also dort auch schon 10 bis 15 Minuten mehr rechnen. Gute Fahrt.
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0: Liquido mit Narcotic auf 88.6, so rockt der Freitag 13.35 Uhr. Das heißt, wir stehen kurz vor dem Doppelkick. Immer um 2 am Nachmittag gibt es bei mir 2 ganz spezielle Motivationssongs. Und im Sommer sind die nochmal spezieller. Ja, das ist so die Zeit zwischen Mittagspause und Feierabend oder Mittagspause und Wochenende oder vielleicht sitzt du noch fast allein im Büro oder in der Arbeit oder müsstest auf der Baustelle hackeln und alles extrem anstrengen und was auch immer. Motivation wird gebraucht, die liefern wir sowieso hoffentlich immer und beim Doppelkick nochmal mehr mit 2 speziellen Songs und im Sommer jede Woche ein Motto, ein eigenes Thema zum Doppelkick und diese Woche dreht sich alles um Songs, die halt einfach wirklich zu Sommer, Strand, Baden passen. Ich habe es liebevoll Strandliegesongs genannt, auch wenn man nicht am Strand ist, ist ja wurscht. Einfach die das Gefühl vermitteln. Es sind so viele großartige Vorschläge reingekommen. Ich muss mich an der Stelle schon entschuldigen, dass wir vielleicht gar nicht alles unterkriegen. Die Woche ist kurz, ja. Aber ganz oft vorgeschlagen von euch, so richtig oft vorgeschlagen, wurde Itzy Bitsy Teeny Weeny Honolulu Strand Bikini. Jetzt aber meine Frage, weil es sind 2 verschiedene Versionen vorgeschlagen worden und ihr entscheidet jetzt bitte, was um 14 Uhr laufen soll. Beide machen wir nicht. Sondern nur eine. Entweder die von Katharina Valente.
1: Es war ihr Itzy-Bitzy-Tini-Wini, Honolulu-Strand-Bikini. 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
0: Ja? Oder wollen wir lieber die Roten Rosen?
2: Es war der Itzy-Bitzy-Tini-Wini, Honolulu-Strand-Bikini. 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
0: Also Itzy-Bitzy-Tini-Wini, Honolulu-Strand-Bikini soll es mehr die bisschen ältere Version sein von Katharina Valente. Oder die Roten Rosen. Ihr entscheidet über WhatsApp. Ein bisschen Zeit habt's. 0676 83 88 6 100. Die WhatsApp-Nummer. Wie machen wir's denn? Pass auf. Wenn ihr das Ältere wollt, die Katharina Valente, dann schreibt's Oldie. Und ansonsten schreibt's einfach Rosen. Oldie oder Rosen. 0676 83 88 6 100. Die WhatsApp-Nummer. Ich bin sehr gespannt, was ich gleich spielen darf. Ja, kriegt ihr das beides. Aber nur eins werden wir spielen. Und der andere Doppelkick-Song wird auch in Kürze verraten. Godsmack gibt's jetzt auf 88.6.

0: Against the Current, Dead Man Walking auf 88.6 am Freitag. Gleich 14 Uhr, das heißt gleich Doppelkickzeit. Zwei ganz spezielle Motivationssongs immer um zwei. Und ja, wir sind im Sommer jede Woche bei einem anderen Motto beim Doppelkick. Die Woche dreht sich alles um Sommer, Sonne, Strand, also Strandliegesongs. Eure Vorschläge spiele ich und ganz viele haben vorgeschlagen Itzy Bitsy Teeny Weeny Honolulu Strandbikini. So, viele haben vorgeschlagen diese Version.
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0: Ja, von Katharina Valente, Oldie, nenne ich sie jetzt mal ganz liebevoll. Viele haben vorgeschlagen die Version von Die Roten Rosen.
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0: Ja, und jetzt meine Frage an euch, ich entscheide das fix nicht allein. Ja? Welchen von den zwei wollt ihr haben im Doppelkick? Oldie? Oder die Roten Rosen. Deswegen gerne über WhatsApp schicken. Eure Stimme gilt. Dann schauen wir, wer die mehreren Stimmen hat sozusagen. Über WhatsApp Oldie schicken für Katharina Valente oder Rosen schicken für die Roten Rosen. 0676 83 88 6100 WhatsApp-Nummer. Bin sehr neugierig, was wir gleich hören dürfen.
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0: Sonnig und heiß, heiß vor allem im Westen Österreichs, da haben wir im Raum Innsbruck schon über 30 Grad. Insgesamt kriegen wir heute 28 bis 35 Grad zusammen und wie gesagt im Westen am heißesten. Heute trocken und sonnig, morgen auch sonnig, allerdings ein paar Regenschauer sind vielleicht in Vorarlberg und Tirol gegen Abend möglich. Sonst bleibt es trocken und im Osten auch wieder heiß, 29 bis 36 Grad bekommen wir. Am Sonntag dann viel Sonne und ab Mittag zwischen Vorarlberg und Salzburg vielleicht ein paar Schauer schon dabei. Die breiten sich dann im Laufe des Nachmittags ein bisschen aus. Nur im Osten und Südosten, da bleibt es doch eher sonnig und trocken bei 27 bis 35 Grad. Und am Montag dann auch im Osten wahrscheinlich Regen in Sicht. Sehr wichtig. 13.50 Uhr, hier ist Hannes Harp mit den Nachrichten.
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3: In Österreich gibt es immer wieder Testprojekte für selbstfahrende Fahrzeuge. Die ÖBB-Tochterfirma Postbus hat gestern in Wien einen selbstfahrenden Bus getestet. In der Steiermark und Kärnten sollen im kommenden Jahr automatisisierte Busse fahren als Zubringer für die Kohlenbahn. Zum Teil ist man in anderen Ländern Europas aber schon etwas weiter, wie etwa in Skandinavien, wo die Fahrzeuge schon wirklich ohne Fahrer unterwegs sind, erklären uns die Fachleute für selbstfahrende Fahrzeuge von Alplab. Arbeit in Österreich ist im EU-Vergleich richtig teuer. Bei den Arbeitskosten liegt Österreich im Vergleich im Spitzenfeld, zeigt eine neue Studie des Instituts für Makroökonomie und Konjunkturforschung. Im Schnitt liegen die Arbeitskosten in der EU bei 34,70 Euro pro Stunde. Mit 46,30 Euro liegt Österreich in der EU auf Platz 5. Die Arbeitskosten sind zwar zuletzt langsamer gestiegen als in den Jahren davor, in Österreich aber eben trotzdem stärker als etwa in Deutschland. Die Regierung will deswegen die Lohnnebenkosten senken. Einen schweren Waldbrand gibt es in Kroatien rund um den bei Touristen beliebten Ort Omiš. Im Gebiet am Festland in der Nähe der Insel Brač hat die Rettung Dutzende Verletzte in Krankenhäuser gebracht. Über 1000 Menschen sind in Sicherheit gebracht worden, Urlauber sind mit Autos geflohen. Die Behörden haben auch Schiffe für Evakuierungen über die Adria organisiert. Hunderte Feuerwehrleute und 4 Löschflugzeuge haben den Brand unter Kontrolle gebracht. Gestern ist ein erstes schweres Elektroflugzeug zum ersten Mal abgehoben. Eine knappe halbe Stunde hat der Flug der X-1 mit etwa 30 Sitzen des US-Unternehmens Heart Aerospace im Bundesstaat New York gedauert. Der Test soll vor allem beweisen, dass große schwere Elektroflugzeuge später auch kommerziell funktionieren können.
0: Dankeschön. 13.51 Uhr, ich habe das Gefühl, auf den Straßen ist immer mehr los, deswegen danke schön, Michi, dass du jetzt gerade schon da bist.
4: Hallo Birgit, ja, Freitagnachmittag, da geht es meistens los und wir starten in Niederösterreich. Da haben sich einige bei uns gemeldet über WhatsApp und vor allem auch die Kerstin. Wieder Großbrand im Föhrenwald. Aktuell gibt es da eben eine Sperre zwischen St. Egedin Richtung B17. Dann in Salzburg, A10 Richtung Salzburg, Blockabfertigung gibt es da vor der Einhausung eben 20 Minuten Zeitverlust. Weiter gesperrt in Salzburg nach einem Unfall ist die B99, die Katschbergstraße bei Zweng, ausweichen ist ab Radstadt über die A10 möglich. In Kärnten gibt es Blockabfertigung vor dem Karamankentunnel Richtung Slowenien, verliert er eine halbe Stunde und der Markus hat sich gemeldet, in Klagenfurt ist auf der B92 zwischen der Transgourmet und Ikea ein Unfall passiert, aktuell ein Plus von 10 Minuten. Und auch in Wien, auch Reiseverkehr 20 Minuten plus auf der Tangente zwischen Stadlau und dem Knoten Prater.
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4: Und geblitzt wird auch am Freitagnachmittag in Niederösterreich, hat sich der Alex gemeldet, S33 Richtung Krems bei Dreismauer. Vielen Dank, Alex, fürs Melden. Dir und allen anderen, gute und sichere Fahrt.
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0: So, hallo bei den zwei ganz speziellen Motivationssongs. Um 14 Uhr oder kurz vor 14 Uhr gibt es immer zwei spezielle Songs für die Motivation gegen das Nachmittagstief. Diese Woche, also im Sommer, jede Woche steht der Doppelkick immer unter einem speziellen Motto. Und diese Woche dreht sich alles um so Sommersongs, Strandliegesongs habe ich es genannt. Alles, was so das Gefühl vermittelt, am Strand zu sein, zu baden, Sommer, im Sand zu stehen, einfach eine geile Zeit zu haben. So, eure Vorschläge, ja, sind mir Befehl. Und deswegen gibt's auf jeden Fall jetzt gleich dann eine Version von Itzy Bitsy Teeny Weeny Honolulu Strandbikini. Jetzt bitte nicht mehr abstimmen. Nicht mehr abstimmen. Ja, ich habe jetzt ich habe zwei Varianten vorgeschlagen bekommen von euch. Einmal die da.
18: Es war ihr Itzy Bitsy Teeny Weeny Honolulu.
0: Ja, das ist der Oldie sozusagen von Katharina Valente. Und anderer Vorschlag, die Roten Rosen.
18: Es war der Itzy Bitsy Teeny Weeny Honolulu.
0: Ich entscheide ganz sicher nicht selber, ganz sicher nicht, welchen Song, welcher von, also beide spielen wir nicht, nein, aber welcher von beiden soll jetzt gleich laufen im Doppelkick? Ihr habt entschieden, nee, jetzt nicht mehr abstimmen, ja, ich muss jetzt nur geschwind schauen, ja, dass das wirklich passt von der Anzahl der Stimmen her, wer gewonnen hat. Und dann werden wir schauen, welcher Song jetzt gleich dabei ist. Auf jeden Fall vorher gibt es den Wunsch und Vorschlag von Matthias.
19: Ja, klar ist eigentlich, wenn es um die Strandliegesongs geht, dann darf eigentlich der Helge Schneiderlin nicht fehlen mit Sommersonne-Kaktus. Das wäre doch einmal ganz was Angenehmes.
0: Ja, Sommersonne-Kaktus, dein Wunsch ist mir Befehl. Und was danach kommt, lassen wir uns überraschen. Musik ab, Motivation an.

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2: So, ja, Doppelkick heißt immer zwei ganz, ganz, ganz spezielle Motivationssongs. Und diesen Sommer, wie immer, jede Woche ein spezielles Motto dazu. Jede Woche steht unter einem anderen Motto. Und diese Woche geht's um Strandliegesongs. So, und jetzt habe ich ganz oft vorgeschlagen bekommen von euch den Song Itzy Bitsy Teeny Weeny Honolulu Strandbikini. Viele haben gemeint, spiel doch bitte den Oldie, also quasi von Katharina Valente.
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2: Ja, oder ganz viele haben auch gesagt, bitte, bitte, bitte nimm doch die Version von Die Roten Rosen.

So, jetzt ist halt die Frage, was wird's jetzt? Ich habe gesagt, ich entscheide das ganz sicher nicht selber und alleine. Ganz, ganz, ganz, ganz, ganz sicher nicht. Ich habe gesagt, ich lasse euch abstimmen und habe gesagt, schickt's bitte über WhatsApp entweder Rosen für die Roten Rosen-Version oder Oldie für die Version von Katharina Valente. So, ich habe wirklich alle durchgeschaut, jeden einzelnen. Und ich muss an der Stelle sagen, es war knapp, ja? 10, 15, ja, es war sehr knapp, es war sehr knapp. Aber tatsächlich, ich mache, was ihr wollt, ja? Euer Wunsch ist mir Befehl und die Mehrheit hat sich hierfür entschieden.

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1: Oh. Ja, also, da kann nichts dafür. Wenn jetzt einige von euch sagen, ich hätte aber jetzt lieber gern die roten Rosen-Version gehabt, sorry. Ich habe gesagt, schickt mir, was ihr lieber habt. Entweder die Rosen oder Oldie von Katharina Valente, Itzi Bitsi Teeny Weeny. Die Mehrheit hat gesprochen. Das war Katharina Valente, das Original, der Oldie. Itzi Bitsi Teeny Weeny Honolulu Strand Bikini davor, auch auf Wunsch. Helge Schneider, Sommer, Sonne, Kaktus. Warum so ganz spezielle Songs? Weil der Doppelkick um 2 am Nachmittag mit 2 ganz speziellen Songs immer im Sommer jede Woche ein eigenes Motto hat und in diesem Fall diese Woche das Motto so Sommersongs, Strandliegesongs. Martin hat sich geäußert.
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1: Yeah. Ja, sehr schön. Marina hat geschrieben, absolut super. Anna hat sich gefreut. Nina schreibt, danke für den sommerlichen Doppelkick. Ja, geil, schreibt die Karin. Süß, schreibt die Gabi. Und Pascal schreibt, habe es doch noch geschafft, den Oldie, dass der gespielt wird. Ja, das freut mich. Der Andi schreibt auch weh. Ja, genau deswegen habe ich gesagt, ich gebe diese Entscheidung in eure Hände. So. Oh, ja, und dann wollen wir noch klären, natürlich, was nächste Woche Motto ist beim Doppelkick. Und zwar, ich sage nur mal so viel, es wird lustig. Nächste Woche, alles, was lustig ist, im Doppelkick, ja. Sei es jetzt Otto Walke, sei es irgendwas Witziges, anderes, sei es jetzt der Hans Söllner oder ganz egal, was ihr als lustigen Song empfindet, wie Stefan Raab zum Beispiel, Maschendrahtzaun, ja. Ich glaube, der ist, ob der nicht sowieso fix laufen wird, weil schon fast Tradition, aber Vorschläge, lustige Songs, ja. Bitte gleich her zu mir für nächste Woche Doppelkick 0676 83 88 6100, die WhatsApp-Nummer, und Dankeschön fürs Abstimmen und Vorschläge schicken.
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2: Freitagnachmittag, wettertechnisch viel Sonne mit dabei. Die Temperaturen rasen wieder hinauf. Im Westen heute am heißesten mit bis zu 35 Grad, ansonsten so um die 30 vielleicht möglich. 32 messen wir aktuell in Innsbruck, aber auch in Ried sind es knappe 31 Grad. 30 sind es in Wiener Neustadt und 29 in Bad Tatzmannsdorf, so rum. Viel Sonne heute dabei, morgen auch wieder viel Sonne am Start. Bis zu 36 Grad am heißesten im Osten Österreichs dann, oder besser gesagt, da wird es auch wieder heißer, in Vorarlberg und Tirol. Vielleicht dann gegen Abend kurze Schauer schon morgen möglich, sonst bleibt es trocken. Am Sonntag dann ab Mittag zwischen Vorarlberg und Salzburg schon Schauer, die breiten sich ein bisschen aus. Allerdings im Osten und Südosten weiterhin sonnig, auch da bleibt es am Sonntag meist trocken. Tageshöchstwerte 27 bis 35 Grad und am Montag dann auch im Osten endlich mal Schauer in Sicht, was sehr wichtig wäre, weil wir kriegen laufend von euch jetzt Fotos und Videos rein im Raum Wiener Neustadt. Föhrenwald brennt schon wieder. Die Misi hat zum Beispiel auch geschrieben, Glückszustand, im Prinzip ein Danke an die Freiwilligen und die Feuerwehren, die im Einsatz sind, also die freiwilligen Feuerwehren vor allem und alle, die da mithelfen und anpacken, dass die Flammen sich wieder zurückziehen. Hut ab, hab meinen größten Respekt und es ist echt Glück, dass wir sie haben. Aber sowas von. Danke, danke, danke, weil ja auch gefährlich. Hoffentlich hängt es bald. So. Schauen wir auf die Straßen, Michi.
3: Ja, wir schauen auf die Straßen. Da starten wir in Salzburg. Auf der Zindertauernautobahn Richtung Salzburg gibt es weiterhin Blockabfertigung vor der Einhausung. Eben 20 Minuten Zeitverlust und dann noch einmal 20 Minuten plus zwischen Hallein und Salzburg Süd. Dafür ist die Sperre jetzt nach einem Unfall auf der B99 der Katschbergstraße bei Twing aufgehoben. Verkehr wird da jetzt wechselseitig langsam an der Unfallstelle vorbeigeleitet. In Niederösterreich heißt es auch ein bisschen Geduld. Die Doris hat sich bei uns gemeldet. A4 Richtung Ungarn zwischen Bruck an der Leiter gibt es Stau. Vielen Dank fürs Melden, Doris. Und in Kärnten auch weiterhin Blockabfertigung, und zwar vorm Karawankentunnel Richtung Slowenien verliert er da eine halbe Stunde.
2: Vielen lieben Dank und gute Fahrt.
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0: The Lemonheads, Miss Robinson auf 88.6 am Freitag, 14. August, 14.37 Uhr. Föhrenwald brennt leider wieder gegen Wiener Neustadt. Das heißt, da bitte auch ganz besonders vorsichtig sein, wenn ihr dort in der Gegend fahrt. Die Anita hat auch gerade geschrieben, bitte auch auf der A2 Rettungsgasse bilden, weil die Feuerwehr ist da auch eben unterwegs zum Löschen. Danke, danke, danke an euren Einsatz. Und da ist auch Rauchentwicklung. Das heißt, vielleicht sieht man auch da dann in der Gegend, wenn ihr unterwegs seid, eben beim Fahren nicht so gut. Wir halten das im Blick. Danke, danke, danke an alle, die da helfen. Da rennt man Gänsehaut. Wow. So, dann schauen wir mal. Anni ist schon im Studio.
1: Hallihallo.
0: In der Früh gibt es ja im Sommer nicht die Timpeltime, sondern die Rock'n'Roll Sommerschule.
1: Ganz genau.
0: Ja, also mit Mike, mit der Kinga, mit der Sarah, mit der Lisa. Immer wieder unterschiedliche Besetzung, weil ja jeder irgendwann mal Urlaub hat. Und die haben im Sommer jede Woche ein eigenes Musikthema. Pro Woche.
1: Ja, aber ich muss schon sagen, da waren schon sehr, sehr geile mit dabei.
0: Ja, also, Ragnarok zum Beispiel, Songs aus dem Norden, also Emo, Skandinavien vor allem auch.
1: Emo fand ich auch cool.
0: Ja, wir hatten diese Woche Rock aus Deutschland.
1: Das war richtig geil.
0: Kommen, wo ich mir dachte, hab noch nie gehört. Vorschläge
1: so
0: von euch. Ja, großartig, großartig. Wahnsinn. Und am Freitag wird dann immer natürlich um 9 am Vormittag verkündet, was ist denn das Thema für nächste Woche. Wir hören da nochmal rein. Das Thema ist
1: Sportwoche.
2: Trainingssongs,
1: ja. Genau,
0: Songs fürs Laufen.
1: Songs fürs Laufen.
3: Und es ist eben tatsächlich das Thema Sportwoche nächste Woche in der Rock'n'Roll Sommerschule, weil Sommerschule, Sportwoche, Das ist ja ein Ding, ne?
2: Das ist aufgelegt,
1: also,
2: oder?
1: Das heißt, welche Songs, welche Bands hört ihr beim Sport, beim Training? Wir wollen da bitte wieder eure Geschichten, eure Stories und zwar wirklich gerne erzählen. Ja, ich habe jetzt zum Beispiel CrossFit für mich entdeckt, mache ich jetzt seit 2 Jahren Vollgas und da höre ich immer die Band, weil das und das. Oder ich trainiere jetzt auf einen Marathon, den ich in 2, 3 Jahren machen möchte. Zum Laufen höre ich immer diese und jene Band. Oder seit 20 Jahren bin ich schon begeisterter, weiß ich nicht, Basketballspieler und wir drehen uns zum Training immer die und die Band auf. Ja. Genau das wollen wir bitte hören.
2: Also das ist in meiner Workout-Playlist, ist als Story so geht, aber es ist wenig. Wir hätten gerne mehr.
3: Wir hätten gerne einfach auch gewusst, was macht sie für Sportarten. Man kann natürlich auch Erlebnisse aus der Sportwoche von
1: unbedingt
3: früher erzählen. Damals, wo ich mein erstes Busti mir abgeholt habe, als der Song auf der Sportwoche gelaufen
1: verliebt
3: ist.
1: Verliebt in den Sportlehrer ist bei mir.
3: Zum Beispiel.
2: Also dass du jetzt auch jugendfrei geblieben bist
3: natürlich
2: mit dem Busti. Ja.
3: Also es kann auch in diese Richtung gehen, aber eben Songs, die euch beim Sport motivieren, also High-Energy-Songs und dazu eben eine Sportgeschichte.
0: Ja, und das gerne über WhatsApp zu uns. 0676 83 88 6100.
1: Ich finde das ja herrlich. Ich habe die Sportwoche eigentlich immer geschwänzt. Aber
0: was? Wieso?
1: Ja,
0: weg von daheim, einmal eine Woche.
1: Also
0: mit den Freunden und so
1: weiter. Ja, meine Eltern haben eh gedacht, ich bin auf Sportwoche.
0: Oh.
1: Also nein, Spaß.
0: Nein.
1: Mama, bitte weghören. Nein, sowas nicht.
0: Aber Anni, Mama. So, ich kläre das. Ja, ich kläre das. Wo warst du?
1: Nein, alles
0: okay,
1: gut.
0: Okay, wir sprechen nicht drüber. Ich habe schon verstanden.
1: Jedenfalls.
0: Auf Skikurs warst du.
1: Ja.
0: Ja, okay.
1: Aber ich glaube, eventuell, also falls der Soundtrack passt, vielleicht erstelle ich mir da nach dieser Woche eine Workout-Sommerschul- Sportswochen-Playlist.
0: Ja, genau. Nein, aber ich finde ja auch das schon sehr lustig, dieses Thema, vor allem in der Früh. Ja, es ist ja oftmals dann nicht nur, dass es für den Sport motiviert, sondern einfach oft zum in den Tag starten. Ja?
1: Das ist ja dasselbe. Das ist derselbe schlimme Aufwand, den man braucht.
0: Aber ich kann das gut verstehen, wenn ich mal bei so einem Wetter nicht, aber wenn ich sportel oder laufen gehe zum Beispiel, wenn du die richtige Musik im Ohr hast oder wenn ich ins Fitnesscenter gehe, dann funktioniert das gleich noch viel geiler, obwohl du dir denkst, eigentlich will nicht mehr. Und dann kommt dieser eine Song und denkst du, die 3, 4 Minuten, das geht schon noch. Ja? Deswegen eure Vorschläge für Sportwoche, Rock'n'Roll Sommerschule nächste Woche, Musikthema, gerne her zu uns. 0676 83 88 6100, die WhatsApp-Nummer. Volbeat passt da sehr gut, also habe ich auch schon mal probiert beim Trainieren, haut super hin. Wünsche ich viel Spaß damit und viel Spaß mit dir dann, Anni.
1: Ich freue mich.
0: Schönen Nachmittag.

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1: Ja, heute Nachmittag, da kommt bis zum Abend viel die Sonne raus. Nur hier und da sind ein paar kleinere Wolken mit dabei, die sollten aber weitgehend harmlos bleiben. Alles in allem heute bei Temperaturen zwischen 28 und 35 Grad. Das Wochenende, das geht dann auch recht ähnlich weiter. Morgen am Samstag, da sind dann aber doch auch vor allem am Abend ein paar Regenschauer möglich bei bis zu 36 Grad. Am Sonntag, da warten wir dann auch wieder einen Mix aus Sonne und Regenschauern bei maximal 37 Grad. Es ist 14.50 Uhr und damit kommen wir zu den Nachrichten und zu Hannes Haab.
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3: Wie den Bauern gegen die Dürre helfen, darüber streitet die Regierung nach wie vor. Auch ein Treffen der Regierungsparteien heute Vormittag hat da keine Lösung gebracht. Landwirtschaftsminister Totschnig von der ÖVP will auch Hilfsgelder für Landwirte, die nicht gegen Dürre versichert sind. SPÖ und NEOS sagen nein, das gebe das Budget nicht her. Im Föhrenwald in St. Egiden am Steinfeld in Niederösterreich brennt es erneut. Die Behörden haben die höchste Warnstufe ausgegeben. Viele Feuerwehren sind ausgerückt. Auch die Bewohner einer Siedlung in der Nähe wurden evakuiert. Sie sollen in Notunterkünften untergebracht werden, sagt das Rote Kreuz. Erst letzte Woche hat ein Feuer im Föhrenwald rund 100 Hektar Land zerstört. In Österreich gibt es immer mehr Testbetriebe von selbstfahrenden Bussen. Die ÖBB haben gestern einen selbstfahrenden Postbus vorgestellt, der beim Forum Alpbach in Tirol in den Pilotbetrieb gehen soll. Auch in der Steiermark und in Kärnten sollen ab dem nächsten Jahr automatisierte Busse unterwegs sein, als Zubringer für die Choralmbahn. Bei privaten PKWs dagegen dürften Systeme, die selbst fahren, vor allem in teureren Autos verbaut sein, sagen uns die Fachleute für selbstfahrende Fahrzeuge von Alplab. Österreich schickt den Schwarz-Weiß-Film Rose ins Rennen um den Auslands-Oscar. Im Film geht es um eine Frau im 30-jährigen Krieg, die sich als Mann ausgibt. Am 15. Dezember entscheidet es sich, ob es der Film auf die Shortlist schafft, also in die zweite Runde bei den Auslands-Oscars.
1: Danke dir, Hannes. 14.51 Uhr ist es und damit machen wir noch einen Blick auf die Straßen. Michi, wie schaut's aus? Was tut sich?
4: Hörst du mich?
1: Ich höre dich. Ist es.
4: Wunderbar, dann jetzt. Machen wir weiter mit der Verkehrsmeldung. Und zwar, ich kann mich gerade nicht hören. Und zwar, Niederösterreich, Unfall auf der A2 der Südautobahn Richtung Graz bei Kottingbrunn, hat sich der Anita bei uns gemeldet. Einsatzfahrzeuge, die sind schon vor Ort. Und bitte nochmal der Hinweis, Rettungsgasse bilden. Erster und zweiter Fahrstreifen sind aktuell gesperrt. Ja, und der Stau, der hat sich da aufgebaut. Da brennt auch in der Gegend der Föhrenwald. Verkehrsbehinderungen und Sichtbehinderungen durch den Rauch können da natürlich auch entstehen. Die Doris hat sich gemeldet bei uns, A4 Richtung Ungarn, und zwar bei Bruck an der Leiter, da geht es immer noch C voran und auch hier ist bittet die Doris, die Rettungsgasse zu bilden. Dann schauen wir nach Salzburg, A10 Tauernautobahn Richtung Salzburg, da gibt es Blockabfertigung vor der Einhausung eben, 20 Minuten Zeitverlust und dann noch einmal 20 Minuten plus zwischen Hallein und Salzburg Süd. In Kärnten weiterhin Blockabfertigung vor dem Karawankentunnel, da gibt es 30 Minuten Wartezeit bei der Ausreise nach Slowenien. Wo es geht, gute und sichere Fahrt.
1: Danke Michi.
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14: Ja, ganz genau so ist es. Und damit starten wir auch heute wieder in euren Nachmittag. Heute am Freitag hier auf 88.6. Und ja, Freitag ist, heißt auch, das ist euer Weg ins Wochenende. Jetzt mit Hailstorm und I Prevail. 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

Stained on the Outside heute am Freitagnachmittag hier auf 88.6. 15.05 Uhr heute am 14. August. Und jetzt geht's weiter mit einer echten, ich sag mal, gute Laune-Nummer zum Start für den Weg ins Wochenende. Ne? Cheap Trick, I Want You to Want Me. Viel Spaß.

Warren, Cherry Pie auf 88.6, heute am Freitag, 15.11 Uhr schon, und damit machen wir einen Blick zu... Fire! Wie geil sind die bitte? Kommen aus Detroit und die kennen sich schon seit der Schule. Dementsprechend harmonieren sie halt absolut und das hört man auch vor allem auf ihrem aktuellen Album. Ever Under Fire, die haben Mitte Juli erst ihr neues Album Villainous rausgebracht und das ist einfach nur pipi fein, sage ich euch. Und deswegen sind sie auch völlig zurecht bis Ende Oktober noch auf Tour und das gemeinsam mit Five Finger Death Punch. Ich meine, wie cool ist das bitte? Und wie die aktuelle Single klingt, das hören wir jetzt. Ever Under Fire, jetzt auf 88.6. My Own Name. Viel Spaß.

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1: Ja, wir starten heute großteils wolkenlos und sehr, sehr sonnig ins Wochenende. Außerdem sollte Freitag heute sehr trocken verlaufen bei Temperaturen zwischen 28 und 35 Grad. Wie geht's dann am Wochenende weiter, der 88.6 Wettertrend? Ja, der Samstagmorgen, der läuft zwar auch wieder weitgehend freundlich und sonnig, am Abend sind morgen aber stellenweise auch Regenschauer mit dabei. Alles in allem morgen bei Temperaturen zwischen 29 und 36 Grad. Am Sonntag übermorgen, da sind zwar auch wieder hier und da kleinere Schauer mit dabei, sonst geht's aber wieder sonnig weiter bei bis zu 37 Grad maximal. Es ist 15.26 Uhr und damit machen wir noch einen Blick auf die Straßen. Michi, wie schaut's aus? Was tut sich?
2: Wir schauen zuerst nach Niederösterreich. Da gab es jetzt einen Motorradunfall auf der S1, der Wiener Außenring Schnellstraße Richtung Schwechat bei der Laxenburger Straße. Aktuell die linke Fahrspur gesperrt. Stau reicht da schon zurück bis zur 21, aktuell 20 Minuten mehr Fahrzeit. Am A2 Südautobahn Richtung Graz bei Kottingbrunn ist die Unfallstelle jetzt geräumt. Der Reststau ab Baden, der löst sich aber nur langsam und zäh auf. Dann schauen wir noch nach Wien. Da gab es auch einen Unfall und zwar auf der Tangente Richtung Kagran beim Knoten Prater. Zwei linken Fahrspuren sind da gesperrt. Stau schon ab dem Laberg-Tunnel. Auch hier 20 Minuten Zeitverlust. In Salzburg, A10-Autobahn Richtung Salzburg, vor der Einhausung eben, da gibt es Blockabfertigung im Reiseverkehr, auch hier 20 Minuten Zeitverlust und dann in weiterer Folge nochmal 15 Minuten plus zwischen Hallein und Salzburg Süd. Und in Kärnten gibt es auch weitere Blockabfertigung vorm Karawankentunnel, 20 Minuten Wartezeit bei der Einreise nach Österreich. Wo es geht, gute und sichere Fahrt.
1: Danke, Michi.
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The Offspring, Self-Esteem auf 88.6, heute am Freitag auf eurem Weg ins Wochenende. Es ist 15.39 Uhr, also vielleicht sind ja die ein oder anderen von euch heute schon ein bisschen früher in den Nachmittag, also in den Feierabend, ins Wochenende gestartet. Eventuell sind aber auch die letzten von euch gerade erst am Weg in den Spätdienst heute. Dann sage ich euch, Leute, wir machen das jetzt gemeinsam. Jetzt mit Sum 41, Fat Lip, direkt nach Avril Lavigne. Skaterboy, let's rock.

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1: Ja, der Freitag heute, da geht's sehr sonnig weiter. Hier und da sind ein paar kleinere Wolken dabei, die sollten aber weitgehend harmlos bleiben. Alles in allem heute am Freitag bei Temperaturen zwischen 28 und 35 Grad. Mir geht's dann am Wochenende weiter. Ja, ziemlich ähnlich. Also morgen am Samstag, da sind zwar doch vor allem am Abend ein paar Regenschauer möglich bei bis zu 36 Grad. Sonst soll's aber sehr freundlich werden. Am Sonntag übermorgen, da erwarten wir dann auch wieder einen Mix aus Sonne und Regenschauern bei Temperaturen von maximal 37 Grad. Es ist 15.50 Uhr und damit kommen wir zu den Nachrichten und zu Hannes Haab.
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3: In Niederösterreich in St. Egiden am Steinfeld brennt es erneut im Föhrenwald. Die Behörden haben die höchste Warnstufe ausgerufen. Über 30 Feuerwehren sowie Hubschrauber und Spezialteams versuchen, das Feuer zu löschen. Betroffen ist diesmal ein anderes Gebiet als beim Brand vor einer Woche. Der Wind macht die Löscharbeiten für die Helfer schwer. Auch die Bewohner einer Siedlung mussten ihre Häuser verlassen. Für sie wird gerade eine Notunterkunft eingerichtet, sagt das Rote Kreuz. Die Pläne der EU für ein sogenanntes Return Hub in Uganda, also ein Rückführungszentrum für Migranten, nehmen offenbar Formen an. Berichte dafür haben schon gestern die Runde gemacht, auch dass sich Österreich daran beteiligt. Dazu schweigt das Innenministerium aber bisher. Die Grünen kritisieren, dass der Innenminister bisher nicht sagt, was das kosten wird. Vor allem werden aber auch die fehlenden Menschenrechtsstandards in Uganda kritisiert. Wie den Bauern gegen die Dürre helfen, darüber streitet die Regierung nach wie vor. Auch ein Treffen der Regierungsparteien heute Vormittag hat da keine Lösung gebracht. Landwirtschaftsminister Totschnig von der ÖVP will auch Hilfsgelder für Landwirte, die nicht gegen Dürre versichert sind. SPÖ und NEOS sagen nein, das gebe das Budget nicht her. Wegen der wochenlangen Hitze und der Trockenheit hat der Bodensee seinen niedrigsten Wasserstand in diesem Jahr erreicht. Normalerweise hat er den im Februar oder im März. Auch der Rhein führt derzeit wenig Wasser. Das sorgt dafür, dass in Ostfrankreich der Sprit knapp wird, weil viele Kraftstofflieferungen nicht mehr den Hafen von Straßburg erreichen.
1: Danke dir, Hannes. 15.52 Uhr, Verzeihung. Und bevor wir jetzt einen Blick auf die Straßen machen, Michi, muss ich dir was vorlesen.
4: Bitte.
1: Die Susi schreibt, Michi, heute nur Verkehrsmeldungen. Bei dieser Stimme, ich bleibe freiwillig im Stau, wenn du ihn lange ansagst.
4: Hör auf, jetzt bitte zwei Minuten.
1: Schau, du wirst wirklich rot, gell?
4: Ja, ich werde wirklich rot, ja. Danke, süß, dass du das noch machst. Aber jetzt schauen wir mal wirklich seriös auf die Straßen. Und da schauen wir zuerst nach Niederösterreich. Da gibt es eine gute Nachricht. Und zwar, da ist die Unfallstelle auf der S1 Wiener Außenring-Schnellstraße Richtung Schwächert bei der Laxenburger Straße. Die ist jetzt geräumt. Alle Fahrspuren wieder frei. Der Reststau erreicht da fast zurück noch bis zu 21, also aktuell noch 15 Minuten mehr einplanen. Die B17 ist gesperrt zwischen Guntramsdorf und Dreiskirchen. Ja, Grund dafür ist eben ein großer Waldbrand. Feuerwehr ist im Einsatz im Bereich des Föhrenwalds. Ja, da kann es immer zu Verkehrsbehinderungen und vor allem auch Sichtbehinderungen durch Rauch kommen. Also hier vorsichtig fahren, ausweichen ist möglich über die A2. Dann schauen wir nach Wien. Da dauert es 20 Minuten länger auf der Tangente Richtung Kagran und zwar ab dem Labergtunnel und Richtung Graz ab Stadlau. Und in Salzburg gibt es Reiseverkehr. Viertelstunde mehr Fahrzeit gibt es beim Rückreiseverkehr auf der 10er Tauernautobahn Richtung Deutschland. Vor der Einhausung gibt es da Blockabfertigung und dann noch einmal 15 Minuten plus zwischen Hallein und Salzburg Süd. Und dann haben wir noch Grenzwartezeiten in Drasenhofen, eine halbe Stunde bei der Ausreise nach Tschechien und 20 Minuten vorm Karawankentunnel bei der Einreise nach Österreich. Ich hoffe, die Susi ist zufrieden. Es war eine sehr lange Verkehrsmeldung. Ich wünsche euch allen eine gute und vor allem sichere Fahrt am Freitag.
1: Danke dir, Michi.
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1: Ja, ganz genau so ist es. Und das ist euer Weg ins Wochenende heute am Freitag hier auf 88.6. Was nächstes Wochenende ansteht, darüber reden wir in ein paar Minuten. Aber jetzt gibt's erstmal Green Day, 21 Guns, direkt nach Shinedown. Cut the Cord. Perfekte Nummer für euren Weg ins Wochenende. Let's rock.

0: Green Day, 21 Guns auf 88.6. Heute am Freitag am Weg in den Feierabend. Es ist 16.06 Uhr und wir machen jetzt einen Blick auf nächstes Wochenende.
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3 Days Grace, Pain auf 88.6, heute am Freitagnachmittag, 16.13 Uhr und langsam aber sicher sind wir schon am Weg in den Feierabend. Aber jetzt gibt es erstmal eine Nummer, ein bisschen zum Entspannen, sage ich mal, zum Runterkommen. Das Wochenende wird eingeläutet mit Limp Bizkit's Behind Blue Eyes. Let's rock.

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1: Ja, wir starten mit heute großteils wolkenlos und sehr, sehr sonnig und freundlich ins Wochenende. Außerdem sollte der Freitag heute recht trocken verlaufen bei Temperaturen zwischen 28 und 35 Grad. Wie geht's dann am Wochenende weiter? Der 88.6 Wettertrend. Ja, der Samstagmorgen, der läuft zwar auch wieder weitgehend freundlich und sonnig. Am Abend sind aber morgen auch stellenweise Regenschauer mit dabei. Alles in allem morgen bei Temperaturen zwischen 29 und 36 Grad. Am Sonntag, da sind hier und da auch wieder kleinere Schauer mit dabei. Sonst geht es aber wieder sonnig und freundlich weiter bei bis zu 37 Grad maximal. Es ist 16.22 Uhr und damit kommen wir zu den Schlagzeilen und zu Hannes Haab.
2: In Niederösterreich in St. Egiden am Steinfeld brennt es erneut im Föhrenwald. Die Behörden haben die höchste Warnstufe ausgerufen. Über 30 Feuerwehren sowie Hubschrauber und Spezialteams versuchen, das Feuer zu löschen. Betroffen ist diesmal ein anderes Gebiet als beim Brand vor einer Woche. Der Wind macht die Löscharbeiten für die Helfer schwer. Auch die Bewohner einer Siedlung mussten ihre Häuser verlassen. Für sie wird gerade eine Notunterkunft eingerichtet, sagt das Rote Kreuz. Die Pläne der EU für ein sogenanntes Return Hub in Uganda, also ein Rückverkehr

0: Führungszentrum für Migranten nehmen offenbar Formen an. Berichte dafür haben schon gestern die Runde gemacht, auch dass sich Österreich daran beteiligt. Dazu schweigt das Innenministerium aber bisher. Die Grünen kritisieren, dass der Innenminister bisher nicht sagt, was das kosten wird. Vor allem werden aber auch die fehlenden Menschenrechtsstandards in Uganda kritisiert.
1: Danke dir, Hannes. Wir haben es gerade in den Nachrichten gehört, der Föhrenwald brennt. Das wirkt sich auch auf die Straßen aus. Michi.
2: Ganz genau so ist es, Anne. Und zwar in Niederösterreich ist die B17 an zwei Stellen aktuell gesperrt. Zwischen Guntramsdorf und Dreiskirchen nach einem Unfall und auch zwischen dem Knoten in der Neustadt und Neunkirchen. Und das ist jetzt eben das vorher angesprochene. Da ist die Feuerwehr bei einem Waldbrand auf Höchstturm beschäftigt. Hier natürlich auch ein Dank an alle Einsatzkräfte, die da vor Ort wirklich alles geben, ja, um das halbwegs einzuzähmen. Ausweichen ist in beiden Fällen über die A2 möglich. Wir schauen nach Wien, da dauert es eine halbe Stunde länger auf der Tangente Richtung Kagran ab dem Labergtunnel und Richtung Graz ab Stadtlau vor einer Unfallstelle auf der Praterbrücke. In Salzburg jeweils eine Viertelstunde mehr Fahrzeit gibt es beim Rückreiseverkehr auf der 10er Tauernautobahn Richtung Deutschland vor der Einhausung und dann noch einmal zwischen Hallein und Salzburg Süd. Grenzwartezeiten in Drasenhofen, aktuell eine halbe Stunde bei der Ausreise nach Tschechien und 20 Minuten vor dem Karawankentunnel bei der Einreise nach Österreich. Wo es geht, gute und sichere Fahrt.
1: Danke dir, Michi.
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Mit Aerosmith und Crazy durch euren Nachmittag heute am Freitag hier auf 88.6. Es ist 16.37 Uhr heute am Freitag und heute Freitag, das heißt auch, mit heute neigt sich schon wieder eine Woche in der 88.6 Rock'n'Roll Sommerschule dem Ende zu. Heißt auch, nächste Woche, da steht schon ein neues Thema an und so lange geht der Sommer jetzt nicht mehr und wir haben uns gedacht, jetzt muss wieder ein bisschen eine Motivation her. Und deswegen schicken wir euch nächste Woche auf Sportwoche. Wir suchen nächste Woche auf Sportwoche eure allerliebsten Songs zum Sporteln und allgemein so Motivationskick-Nummern. Wisst ihr, was ich meine? WhatsApp 0676 83 88 600. Schickt uns eure Geschichten dazu und hängt am besten noch direkt euren Musikwunsch hinten dran. Am allerliebsten natürlich wie immer per Sprachnachricht. WhatsApp 0676 83 88 600. Und ich überlege gerade, was mich so motiviert. Naja, wie wär's denn mit? 2 und 3.

Limp Bizkit, Hot Dog, auch sensationell. Und eine Nummer, die wirklich jedes Mal zum Sport motiviert, bei mir persönlich zumindest, die zeige ich euch jetzt. Muss dabei sein, darf auf gar keinen Fall fehlen. Eminem, jetzt auf 88.6. Lose Yourself. Let's rock.

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1: Ja, bis zum Abend kommt heute viel die Sonne raus. Hier und da sind ein paar kleinere Wolken mit dabei, die sollten aber harmlos bleiben. Heute bei Temperaturen zwischen 28 und 35 Grad. Das Wochenende, das geht dann auch recht ähnlich weiter. Aber morgen und übermorgen, da sind auch immer wieder ein paar Regenschauer dabei. Vor allem morgen Abend. Sonst muss man sagen, läuft das ganze Wochenende aber ziemlich freundlich und auch sonnig. Morgen bei Höchsttemperaturen von bis zu 36 Grad. Am Sonntag, da gehen sich bis zu 37 Grad aus. Es ist 16.53 Uhr und damit kommen wir zu den Nachrichten und zu Hannes Happ.
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3: Die Österreicherinnen und Österreicher kaufen wieder mehr Bio-Lebensmittel. Das zeigt die Umsatzanalyse der Agrarmarkt Austria. Nicht nur in den Supermärkten, auch in Gasthäusern und Restaurants kommen vermehrt biologische Lebensmittel auf den Teller. Insgesamt profitieren die Biobetriebe von der hohen Nachfrage nach ihren Produkten. Trotz der aktuellen Herausforderungen, etwa durch Hitze und Trockenheit, schauen die Biobetriebe deshalb positiv in die Zukunft, sagt uns Bio Austria. Schlechte Arbeitsbedingungen und Gewalt am Arbeitsplatz hängen oft eng zusammen. Und die Fälle in Österreich nehmen zu. Nicht die Arbeitnehmer müssen sich selbst schützen, sondern die Arbeitgeber haben eine Fürsorgepflicht, heißt es von der Arbeiterkammer deswegen. Denn mehr als die Hälfte der Betriebe hat laut AK gar kein Verfahren, um mit Drohungen oder Angriffen im Job umzugehen. In Oberösterreich in Mettmach im Bezirk Ried im Innkreis hat es heute eine Messerattacke gegeben. Eine Frau wurde dabei lebensgefährlich verletzt, berichten die oberösterreichischen Nachrichten. Die Polizei hat den Vorfall inzwischen bestätigt. Laut ersten Infos wurde der Partner der Frau festgenommen.
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3: Radfahren wird in Österreich beliebter. Jeder Zehnte radelt täglich oder fast täglich, fast ein Drittel mehrmals pro Woche. Immerhin gelegentlich fahren über zwei Drittel mit dem Rad, zeigt die neueste Studie Aktive Mobilität des Verkehrsministeriums. Der Österreich-Schnitt ist im Vergleich zu vor 3 Jahren leicht gestiegen. Am häufigsten am Rad sitzen übrigens die Menschen in Vorarlberg und Salzburg. Hier radelt etwa jeder Fünfte täglich.
1: Danke dir, Hannes. Michi, vom Fahrrad machen wir einen Blick auf die Straßen.
4: Ja, der führt uns zuerst nach Oberösterreich zu einer Tunnelsperre. Da ist der Götschka-Tunnel gesperrt auf der S10 der Mühlviertler Schnellstraße Richtung Linz zwischen Neumarkt und Unterweitersdorf. Ja, PKW hat eine Panne im Tunnel, Stau hat sich da schon aufgebaut. Ausweichen geht aber parallel über die B125. Wir schauen auf Niederösterreich, da ist weiterhin die B17 an zwei Stellen gesperrt. Und zwar erstens zwischen Guntramsdorf und Dreiskirchen nach einem Unfall. Und zweitens zwischen Wiener Neustadt und Neunkirchen, da sind Feuerwehren bei einem Waldbrand im Einsatz. Ausweichen ist in beiden Fällen über die A2 möglich. In Wien auf der Tangente Richtung Graz nach einem Unfall auf der Praterbrücke sind die beiden linken Fahrspuren gesperrt. Stau ist geht bis hier Städten zurück und eine Dreiviertelstunde mittlerweile Zeitverlust in der Gegenrichtung Richtung Kagran ab dem Labergtunnel eine halbe Stunde länger. Stau gibt es dann auch in weiterer Folge auf der A22 Richtung Tangente. Wo es geht, wünschen wir gute und sichere Fahrt.
1: Danke dir, Michi.
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1: Und das ist der Freitag, langsam aber sicher in Richtung Feierabend hier auf 88.6. Es ist gleich 17 Uhr, Leute, das Wochenende, das steht in den Startlöchern. Ich merke es richtig, aber jetzt gibt's erstmal Billy Talent, Afraid of Heights. Ich wünsche euch einen wunderschönen Weg ins Wochenende mit 88.6.

Mit den Red Hot Chili Peppers, Tell Me Baby, durch euren Freitagnachmittag hier auf 88.6, 17.07 Uhr, heute am 14. August. Hoppala. Und in ein paar Minuten, da erzähle ich euch, wer oder was heute Abend in Graz so los ist. Aber jetzt gibt's erstmal Marilyn Manson, Tainted Love, direkt nach Nirvana. The Man Who Sold the World. Let's rock.

Marilyn Manson, Tainted Love auf 88.6, heute am Freitagnachmittag. Und heute Abend, da ist es endlich soweit. Heute Abend, da rocken sie Graz.

Die Dropkick Murphys natürlich rocken heute Abend Graz. Um 18 Uhr geht's da heute los. Und vielleicht seid ihr ja gerade schon am Weg dorthin. Und weil die Vorfreude schon so groß ist, habe ich jetzt einen kleinen, aber wichtigen Vorgeschmack für euch. So rockt der Freitag jetzt mit den Dropkick Murphys auf 88.6. Smash it up. So, jetzt haben wir's. Schönen Freitag.

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1: Mach, ist das herrlich, bitte. Wir starten mit heute sehr freundlich, sonnig und großteils vor allem wolkenlos ins Wochenende. Außerdem sollte der Freitag heute weitgehend trocken verlaufen bei Temperaturen zwischen 28 und 35 Grad. Das Wochenende, das läuft dann auch wieder ziemlich freundlich und auch sonnig. Am Samstagmorgen, da sind dann am Abend aber stellenweise auch Regenschauer mit dabei. Morgen bei Temperaturen von maximal 36 Grad. Am Sonntag, da sind auch wieder hier und da kleinere Regenschauer mit dabei. Sonst geht es aber auch, wie gesagt, sehr sonnig weiter bei bis zu 37 Grad maximal. Es ist 17.22 Uhr und damit kommen wir zu den Schlagzeilen und zu Hannes Haab.
2: Die Österreicherinnen und Österreicher kaufen wieder mehr Bio-Lebensmittel. Das zeigt die Umsatzanalyse der Agrarmarkt Austria. Nicht nur in den Supermärkten, auch in Gasthäusern und Restaurants kommen vermehrt biologische Lebensmittel auf den Teller. Insgesamt profitieren die Biobetriebe von der hohen Nachfrage nach ihren Produkten. Trotz der aktuellen Herausforderungen, etwa durch Hitze und Trockenheit, schauen die Biobetriebe deshalb positiv in die Zukunft, sagt uns Bio Austria. Schlechte Arbeitsbedingungen und Gewalt am Arbeitsplatz hängen oft eng zusammen. Und die Fälle in Österreich nehmen zu. Nicht die Arbeitnehmer müssen sich selbst schützen, sondern die Arbeitgeber haben eine Fürsorgepflicht, heißt es von der Arbeiterkammer deswegen. Denn mehr als die Hälfte der Betriebe hat laut AK gar kein Verfahren, um mit Drohungen oder Angriffen im Job umzugehen. In Oberösterreich in Mettmach im Bezirk Ried im Innkreis hat es heute eine Messerattacke gegeben. Eine Frau wurde dabei lebensgefährlich verletzt, berichten die oberösterreichischen Nachrichten. Die Polizei hat den Vorfall inzwischen bestätigt. Laut ersten Infos wurde der Partner der Frau festgenommen.
1: Danke dir, Hannes. 17.23 Uhr ist es und damit machen wir noch einen Blick auf die Straßen. Michi, du hast ja den Überblick, bist du narrisch, da ist was los.
3: Na, es geht. Und klar, wir starten mal mit einer guten Nachricht und zwar, die kommt aus Oberösterreich. Da

0: Götschka-Tunnel war gesperrt auf der S10 der Mühlviertler Schnellstraße Richtung Linz. Sperre ist aufgehoben, das Unfallfahrzeug oder das Pannenfahrzeug ist abgeschleppt. Stau löst sich langsam auf. Wir kommen nach Niederösterreich. Da gibt es halt einen großen Feuerwehreinsatz im südlichen Niederösterreich, das schon den ganzen Nachmittag rund um den Großbrand im Föhrenwald, und das wirkt sich auch auf die umliegenden Straßen aus. In Niederösterreich ist die B17 weiterhin an zwei Stellen gesperrt, und zwar erstens eben wegen dem Brand zwischen Wiener Neustadt und Neunkirchen, da sind eben die Feuerwehren im Einsatz, und die B17 außerdem gesperrt zwischen Guntramsdorf und Dreiskirchen nach einem Unfall. In beiden Fällen ist das Ausweichen über die A2 möglich. Dann schauen wir noch nach Wien, auf die A23 Südosttangente Richtung Graz. Auf der Praterbrücke sind da nach einem Unfall weiterhin die beiden linken Fahrspuren gesperrt. Da muss jetzt noch eine Ölspur gebunden werden. Stau geht da zurück bis zum Gewerbepark Stadtlau. Zeitverlust mittlerweile über eine Stunde, und das bedeutet auch Schritttempo, und zwar auf der A22 Richtung Tangente. Wo es geht, gute und sichere Fahrt.
1: Danke dir, Michi.
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0: finde die Nummer bis heute so cool. The All American Rejects gives you Hell auf 88.6 heute am Freitag. Langsam am Weg in den Feierabend, der 14. August heute. Und das heißt, ein paar Wochen könnt ihr noch voten.
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0: 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Ihr habt es sicher schon mitgekriegt. 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Bald wissen wir, wer es ins große Finale schafft. Und Leute, das liegt jetzt an euch. Auf unserer Homepage radio88.6.at, da könnt ihr jeden Tag einmal für die Band abstimmen, die unbedingt eine Runde weiterkommen soll. Wie wär's denn da zum Beispiel mit? Ambers Collide. Und apropos, wir haben da jetzt was ganz Besonderes für euch. Am 21. August, also Freitag nächste Woche, heute in einer Woche, da bringen Ambers Collide ihre brandneue Single raus. Erscheint heute in einer Woche, aber stopp, wir haben da was für euch.
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0: Ja, das ist sie, die 88.6 Exklusivpremiere. Heute mit einer brandneuen Nummer von Ambers Collide. Also eine Nummer, die so neu ist, dass sie noch gar nicht draußen ist. Es kommt nächste Woche Freitag raus und jetzt schon hier auf 88.6. Ambers Collide, like ink on skin.

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1: Ja, der Feierabend heute am Freitag, der läuft sehr, sehr freundlich mit viel Sonne. Hier und da sind ein paar kleinere Wolken mit dabei, aber sollten harmlos bleiben. Alles in allem heute bei Temperaturen zwischen 28 und 35 Grad. Und das Wochenende, das geht dann auch recht ähnlich weiter. Morgen am Samstag sind dann aber doch auch vor allem am Abend ein paar Regenschauer möglich bei bis zu 36 Grad. Am Sonntag, da warten wir dann auch wieder einen Mix aus Sonne und Wolken. Aber auch, ja, wie gesagt, es sollte sonst weitgehend wolkenlos bleiben bei Temperaturen von maximal 37 Grad. Es ist 17.53 Uhr und damit kommen wir zu den Nachrichten und zu Hannes Haab.
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3: Bio-Lebensmittel sind bei den Menschen in Österreich wieder gefragter. Das zeigt eine Analyse der Agrarmarkt Austria. Die Menschen kaufen die Produkte vorwiegend in Supermärkten, aber auch Gasthäuser und Restaurants kaufen häufiger Bio-Lebensmittel. Wie generell in der Landwirtschaft haben auch zahlreiche Biobauern die letzten Jahre aufgegeben. Dennoch ist die Nachfrage nach den Produkten stabil. Beliebt sind Geflügelfleisch, Eier oder Gemüse in Bio-Qualität. Deshalb schaut auch die Branche positiv in die Zukunft, sagt uns Bio Austria. Die Pläne der EU für ein sogenanntes Return Hub in Uganda, also ein Rückführungszentrum für Migranten, nehmen offenbar Formen an. Berichte dafür haben schon gestern die Runde gemacht, auch dass sich Österreich daran beteiligt. Dazu schweigt das Innenministerium aber bisher. Die Grünen kritisieren, dass der Innenminister bisher nicht sagt, was das kosten wird. Vor allem werden aber auch die fehlenden Menschenrechtsstandards in Uganda kritisiert. In Wien haben Polizisten einen Betrüger festgenommen. Der 35-Jährige soll sich Ende Juli als Polizist ausgegeben haben und eine ältere Frau um 70.000 Euro gebracht haben. Er hat der Frau erzählt, ihr Erspartes sei nicht sicher und er würde es für sie verwahren.
2: Die gute Nachricht zum Schluss.
3: Radfahren wird in Österreich beliebter. Jeder Zehnte radelt täglich oder fast täglich, fast ein Drittel mehrmals pro Woche. Immerhin gelegentlich fahren über zwei Drittel mit dem Rad, zeigt die neueste Studie Aktive Mobilität des Verkehrsministeriums. Der Österreich-Schnitt ist im Vergleich zu vor drei Jahren leicht gestiegen. Am häufigsten am Rad sitzen übrigens die Menschen in Vorarlberg und Salzburg. Hier radelt etwa jeder Fünfte täglich.
1: Danke, Hannes. Michi, gehst du täglich Radfahren?
4: Nein, aber ich bin schon ein Radfahrer, aber wir kommen jetzt vom Rad die Überleitung auf die Straße, die ist dir gelungen, Anni.
1: Ein bisschen,
4: war sehr schön. Und da schauen wir nach Niederösterreich. B17, die ist gesperrt zwischen Guntramsdorf und Dreiskirchen, immer noch nach einem Unfall. Ausweichen geht da über die A2. Großer Feuerwehreinsatz, den gibt es im südlichen Niederösterreich rund um den Großbrand im Förnwald. Die Sperre auf der B17 zwischen der Neustadt und Neunkirchen, die ist jetzt laut Polizei in Niederösterreich einmal aufgehoben. Die Feuerwehren, die bleiben aber weiterhin im Einsatz beim Waldbrand im Förnwald. Wir schauen nach Wien, und zwar auf die Südosttangente Richtung Graz, auf der Praterbrücke. Da ist jetzt die Unfallstelle geräumt, die Ölspur ist gebunden. Der Stau, der reicht aber noch zurück bis zum Gewerbepark Stadtlaut. Zeitverlust aktuell 40 Minuten. Und in weiterer Folge geht's auch nur im Schritttempo voran auf der A22 Richtung Tangente. Wo es geht, gute und sichere Fahrt durch diesen Freitag Frühabend.
1: Danke dir, Michi.
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1: Ja, und das heute am Freitag zum letzten Mal diese Woche zum Thema in der 886 Rock'n'Roll Sommerschule. Heute dreht sich das letzte Mal alles ums Thema Rock aus Deutschland. Und bei so einem coolen Thema, also ich finde, da muss heute am Freitag ein gescheites Grande Finale her. Wie wär's denn zum Beispiel mit?
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Urlaub, Songs für Liam, auch sehr, sehr geil, oder? Ist vom Thomas gekommen. Feine Sahne, Fischfilet, niemand muss nüchtern bleiben. Heute, da ist es aber die Idee von der Sarah geworden und ganz ehrlich, ich finde auch. Also euer Six O Rock Song heute am Freitag, ich finde, der muss noch einmal anders anschieben. Deswegen euer Start in den Feierabend heute hier auf 88.6. Schmutzki, Backstage. 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

Feierabend hier bei uns auf 886 starten, Leute. Euer Six Rocks sind heute am Freitag mit Schmutzki Backstage. Saugeile Nummer und finde ich passt perfekt als krönender Abschluss diese Woche zum Thema Rock aus Deutschland. Aber eigentlich, also rein theoretisch auch ziemlich passend für das Thema nächste Woche in der Rock'n'Roll-Sommerschule. Da geht's dann ums Thema Sportwoche und da suchen wir eure Nummern und Bands, die euch so richtig beim Sporteln motivieren. Also Leute, geht schon. Her mit euren Ideen, WhatsApp 0676 83 88 6100. Und von Deutschland machen wir jetzt einen Sprung zum anderen Ende der Welt, nach Australien. ACDC jetzt auf 88.6. Rock'n'Roll Train.

POD live auf 88.6 heute am Freitagabend, 18.15 Uhr. Und weiter geht's jetzt direkt mit den Scorpions. Rock you like a hurricane. Schönen Feierabend und vor allem einen schönen Weg ins Wochenende.

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0: Smash Mouth, All Star auf 88.6 heute am Freitag im Feierabend. Es ist 18.35 Uhr und das heißt, in anderthalb Monaten, da ist es schon soweit.
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0: 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Metallica jetzt auf 88.6. If Darkness Had a Sun. Let's rock.

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25: Ja, ganz genau so ist es. Und das ist euer Freitagabend hier auf 88.6, der 14. August. Es ist gleich 19 Uhr und in ein paar Minuten, da reden wir ein bisschen über ein neues Album. Aber jetzt starten wir erstmal rein. Und das jetzt mit Journey, Don't Stop Believin', direkt nach Nickelback. Burn It to the Ground. Schönen Weg ins Wochenende.

Das ist der Freitagabend hier auf 88.6 mit Journey, Don't Stop Believin'. Es ist 19.03 Uhr und damit machen wir jetzt einen Blick zu sensationellen Metalcore. Motionless in White haben am 17. Juli ihr mittlerweile 7. Album rausgebracht, trägt den Titel Decades und ja, ist eingeschlagen wie sonst was, kann man nicht anders sagen. Nächstes Jahr, da könnt ihr euch dann übrigens selbst davon überzeugen und zwar live. Motionless in White spielen nämlich schon nächstes Jahr live am Nova Rock und wie geil das neue Album klingt, das hören wir jetzt schon. Motionless in White jetzt auf 88.6. Fight like hell.

so cool klingt euer Weg ins Wochenende hier auf 88.6 mit Him on the Wicked Game. Es ist 19.11 Uhr mittlerweile heute am Freitagabend, 14. August, und weiter geht's jetzt mit einem absoluten Klassiker. Aber das Gute an solchen Klassikern ist ja, die gehen immer. Led Zeppelin jetzt auf 88.6. Whole Lotta Love. Viel Spaß.

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Rammstein mit Engel. Heute am Freitagabend hier auf 88.6, 19.32 Uhr schon. Und damit feiern wir heute auch Release. Heute am Freitag, da wird Release gefeiert. Und da schauen wir in die Heimat, und zwar nach Österreich. Um genau zu sein, nach Wien. Es geht um Undermoth. Sie haben heute ihre brandneue Single released. Und genau die hören wir jetzt. So rockt Musik aus Österreich. Jetzt mit Undermoth. Endlich Zeit. Viel Spaß.

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